Herr, du durchschaust mich. Du kennst mich durch und durch. Ob ich sitze oder stehe, du weißt es. Aus der Ferne erkennst du, was ich denke. Ob ich gehe oder liege, du siehst mich. Mein ganzes Leben ist dir vertraut. Schon bevor ich rede, weißt du, was ich sagen will. Von allen Seiten umgibst du mich und hältst deine schützende Hand über mir. Dass du mich so genau

kennst. Unbegreiflich ist es, zu hoch, ein unergründliches Geheimnis. Wie könnte ich mich dir entziehen? Wohin könnte ich fliehen, ohne dass du mich siehst? Stiege ich in den Himmel hinauf? Du bist da. Wollte ich mich im Totenreich verbergen? Auch dort bist du.

eilte ich dorthin, wo die Sonne aufgeht, oder versteckte mich im äußersten Westen, wo sie untergeht, dann würdest du auch dort mich führen und nicht mehr loslassen. Wünschte ich mir, völlige Dunkelheit soll mich umhüllen, das Licht um mich her soll zur Nacht werden. Für dich ist auch das Dunkel nicht finster. Die Nacht scheint so hell wie der Tag und die Finsternis so strahlend wie das Licht. Du hast mich geschaffen. Im Leib meiner Mutter hast du mich gebildet. Herr, ich danke dir dafür, dass du mich so wunderbar und einzigartig gemacht hast. Großartig ist alles, was du geschaffen hast, das erkenne ich. Schon als ich im Verborgenen Gestalt annahm, unsichtbar noch, kunstvoll gebildet im Leib meiner Mutter, da war ich dir dennoch nicht verborgen. Als ich gerade erst entstand, hast du mich schon gesehen. Alle Tage meines Lebens hast du in dein Buch geschrieben, noch bevor einer von ihnen begann. Deine Gedanken sind zu schwer für mich, o Gott. Es sind so unfassbar viele. Sie sind zahlreicher als der Sand am Meer. Wollte ich sie alle zählen, so käme ich doch nie an ein Ende. Durchforsche mich, o Gott, und sieh mir ins Herz. Prüfe meine Gedanken und Gefühle. Sieh, ob ich in Gefahr bin, dir untreu zu werden. Dann hol mich zurück auf den Weg,

sondern ermahnt euch selbst alle Tage, solange es heute heißt, dass nicht jemand unter euch verstockt werde durch den Betrug der Sünde. Denn wir haben an Christus Anteil bekommen, wenn wir die Zuversicht haben,

Und nun spricht der Herr, der dich geschaffen hat, Jakob, und dich gemacht hat, Israel. Fürchte dich nicht, denn ich habe dich erlöst. Ich habe dich bei deinem Namen gerufen, du bist mein. Wenn du durchs Wasser gehst, will ich bei dir sein, dass dich die Ströme nicht ersäufen sollen. Und wenn du ins Feuer gehst, sollst du nicht brennen, und die Flamme soll dich nicht versengen. Denn ich bin der Herr, dein Gott, der Heilige Israels, dein Heiland. Wohlan, alle, die ihr durstig seid, kommt her zum Wasser. Und die ihr kein Geld habt, kommt her, kauft und esst. Kommt her und kauft ohne Geld und umsonst Wein und Milch. Warum zählt ihr Geld da für das, was kein Brot ist, und sauren Verdienst für das, was nicht satt macht? Hört doch auf mich, so werdet ihr Gutes essen und euch am Köstlichen laben. Neigt eure Ohren her und kommt her zu mir. Höret, so werdet ihr leben.

Und er zeigte mir einen reinen Strom vom Wasser des Lebens, glänzend wie Kristall, der ausging vom Thron Gottes und des Lammes. In der Mitte, zwischen ihrer Straße und dem Strom, von dieser und von jener Seite aus, war der Baum des Lebens, der 12-mal Früchte trägt und jeden Monat seine Frucht bringt, jeweils eine. Und die Blätter des Baumes dienen zur Heilung der Völker. Und es wird keinen Fluch mehr geben. Und der Thron Gottes und des Lammes wird in ihr sein. Und seine Knechte werden ihm dienen. Und sie werden sein Angesicht sehen und sein Name wird auf ihren Stirnen sein. Und es wird dort keine Nacht mehr geben. Und sie bedürfen nicht eines Leuchters, noch des Lichtes der Sonne, denn Gott, der Herr, erleuchtet sie. Und sie werden herrschen von Ewigkeit zu Ewigkeit. Und der Geist und die Braut sprechen, komm. Und wer es hört, der spreche, komm. Und wen da dürstet, der komme. Und wer da will, der nehme das Wasser des Lebens umsonst.

Herr, unser Herrscher, wie herrlich ist dein Name in allen Landen, der du zeigst deine Hoheit am Himmel. Aus dem Munde der jungen Kinder und Säuglinge hast du eine Macht zugerichtet, um deiner Feinde willen, dass du vertilgst den Feind und den Rachgierigen. Wenn ich sehe die Himmel, deiner Finger Werk, den Mond und die Sterne, die du bereitet hast, was ist der Mensch, dass du seiner gedenkst, und des Menschen Kind, dass du dich seiner annimmst? Du hast ihn wenig niedriger gemacht als Gott. Mit Ehre und Herrlichkeit hast du ihn gekrönt. Du hast ihn zum Herrn gemacht über deine Hände Werk. Alles hast du unter seine Füße getan. Schafe und Rinder, dazu auch die wilden Tiere, die Vögel unter dem Himmel und die Fische im Meer und alles, was die Meere durchzieht. Herr, unser Herrscher, wie herrlich ist dein Name in allen Landen.

Und ich sah einen neuen Himmel und eine neue Erde. Denn der erste Himmel und die erste Erde waren vergangen, und das Meer gibt es nicht mehr. Und ich, Johannes, sah die heilige Stadt, das neue Jerusalem, von Gott aus dem Himmel herabsteigen, zubereitet wie eine für ihren Mann geschmückte Braut. Und ich hörte eine laute Stimme aus dem Himmel sagen: Siehe, das Zelt Gottes bei den Menschen, und er wird bei ihnen wohnen, und sie werden seine Völker sein, und Gott selbst wird bei ihnen sein, ihr Gott. Und Gott wird abwischen alle Tränen von ihren Augen. Und der Tod wird nicht mehr sein, weder Leid noch Geschrei noch Schmerz wird mehr sein, denn das Erste ist vergangen. Und der auf dem Thron saß, sprach: Siehe, ich mache alles neu. Und er sprach zu mir: Schreibe, denn diese Worte sind wahrhaftig und gewiss. Und er sprach zu mir: Es ist geschehen, ich bin das A und das O, der Anfang und das Ende. Ich will dem Dürstenden geben aus dem Quell des Wassers des Lebens umsonst. Wer überwindet, der wird alles erben,

Gottes Kinder sind dazu berufen, Christus darzustellen und die Güte und Barmherzigkeit des Herrn kundzutun. Wie Jesus uns das wahre Wesen des Vaters offenbart hat, so sollen wir Christus einer Welt offenbaren, die seine innige, mitfühlende Liebe nicht kennt. Es ist ja offenbar, dass ihr ein Brief des Christus seid, erkannt und gelesen von jedermann. Mit jedem seiner Kinder sendet Jesus einen Brief an die Welt. Wenn du Christi Nachfolger bist, dann sendet er mit dir einen Brief an die Familie, das Dorf und die Straße, wo du lebst. Jesus, der in dir wohnt, möchte zu den Herzen jener sprechen, die ihn noch nicht kennen. Vielleicht lesen sie nicht die Bibel und hören nicht die Stimme, die aus ihren Seiten zu ihnen spricht. Sie erkennen Gottes Liebe nicht durch seine Werke. Doch wenn du ein wahrer Stellvertreter Christi bist, können sie durch dich ein Stück seiner Güte erkennen und dafür gewonnen werden, ihn zu lieben und ihm zu dienen. Christen sind zu Lichtträgern auf dem Weg zum Himmel berufen. Sie sollen das Licht widerspiegeln, das von Christus auf sie scheint. Ihr Leben und Wesen soll so sein, dass andere durch sie eine richtige Vorstellung von Christus und seinem Dienst erhalten. Als Christi-Vertreter sollen wir den Dienst für ihn anziehend darstellen, so wie er wirklich ist. Christen, die in ihrem Herzen Trübsinn und Traurigkeit ansammeln, die murren und klagen, stellen anderen Menschen Gott und das Leben als Christ falsch dar. Sie vermitteln den Eindruck, Gott hätte keinen Gefallen am Glück seiner Kinder. Und damit werfen sie ein falsches Licht auf unseren himmlischen Vater. Satan versucht ständig, unser Glaubensleben düster und traurig zu machen. Er möchte es mühsam und schwierig erscheinen lassen. Wenn ein Christ in seinem Leben einen solchen Eindruck vom Glauben vermittelt, unterstützt er durch seinen Unglauben Satans Lügen. Gab es in deinem Leben nicht auch schöne Erlebnisse? Kostbare Momente, wo dein Herz vor Freude höher schlug,

Als der Geist Gottes zu dir sprach, wenn du über die Kapitel deines Lebensbuches schweifst, findest du dann nicht auch erfreuliche Seiten? Sind Gottes Verheißungen nicht wie duftende Blumen, die überall an deinem Lebensweg wachsen? Sollten ihre Schönheit und ihr Wohlgeruch dein Herz nicht mit Freude erfüllen? Es ist nicht weise, all die unangenehmen Erinnerungen, die Ungerechtigkeiten und Enttäuschungen der Vergangenheit zusammenzutragen und darüber zu sprechen und zu klagen, bis wir von Entmutigung überwältigt sind. Ein entmutigtes Herz ist voller Dunkelheit. Der Mensch schließt das Licht Gottes aus seiner eigenen Seele aus und wirft einen Schatten auf den Weg der anderen. Wenn wir den Eindruck erwecken, dass wir Gottes Liebe anzweifeln und seinen Zusagen misstrauen, entehren wir ihn und betrüben seinen Heiligen Geist. Wie würde sich eine Mutter fühlen, deren Kinder sich ständig über sie beschweren, gerade so, als würde sie es nicht gut mit ihnen meinen, wo sie doch ihr ganzes Leben darum bemüht gewesen ist, sie zu fördern und zu erfreuen? Stell dir vor, sie zweifelten ihre Liebe an. Es bräche ihr das Herz. Wie würden sich Eltern fühlen, wenn ihre Kinder sie so behandelten? Und wie muss es unserem himmlischen Vater gehen, wenn wir seiner Liebe misstrauen, die ihn doch dahin gebracht hat, seinen eingeborenen Sohn zu geben, damit wir das Leben haben? Der Apostel schreibt, er, der sogar seinen eigenen Sohn nicht verschont hat, sondern ihn für uns alle dahingegeben hat, wie sollte er uns mit ihm nicht auch alles schenken? Doch wie viele sagen mit ihren Taten, wenn auch nicht mit ihren Worten, der Herr meint dies nicht für mich. Vielleicht liebt er andere, aber mich liebt er nicht. Das alles schadet deiner eigenen Seele, denn jedes zweifelnde Wort aus unserem Mund lädt Satans Versuchungen ein. Es stärkt in dir den Hang zum Zweifel und treibt die dienenden Engel von dir weg. Wenn Satan dich versucht, dann sprich kein einziges Wort des Zweifels oder Unglaubens. Wenn du dich entscheidest, seinen Einflüsterungen die Tür zu öffnen, werden Misstrauen und rebellisches Hinterfragen deine Gedanken erfüllen. Wenn du deine Gefühle aussprichst, wird jeder von dir geäußerte Zweifel nicht nur auf dich selbst zurückwirken, sondern wird auch als Same in den Herzen anderer aufgehen und in ihrem Leben Frucht tragen. Womöglich ist der Einfluss deiner Worte nie wieder gut zu machen. Du selbst kannst dich vielleicht von der Zeit der Versuchung erholen und Satans Schlinge entrinnen, aber andere, die durch deinen Einfluss ins Schwanken gerieten, können dem Unglauben, den du vermittelt hast, womöglich nicht entkommen. Wie wichtig ist es deshalb, nur das auszusprechen, was geistliche Stärke und Leben verleiht. Viele Menschen haben von Christi Leben und Wesen eine falsche Vorstellung. Sie denken, er hätte weder Wärme noch Frohsinn gehabt, sondern wäre streng, hart und freudlos gewesen. In vielen Fällen ist das ganze Glaubensleben von dieser trüben Sicht gefärbt. Oft wird gesagt, dass Jesus geweint hat, doch es sei nicht bekannt, dass er gelächelt habe. Unser Heiland war in der Tat ein Mann der Schmerzen und mit Leiden vertraut, denn er öffnete sein Herz für jedes menschliche Leid. Doch auch wenn sein Leben voll Selbstverleugnung und voll Schmerz und Sünde überschattet war, ließ er sich davon nicht niederdrücken. Kummer oder Unzufriedenheit waren auf seinem Angesicht nicht zu finden, sondern stets Frieden, Gelassenheit und Heiterkeit. Sein Herz war eine Quelle des Lebens, und wohin er auch ging, brachte er Ruhe und Frieden, Freude und Fröhlichkeit. Unser Heiland war ein tief ernster und äußerst gewissenhafter Mensch, aber niemals trübsinnig oder mürrisch. Wer ihm nachstrebt, wird in seinem Leben ernsthafte Ziele verfolgen und ein tiefes Bewusstsein persönlicher Verantwortung haben. Solche Menschen geben Leichtfertigkeit keinen Raum. Sie gehen keinen lautstarken Belustigungen nach und machen keine unanständigen Scherze, sondern der Glaube Jesu schenkt Frieden wie ein Strom. Er löscht das Licht der Freude nicht aus. Er unterdrückt weder Frohsinn,

noch verdunkelt er das sonnige, lächelnde Gesicht. Christus kam nicht, um sich dienen zu lassen, sondern um zu dienen. Und wenn seine Liebe im Herzen regiert, werden wir seinem Beispiel folgen. Wenn sich unsere Gedanken vorrangig mit den unfreundlichen und ungerechten Handlungen unserer Mitmenschen beschäftigen, werden wir feststellen, dass wir sie unmöglich so lieben können, wie Christus uns geliebt hat. Doch wenn unsere Gedanken bei der wunderbaren Liebe und dem Mitgefühl Christi verweilen, wird derselbe Geist auch zu ihnen ausströmen. Wir sollten einander lieben und achten, trotz der Fehler und Unvollkommenheiten, die wir ja nicht übersehen können. Wir sollten Demut üben, uns selbst misstrauen und geduldig und liebevoll mit den Fehlern anderer umgehen. Das wird alle einengende Selbstsucht auslöschen und uns weitherzig und großzügig machen. Der Psalmist sagt: Vertrau dem Herrn und tu, was recht ist. Dann bleibst du im Land und wohnst in Sicherheit. Vertrau dem Herrn. Jeder Tag hat seine eigenen Lasten, Sorgen und Schwierigkeiten. Und wie schnell reden wir über unsere Schwierigkeiten und Prüfungen, wenn wir einander begegnen? So viele unnötige Sorgen drängen sich auf. So vielen Ängsten gibt man sich hin. Solch einer Last von Befürchtungen verleiht man Ausdruck, dass andere meinen könnten, wir hätten keinen mitfühlenden, liebenden Heiland, dessen Ohr für alle unsere Bitten offen ist und der bereitsteht, uns in jeder Zeit der Not zu helfen. Einige fürchten sich ständig und machen sich unnötige Sorgen. Jeden Tag sind sie von den Beweisen der Liebe Gottes umgeben. Jeden Tag erfreuen sie sich an den Gaben seiner Fürsorge, doch sie übersehen diese gegenwärtigen Segnungen. Mit ihren Gedanken sind sie immer bei unangenehmen Dingen, deren Eintreffen sie befürchten. Oder es mag wirklich ein Problem bestehen, das, obwohl es klein ist, sie für die vielen Dinge blind macht, für die sie dankbar sein sollten. Anstatt dass ihre Schwierigkeiten sie zu Gott treiben, ihrer einzigen Hilfsquelle, trennen diese Probleme sie von ihm, weil sie Unruhe und Unzufriedenheit in ihnen hervorrufen. Tut es uns selbst gut, wenn wir so ungläubig sind? Warum sollten wir undankbar und misstrauisch sein? Jesus ist unser Freund. Der ganze Himmel nimmt Anteil an unserem Wohlergehen. Vielleicht weißt du nicht, wie es im Geschäft weitergeht. Vielleicht werden die Aussichten immer dunkler und Verluste drohen. Sei trotzdem nicht entmutigt. Bring deine Sorge zu Gott und bleibe ruhig und freudig. Bete um Weisheit, die Situation klug zu bewältigen und so Verlust und Unheil zu verhindern. Tu alles, was du kannst, um die Dinge zu einem guten Ausgang zu führen. Jesus hat seine Hilfe versprochen, doch nicht ohne unsere Mitarbeit. Wenn du im Vertrauen auf unseren Helfer alles getan hast, was dir möglich war, dann nimm freudig an, was daraus wird. Lasst uns die liebevollen Gnadentaten Gottes stets in frischer Erinnerung behalten. Tränen, die er abgewischt, Schmerzen, die er gelindert, Sorgen, die er weggenommen, Ängste, die er zerstreut, Bedürfnisse, für die er gesorgt, Segnungen, die er geschenkt hat und uns so für alles stärken, was auf unserem Lebensweg noch vor uns liegt. Es bleibt uns nichts anderes übrig, als uns auf neue Prüfungen in dem kommenden Lebenskampf einzustellen. Aber wir dürfen auf Vergangenheit sowie Zukunft blicken und sagen: Bis hierher hat der Herr uns geholfen. Wie deine Tage, so deine Kraft. Die Prüfungen werden niemals größer sein als die Kraft, die uns verliehen wird, um sie zu tragen. Wenn man bedenkt, welch herrliches Erbe den Menschen erwartet, gibt es da etwas Kostbareres als die Seele? Ein Mensch mag arm sein und dennoch einen Reichtum und eine Würde besitzen, die die Welt niemals geben kann. Erlöst und von Sünde gereinigt und mit all seinen edlen Kräften dem Dienst Gottes geweiht, ist er von unübertrefflichem Wert. Im Himmel ist Freude bei Gott und den heiligen Engeln über jeden einzelnen erlösten Menschen. Eine Freude, die in heiligen

0: I want you to go back in your minds with me.
1: Ich möchte euch einladen, in euren Gedanken mit mir zurückzugehen.
0: To a very dark day.
1: Zu einem sehr dunklen Tag.
0: We're going into Nero's dungeon.
1: Wir gehen in den Kerker Neros.
0: Two soldiers walk down the hall towards a cell.
1: Zwei Soldaten laufen entlang dem Weg in Richtung Zelle.
0: They go together, but there will be no struggle today.
1: Sie gehen zusammen, aber es wird heute keinen richtigen Kampf geben.
0: Finally they get to the door.
1: Sie kommen schlussendlich zu der Tür.
0: Behind this door is a man.
1: Und hinter dieser Tür ist ein Mann.
0: A man who has spoken to thousands.
1: Ein Mann, der schon zu Tausenden von Menschen

0: Menschen gesprochen hat.
1: But today he is alone.
0: Aber heute ist er alleine.
1: A man who has been at the very pinnacle of human success.
0: Ein Mann, der an der Spitze vom menschlichen Erfolg stand.
1: But today has no friends around him.
0: Aber heute hat er keine Freunde um sich herum.
1: A man who has been rich, who has been famous.
0: Ein Mann, der reich und berühmt war.
1: But at the end of his life has nothing.
0: Aber am Ende seines Lebens hat er nichts.
1: He's nothing but his faith.
0: Nichts als nur seinen Glauben.
1: They open the door.
0: Und diese Soldaten öffnen die Tür.
1: And the old man of God knows why they have come.
0: Und dieser alte Mann, dieser gottesfürchtige Mann, wusste, warum sie gekommen waren.
1: With one on either side, he stands.
0: Und mit einem jeden der Soldaten an einer seiner Seite steht er da.
1: And he walks out of his cell for the very last time.
0: Und er marschiert aus seiner Zelle heraus für das allerletzte Mal.
1: Down the hall and around the corner.
0: Entlang des Hallengangs und um die Ecke herum.
1: Until he finally climbs the steps that lead to the great outdoors.
0: Dieser Weg führt zuletzt zu den Treppenstufen, die hinaus in die Arena führen.
1: He can't walk quickly.
0: Er kann nicht schnell laufen.
1: And yet his heart is still strong.
0: Und trotzdem ist sein Herz sehr stark.
1: So strong that the words, the last words we have recorded from him, still echo down to our day today.
0: Sein Herz war so stark, dass die letzten Worte, die er zu uns sprach, bis heute noch aufgeschrieben sind und uns erreichen.
1: His testimony is this.
0: Sein Zeugnis ist folgendes.
1: I have fought the good fight.
0: Ich habe den guten Kampf gekämpft.
1: I have finished my course.
0: Ich habe den Lauf vollendet.
1: There is laid up for me a crown of victory.
0: Für mich liegt ferner die Krone des Sieges bereit.
1: He walks between those two soldiers.
0: Er ist nun zwischen diesen zwei Soldaten und läuft.
1: All the way to the place where he is to die.
0: Direkt auf den Platz zu, an dem er sterben soll.
1: Once again he is almost alone.
0: Wieder ist er fast alleine.
1: Because Nero was so afraid that if there was an audience, more people would be drawn to this Jesus.
0: Denn Nero war voller Angst und hatte Angst gehabt, dass wenn die Arena voller Leute gewesen wäre, würden noch mehr Menschen zu Jesus, zu diesem Jesus geführt werden.
1: And in fact, we know that Nero's fears were well founded.
0: Und wir wissen, dass Nero seine Befürchtungen auch einen Grund dafür hatten.
1: Because even though he was almost alone.
0: Denn obwohl dieser Mann fast alleine war.
1: There were a few standing there that day.
0: Da gab es doch einige, die dort standen an diesem Tag.
1: And we're told that they never forgot the sight.
0: Und uns wird gesagt, dass sie diesen Anblick niemals vergaßen.
1: We're told that Paul saved more in his death.
0: Uns wird gesagt, dass Paulus in seinem Tod mehr erreicht hatte.
1: I have fought the good fight, he said.
0: Er sagte, ich habe den guten Kampf gekämpft.
1: I have finished my course.
0: Ich habe meinen Lauf vollendet.
1: I have kept the faith.
0: Ich habe den Glauben bewahrt.
1: And now there is a crown for me.
0: Und jetzt für mich liegt die Krone bereit.
1: Let me ask you a question.
0: Lasst mich euch eine Frage stellen.
1: When I say this word victory, what comes to your mind?
0: Wenn ich das Wort in den Mund nehme, Sieg, was kommt in euer Gedächtnis?
1: We're talking about the science of success tonight.
0: Wir sprechen heute über die Zeichen des Erfolgs heute Abend.
1: Faith and the pursuit of victory.
0: Glaube und der Sieg darin.
1: So what is victory?
0: Was ist Sieg?
1: And what part does faith play in that victory?
0: Und was für eine Rolle spielt der Glaube in diesem Sieg?
1: We're going to find the answer in the Bible tonight.
0: Wir wollen die Antwort in der Bibel heute Abend finden.
1: But I'll just tell you, when I hear the word victory,
0: ich sage euch einfach, wenn ich das Wort Sieg höre,
1: I get a certain picture in my mind.
0: Dann bekomme ich ein besonderes Bild in meinen Gedanken.
1: That picture is of a white horse.
0: Dieses Bild ist ein weißes

0: Pferd.
1: And someone sitting on that horse.
0: Und jemand sitzt auf diesem Pferd.
1: Who is going forth, conquering and to conquer.
0: Der voranzieht zu siegen und nochmal zu siegen.
1: Revelation says,
0: Offenbarung sagt uns,
1: that on his vesture and on his thigh is a name written.
0: Dass auf seiner Stirn und an seiner Seite ein Name geschrieben steht.
1: King of Kings.
0: Könige aller Könige
1: and Lord of Lords.
0: Und Herr aller Herren.
1: And when he leaves heaven on his white horse.
0: Who he what?
1: When he leaves heaven on his white horse.
0: Und wenn er den Himmel verlässt auf seinem weißen Pferd,
1: he comes to conquer.
0: Dann kommt er, um Siege einzufahren.
1: I imagine there is the sound of thunder.
0: Ich stelle mir vor, wie dieses Donnergrollen zu hören ist.
1: The very gates of heaven tremble when he goes through.
0: Die Tore des Himmels zittern, wenn er dorthin durchzieht.
1: He and his whole army, Revelation 19 says.
0: Er und seine ganze Armee, sagt Offenbarung 19.
1: They are on white horses too.
0: 19.
1: Revelation 19.
0: Ja, Offenbarung 19. Die sind auf weißen Pferden genauso wie er.
1: This is the picture that comes to my mind when I think of this word.
0: Das ist das Bild, wenn ich über sein Wort nachdenke, über das Wort Sieg.
1: And you know, there's more stories in Scripture that give me similar pictures.
0: Und es gibt noch mehr Geschichten in der Bibel, die mir das gleiche Bild wachrufen.
1: Do you remember the time when Israel was surrounded by their enemies?
0: Erinnert ihr euch an die Zeit, als Israel von seinen Feinden umzingelt war?
1: And the king and the people were inside the city, falling on their faces.
0: Und der König und sein Volk waren in der Stadt und sie fielen auf ihr Angesicht.
1: And one angel of the Lord went out among them.
0: Und ein Engel ging aus, um zu kämpfen.
1: And in the morning, the whole army was dead.
0: Und am Morgen war die ganze Armee der Feinde tot.
1: This is another picture that comes to my mind when I hear the word victory.
0: Das ist ein anderes Bild, was mir in den Sinn kommt, wenn ich das Wort Sieg höre.
1: But now I have another question.
0: Aber ich habe eine andere Frage.
1: Is that always what Jesus means when he says we'll have victory?
0: Ist es immer das Bild, was Jesus uns vermitteln möchte, wenn er von Sieg spricht?
1: Is this always how the picture looks?
0: Schaut das Bild immer so aus, wenn es um Sieg geht?
1: I think you'll remember in the book of 1 John.
0: Ich denke, ihr erinnert euch an das Buch in 1. Johannes.
1: John says something very interesting.
0: Und dort sagt Johannes etwas ganz Interessantes.
1: I think it's in chapter 5, verse 4.
0: Ich denke, es ist in 1. Johannes, Kapitel 5, Vers 4.
1: He says, this is the victory that overcomes the world.
0: Und er sagt Folgendes, das ist der Sieg, der die Welt überwindet.
1: Even our faith.
0: Sogar unser Glaube oder gerade unser Glaube.
1: So if indeed faith is the victory,
0: so ist nun der Glaube wirklich der Sieg.
1: Does that mean that our lives will always look exactly like that picture of the white horse?
0: Und bedeutet das nun also, dass der Sieg unser Leben immer so ausschaut wie jemand, der auf dem weißen Pferd reitet, um Siege einzufahren?
1: Does that mean that we'll always wake up in the morning and find all of our enemies dead in their tents?
0: Und bedeutet das auch, dass wir morgens aufwachen und dann all unsere Feinde, die uns an dem Tag begegnen könnten, tot in ihren Zelten vorfinden?
1: Does it mean if our enemies are not dead in their tents that we simply did not have enough faith?
0: Bedeutet das, dass wenn die Feinde nicht tot in ihren Zelten liegen, dass wir dann nicht genügend Glauben hatten?
1: Do you know what I think Scripture is trying to teach us about this faith and victory?
0: Wisst ihr, was die Bibel uns lehren möchte zwischen das Verhältnis zwischen Glaube und Sieg, was das bedeutet, was ich meine?
1: There will come a day.
0: Es wird ein Tag kommen.
1: When my life and your life become one.
0: Wenn dein Leben und mein Leben eins wird.
1: And we become one. With the king on the white horse.
0: Und wir eins werden mit dem König, der auf dem Pferd sitzt, auf dem weißen.
1: There will come a day when sin and sinners and suffering and death are no more.
0: Es wird einen Tag geben und kommen, wo Sünde und Leid nicht mehr da sein werden.
1: That day is not here yet.
0: Und dieser Tag

0: ist nicht jetzt hier.
1: And what the Bible promises us,
0: und was die Bibel uns verspricht,
1: is that even though that day has not yet come,
0: ist, dass wenn der Tag jetzt noch nicht da ist,
1: we can have victory now.
0: Wir dennoch Siege auch heute haben können.
1: We can live the kind of life,
0: wir können das Leben leben,
1: that is the gift from the king on the white horse,
0: das ein Geschenk von dem König auf dem weißen Pferd ist.
1: Even if we are still in the middle of the battle.
0: Auch obwohl wir uns immer noch mitten im Kampf befinden.
1: Now how do I know that?
0: Woher weiß ich das?
1: We're going to go back to our Bibles.
0: Lasst uns in unsere Bibeln einsteigen.
1: And I want to paint kind of a broad picture for you tonight.
0: Ich möchte gerne euch ein großes Bild aufzeigen.
1: This is a picture of Jesus and what he was trying to communicate to his disciples the last few days he was alive.
0: Und das ist das Bild von Jesus und was er seinen Jüngern in den letzten Tagen, wo er auf Erden war, vermitteln wollte.
1: The Gospel of John paints a beautiful picture for us.
0: Und das Evangelium Johannes oder das Johannesevangelium zeigt uns ein wunderbares Bild auf.
1: In this picture we see Jesus coming to what we now call the Last Supper.
0: Und dort sehen wir, wie Jesus zu dem letzten Mahl, zu dem Abendmahl kam, was wir es heute nennen.
1: And still, even as they are approaching the Last Supper,
0: und sie stehen kurz vor dem letzten Mahl, das sie zusammen einnehmen sollten.
1: The disciples are bickering back and forth.
0: Und trotzdem, dass sie so kurz vor dem letzten Mahl stehen, fangen die Jünger an, so gegeneinander zu sticheln.
1: I'm gonna sit on his right hand.
0: Ich werde an seiner rechten Hand sitzen.
1: No, I'm clearly.
0: Nein, ich werde das doch
1: Peter,
0: sein.
1: Peter,
0: ist klar.
1: I'm gonna sit on his right hand.
0: Ich werde derjenige sein, der an seiner rechten
1: All
0: sitzt.
1: All the way up to the Last Supper.
0: Bis zum letzten Mal, was sie zusammen einnehmen sollten.
1: And so Jesus sees what's going on.
0: Und Jesus sieht, was hier los ist.
1: He knows time is almost done.
0: Und er weiß, dass die Zeit fast vorüber ist.
1: And so he gets a towel.
0: Und er nimmt ein Tuch.
1: And he wraps it around himself.
0: Und er wickelt es um sich her.
1: And then he kneels down.
0: Und er kniet sich hin,
1: to serve his disciples.
0: Um seinen Jüngern zu dienen.
1: Now that was the disciples' first hint that there was something strange going on tonight.
0: Und das war das erste Mal, wo die Jünger merken, heute Abend, da geht was Komisches vor sich.
1: And as their eyes kind of get wide and they're looking at watching Jesus do what he's doing.
0: Und ihre Augen werden größer und beobachten ihn und denken, was macht er hier?
1: How strange is this?
0: Was für ein komisches ist das?
1: That's, the slaves are supposed to do that.
0: Normalerweise sollten das die Sklaven machen. Die
1: And
0: Diener.
1: Finally Peter says, no.
0: Und als er zu Petrus kam, sagt Petrus, nein.
1: You are the Lord.
0: Du bist doch der Herr.
1: You don't wash my feet.
0: Du wäschst mir die Füße?
1: Jesus says, if I don't wash your feet.
0: Und Jesus sagt, wenn ich dir nicht die Füße wasche, hast du keinen Anteil an mir.
1: Oh, okay. Wash my feet.
0: Ja, natürlich. Wasch meine Füße.
1: Wash everything. Wash
0: Am
1: everything.
0: Besten alles. Gleich alles.
1: Jesus said, just your feet.
0: Es ist genug, wenn ich dir die Füße wasche, sagt Jesus.
1: And then he tells them something very interesting.
0: Und dann sagt er etwas ganz Interessantes.
1: Now that he has their attention,
0: jetzt, wo er ihre volle Aufmerksamkeit hat,
1: he says, the Son of Man is going to suffer many things.
0: Dann sagt er ihnen, der Menschensohn wird viele Dinge erleiden.
1: And then he's gonna die.
0: Und er wird schlussendlich auch sterben.
1: Die.
0: Sterben?
1: What do you mean? What? Was? Did he say die?
0: Hat er gesagt sterben?
1: What follows this little interchange in the Bible?
0: Diesem Gespräch folgt.
1: Is three very interesting, very beautiful chapters.
0: Sind drei ganz besondere und ganz wunderbare Kapitel.
1: It is kind of a sermon. It's Jesus' last sermon to his disciples before his death.
0: Es ist eigentlich eine Art Predigt, Jesu letzte Predigt an seine Jünger, bevor er stirbt.
1: And it is, in fact, Jesus' way of trying to prepare his disciples.
0: Und es ist eigentlich die Art, dass Jesus seine Jünger vorbereitet.
1: He's trying to prepare them to meet the terrible crisis that's about to fall down around them.
0: Er möchte sie vorbereiten auf die

0: schreckliche Krise, die kurz vor ihnen steht.
1: This is why I think it's important for us to understand.
0: Und daher denke ich, ist es wichtig, genau das zu verstehen.
1: Because we have terrible crisis falling all around us.
0: Wir haben nämlich auch fürchterliche Krisen kurz vor uns stehen und erleben vieles auch schon.
1: And the question that I have,
0: und die Frage, die ich habe,
1: and I think it's the question Jesus has,
0: und ich glaube auch, dass es die Frage ist, die Jesus bewegt,
1: is, who of my children is going to hold on to my hand?
0: Er fragt sich, wer von meinen Kindern wird an meiner Hand festhalten?
1: Who of my children is going to listen to what I say?
0: Wer von meinen Kindern wird mir zuhören, was ich ihnen zu sagen habe?
1: So that their faith might not fail at the last day.
0: So dass ihr Glaube nicht am letzten Tag in die Brüche geht.
1: John chapter 14 records what Jesus first said to his disciples.
0: Johannes Kapitel 14 schreibt uns, was Jesus seinen Jüngern zuerst sagte.
1: He says in John chapter 14 verse 1.
0: Johannes 14, 1.
1: He says, "Let not your hearts be troubled."
0: Und er sagt dort, lasst euer Herz nicht erschreckt sein.
1: Why is Jesus saying, "Don't let your heart be troubled"?
0: Warum sagt er, euer Herz erschrecke nicht?
1: Remember, Jesus knows what's about to happen.
0: Erinnert euch, Jesus weiß, was passieren wird.
1: The most terrible trial of your entire life.
0: Der schrecklichste, die schrecklichste Krise in deinem ganzen Leben würde über die Jünger hereinbrechen.
1: In the midst of this reality, Jesus gives the instruction.
0: Und in der Mitte dieser Realität gibt Jesus Anweisungen.
1: Do not let your hearts be troubled.
0: Lasst euer Herz nicht erschreckt sein.
1: You believe in God, believe also in me.
0: Glaubst du an Gott, glaub auch an mich.
1: And here's the reason Jesus gives that their hearts should not be troubled.
0: Und hier gibt er den Grund, warum ihre Herzen nicht erschreckt sein sollen.
1: He says, "In my Father's house are many mansions."
0: Im Haus meines Vaters gibt es viele Wohnungen.
1: This is going to be a terrible situation.
0: Er sagt, das ist, wird eine schreckliche Situation werden.
1: But remember,
0: aber erinnert euch,
1: in my Father's house,
0: in meines Vaters Haus
1: are many mansions,
0: gibt es viele Wohnungen.
1: He goes on in chapter 14 to explain more of his promises.
0: Und er fährt fort in Kapitel 14, um noch mehr Verheißungen zu geben.
1: He promises to be with them.
0: Er verspricht ihnen, mit ihnen zu sein.
1: He continues the conversation into chapter 15.
0: Und er führt fort die, die Unterhaltung ins Kapitel 15 hinein.
1: He promises them the comforter.
0: Und er verspricht ihnen, den Tröster zu schicken.
1: And in chapter 15 specifically, he gives them another instruction.
0: Und in Kapitel 15 speziell gibt ihnen nochmal eine besondere Anweisung.
1: He says in chapter 15, verse 5,
0: in Kapitel 15, Vers 5,
1: I am the vine.
0: Ich bin der Weinstock.
1: You are the branches.
0: Und ihr seid die Reben.
1: Abide in me.
0: Bleibt in mir.
1: Again, you're going to undergo a terrible situation.
0: Nochmal sage ich euch, ihr werdet eine schreckliche Situation durchleben müssen.
1: Remember.
0: Erinnert euch, denkt dran.
1: You are the branch.
0: Ihr seid nur die Reben.
1: I am the vine.
0: Ich bin der Weinstock.
1: Hold on to me.
0: Haltet euch an mir fest.
1: Your home is in heaven.
0: Eure Wohnung ist im Himmel.
1: In chapter 16 he continues the same discussion.
0: Und in Kapitel 16 fährt er fort mit der gleichen Unterhaltung.
1: In the very first verse of chapter 16,
0: und im allerersten Vers in Kapitel 16,
1: he says, "These things I have spoken unto you that you should not be offended."
0: Dies habe ich zu euch geredet, damit ihr keinen Anstoß nehmt.
1: Maybe a better word for that word offended in the Greek would be,
0: vielleicht ein besseres Wort als das Wort Anstoß nehmen im Griechischen würde sein.
1: These things I have spoken unto you that you should not be surprised.
0: Bessere Übersetzung würde sein aus dem Griechischen. Dies habe ich zu euch geredet, damit ihr keine Überraschung habt.
1: That you should not be caught off your guard.
0: Dass ihr nicht überrascht seid aus dem, also aus dem Nichts heraus.
1: Basically Jesus at the beginning of 16 is warning them again.
0: Und am Beginn von Kapitel 16 warnt Jesus sie erneut.
1: And then at the very end of chapter 16,
0: und am Ende von Kapitel 16,
1: the very last verse,
0: der allerletzte Vers, Vers 33,
1: "These things I have spoken unto you, that in me ye might have peace."
0: Dies habe ich zu euch geredet, damit ihr in mir Frieden habt.
1: In this world, he says, you will have tribulation.

0: Und er sagt, in der Welt habt ihr Bedrängnis.
1: But be of good cheer.
0: Aber seid guten Mutes, seid getrost.
1: I have overcome the world.
0: Ich habe die Welt überwunden.
1: Now I want you to pause a moment.
0: Ich möchte euch aufrufen, pausiert mal hier mit mir.
1: Remember what we're talking about.
0: Erinnert ihr euch, über was wir reden?
1: We're talking about faith.
0: Wir reden über Glauben.
1: And how faith gives us victory to
0: overcome the world. Und wie dieser Glaube uns den Sieg schenkt.
1: Now Jesus here is saying,
0: Jesus sagt hier,
1: in this world you will have tribulation.
0: In dieser Welt wirst du Schwierigkeiten haben, Anfechtung.
1: But even while the tribulation is going on,
0: aber während die Anfechtung vor sich geht,
1: don't be afraid.
0: Habt keine Angst.
1: I have overcome the world.
0: Ich habe die Welt überwunden.
1: And how is it that Jesus suggests we should also overcome the world?
0: Und was für einen Vorschlag gibt uns Jesus, wie wir die Welt überwinden sollen?
1: Look back at chapter 14.
0: Schauen wir zurück, Kapitel 14, Kapitel 15.
1: Abide in me, he says.
0: Bleibt in mir, sagt er.
1: I have overcome the world.
0: Ich habe die Welt überwunden.
1: Now you abide in me.
0: Und jetzt, wenn du in mir bleibst.
1: And the two of us.
0: Und wir zwei.
1: Because I have overcome.
0: Weil ich überwunden habe.
1: You will overcome.
0: Du wirst überwinden.
1: Now I think you remember the story.
0: Ich denke, ihr erinnert euch an die Geschichte.
1: You remember what happened immediately after chapter 16 and chapter 17 in the book of John.
0: Vielleicht erinnert ihr euch, was direkt nach dem Kapitel 16, 17 im Johannes aufgeschrieben ist.
1: Jesus went out to the garden.
0: Jesus ging hinaus in den Garten.
1: His disciples went with him.
0: Die Jünger gingen mit ihm.
1: And just as Jesus knew what happened.
0: Und Jesus wusste, was passieren würde.
1: Suddenly this storm broke over their heads.
0: So brach plötzlich der Sturm über die Köpfe der Jünger herein.
1: Jesus just finished saying, I have overcome the world.
0: Er hatte gerade gesagt, Jesus, ich habe die Welt überwunden.
1: And now his disciples see him going bound.
0: Und jetzt sehen die Jünger, wie Jesus davon geht mit gebundenen Händen.
1: From one magistrate to the king, back to the magistrate, the Sanhedrin.
0: Vom Statthalter zum König, wieder zurück zum Statthalter, zum Sanhedrin.
1: I have overcome the world.
0: Ich habe die Welt überwunden.
1: And finally,
0: und schlussendlich,
1: Jesus is standing on Pilate's porch.
0: Steht Jesus am Vorhof von Pilatus.
1: And this is where we're going to pick up the story in scripture.
0: Und dort wollen wir einsteigen in der Schrift.
1: Pilate has already talked to Jesus once or twice.
0: Pilatus hat schon einmal, zweimal zu Jesus gesprochen.
1: He thinks Jesus is innocent.
0: Und er hat herausgefunden und gedacht, ja, Jesus scheint unschuldig zu
1: But
0: sein.
1: Obviously the Sanhedrin will not accept an innocent verdict.
0: Aber offensichtlich akzeptiert der Sanhedrin kein Unschuldurteil.
1: So he has one last interchange with Jesus.
0: Und so hat Pilatus ein letztes Mal eine Art Konversation mit Jesus.
1: And then he goes out to speak to the Sanhedrin and the mob outside.
0: Und Pilatus geht raus, um mit dem Sanhedrin und auch mit der ganzen Menschenmenge zu sprechen.
1: This is the last few verses of chapter 18.
0: Und es sind die letzten paar Verse im Kapitel 18.
1: And he says,
0: und er sagt dort,
1: we have a custom.
0: Wir haben eine Gewohnheit in Vers 39.
1: And a custom is that we should release to you at the Passover one prisoner.
0: Dass ich euch am Passafest einen freigebe.
1: I find no fault in Jesus.
0: Er sagt immer wieder, ich habe keine Schuld an Jesus gefunden.
1: So what do you want? Who do you want?
0: Also wen wollt ihr jetzt?
1: Should I give you Barabbas or the King of the Jews?
0: Soll ich euch Barabbas freigeben oder den König der Juden?
1: In the last verse of chapter 18.
0: Und der letzte Vers in Kapitel 18.

0: The people, as though with one voice,
1: schreien die Leute mit, wie mit einer Stimme.
0: They cry out.
1: Sie schreien aus.
0: Not this man.
1: Nicht diesen.
0: Give us Barabbas.
1: Gib uns Barabbas.
0: Ellen White says there were demons in that crowd.
1: Helen White sagt, dass es Dämonen in dieser Menschenmenge gab.
0: That were whipping up the people into a frenzy.
1: Die Leute fast zur Verrücktheit auftrieben.
0: So Pilate turns around, goes back inside.
1: Und Pilatus dreht sich um und geht nochmal zurück und ist stille.
0: He commanded that Jesus should be scourged with a whip.
1: Er gab Befehl, dass Jesus gegeißelt werden soll.
0: The soldiers, this is the beginning of chapter 19, they made a crown of thorns and put it on his head.
1: Und zu Beginn in Kapitel 19 lesen wir, dass die Soldaten eine Dornenkrone machten.
0: And they said, "Hail, King of the Jews."
1: Und sie sagten, sei gegrüßt, du König der Juden.
0: So then Pilate went outside again.
1: Und so ging Pilatus wieder raus vor die Menge.
0: And then he said, "Behold."
1: Und er sagte, schaut euch an.
0: I'm bringing him out to you.
1: Ich bringe ihn euch heraus.
0: I find no fault in him.
1: Ich finde keine Schuld an ihm.
0: And the chief priests, verse 6 says, when they saw him, they cried out, crucify him.
1: Und in Vers 6 lesen wir in Kapitel 19, als ihn die obersten Priester sahen und die Diener, schrien sie und sprachen, kreuzige ihn, kreuzige ihn.
0: Pilate said, you take him.
1: Und Pilatus sagt, nehmt ihr ihn.
0: You crucify him, I find no fault.
1: Ihr sollt ihn kreuzigen, ich finde keine Schuld an ihm.
0: And the Jews said, we have a law.
1: Und die Juden sagen, wir haben ein Gesetz.
0: We have a law that he ought to die because he made himself a king.
1: Und sie sagen, wir haben ein Gesetz und nach unserem Gesetz muss er sterben, weil er sich selbst zu einem König, zu Gottes Sohn gemacht hat.
0: He said he was the son of God.
1: Er sagte, ich bin der Sohn Gottes.
0: My Bible says when Pilate heard those words.
1: Und meine Bibel sagt, als Pilatus diese Worte hörte,
0: he trembled.
1: Zitterte er vor Furcht.
0: And he rushed back inside.
1: Und er ging schnell zurück in seinen Palast.
0: And he looked into Jesus' face.
1: Und er schaute in das Angesicht Jesu.
0: And he said, "Where did you come from?"
1: Und er fragte ihn, woher kommst du?
0: You know, Jesus answered not a word.
1: Aber in dem Moment antwortete Jesus kein einziges Wort.
0: And then Pilate in his fear and frustration demanded an answer.
1: Und Pilatus in seiner Furcht und seiner Angst forderte und zwang Jesus zu einer Antwort.
0: Where did you come from? Do you not know that I have power to set you free?
1: Woher kommst du? Weißt du nicht, dass ich dir Macht habe, dich freizulassen?
0: And then Jesus opened his mouth to speak.
1: Und dann öffnete Jesus, um zu antworten. Er öffnete Jesus seinen Mund, um zu antworten.
0: Now I want you to pay close attention.
1: Und ich möchte euch bitten, volle Aufmerksamkeit zu schenken.
0: To the last five things Jesus said before he died.
1: Den letzten fünf Dingen, die Jesus sagte, eure Aufmerksamkeit
0: These
1: zu schenken.
0: Five things give us a window into the kind of victory that Christ is offering to us in the midst of tribulation.
1: Und diese fünf Dinge geben uns einen Einblick, so wie Jesus einen Sieg eingefahren hat, auch Siege einzufahren.
0: Jesus sometimes he's just answering simple questions or making simple statements.
1: Jesus beantwortet einfache Fragen oder gibt einfache Kommentare ab.
0: But behind those simple answers are very powerful truths about God.
1: Aber hinter diesen einfachen Antworten sind mächtige Wahrheiten über einen mächtigen Gott.
0: Here is the first of five things Jesus said before he died.
1: Und hier ist das erste dieser fünf Dinge, die ich mit euch anschauen möchte, bevor Jesus starb.
0: Remember, Pilate just asked.
1: Erinnert euch, Pilatus hat gerade gefragt.
0: Don't you know I have power to crucify thee or power to let thee go?
1: Weißt du nicht, dass ich die Macht habe, dich zu kreuzigen oder dich freizulassen?
0: Jesus says in chapter 19, verse 11.
1: Und Jesus sagt in Kapitel 19, Vers 11.
0: You could have no power at all.
1: Du hättest gar keine Vollmacht über mich.
0: Except it was given to you by heaven.
1: Wenn sie dir nicht von oben her, vom Himmel her gegeben wäre.
0: Therefore, he that delivered me to you has the greater

0: Darum hat der, welcher mich dir ausgeliefert hat, größere Schuld.
1: What is Jesus saying to Pilate?
0: Was sagt Jesus hier Pilatus?
1: And what is he saying to the world?
0: Und was sagt Jesus der ganzen Welt?
1: You know what I think Jesus is saying?
0: Wisst ihr, was ich denke, was Jesus hier mitteilen wollte?
1: You look at me right now.
0: Du schaust mich jetzt gerade an.
1: And you see a man that is a prisoner.
0: Und du siehst einen Mann, der ein Gefangener ist.
1: You see a man that has been beaten.
0: Du siehst einen Menschen, der geschlagen wurde,
1: that has had nothing to eat for the last 24 hours.
0: Der die letzten 24 Stunden nichts zu essen hatte.
1: You see a man with a crown of thorns with blood trickling into his eyes.
0: Du siehst jemanden vor dich, der eine Dornenkrone trägt und dem Blut übers Gesicht läuft.
1: I may look weak.
0: Ich mag vielleicht schwach ausschauen.
1: I may in fact look like I'm about to die.
0: Ich schaue vielleicht sogar so schlimm aus, als ob ich gerade jetzt sterben könnte.
1: But I am God.
0: Aber ich bin Gott.
1: And I am good.
0: Und ich bin, mir geht's gut.
1: I don't look like a God.
0: Ich schaue zwar nicht so aus, wie wenn ich
1: But
0: Gott bin.
1: I am God.
0: Aber ich bin Gott.
1: And I am good.
0: Und ich bin gut.
1: So good that I recognize that you, Pilate,
0: und mir geht's so gut, dass ich feststellen kann, dass du, Pilatus,
1: have less guilt than the one that delivered me to you.
0: Dass ich feststellen kann, dass du weniger Schuld hast als die mich dir ausgeliefert haben.
1: And I love you, Pilate.
0: Und ich liebe dich, Pilatus.
1: And I forgive you already, Pilate.
0: Und ich vergib dir schon vorab, Pilatus.
1: I am God.
0: Ich bin Gott.
1: And I am good.
0: Und ich bin gut. Und mir geht's gut. Pilate, I am good or I am feeling good.
1: I am good.
0: Ich bin Gott und ich bin gut.
1: Pilate didn't know what to say.
0: Pilatus wusste nicht, was er sagen soll.
1: But my Bible says in verse 12 that from that moment Pilate tried to release him.
0: Aber meine Bibel sagt, dass von dem Moment an in Vers 12 suchte Pilatus ihn freizugeben.
1: But the Jews said, if you release him, you are not Caesar's friend. Anyone who makes himself a king is Caesar's enemy.
0: Aber die Juden schrien ihn an und sagen, wenn du ihn freilässt, dann bist du nicht des Caesars Freund.
1: And so Jesus was sent to
0: be
1: crucified.
0: Kaisers Freund.
1: So Jesus was sent to be crucified.
0: Und schlussendlich wurde Jesus zur Kreuzigung freigegeben.
1: And since Pilate couldn't save him.
0: Und als Pilatus ihn nicht freigeben konnte,
1: he told the soldiers, make a sign.
0: Sagte er den Soldaten, sie sollen ein Schild anbringen ans Kreuz.
1: Write on that sign, this is Jesus, the King of the Jews, and put it over his head.
0: Und er befahl, dass sie auf das Schild schreiben sollten, das ist Jesus, der König der Juden, und das anbringen sollten.
1: And when the priests and the rulers saw that sign,
0: und als die Priester und Regenten der Juden es sahen, dieses Schild,
1: they came whining back to Pilate.
0: Und sie kamen zurück zum Pilatus und jammerten.
1: No, don't write that he's the king, right? He said he was the king.
0: Sie sagten Pilatus, ey, schreib nicht drauf, dass er der König der Juden ist, sondern dass er gesagt hat, er sei der König der
1: Juden. Pilate said, I have written what I have written.
0: Und Pilatus sagte, was ich geschrieben habe, das habe ich geschrieben.
1: What was the next thing Jesus said?
0: Was ist das nächste, was Jesus sagte?
1: First he tells Pilate and he tells all the world, I am God and I am good.
0: Zuerst sagt Jesus und zu Pilatus und zu der ganzen Welt, ich bin Gott und ich bin gut.
1: And then,
0: und dann,
1: hanging on the cross,
0: als er am Kreuz hängt,
1: he looks down,
0: schaut er hinunter,
1: and my Bible says that he saw his mother.
0: Und meine Bibel sagt, als er runterschaut, sieht er seine Mutter.
1: And he said to his mother,
0: und er sagt zu seiner Mama,
1: behold your new son.
0: Schau her, das ist dein neuer Sohn.
1: And he pointed at John.
0: Und er zeigte auf Johannes.
1: You guys, Jesus is in the middle of dying.
0: Jesus ist mitten am Sterben.
1: Not only is he suffering incredible physical agony.
0: Nicht nur erleidet Jesus unglaubliche physische Schmerzen.
1: He has the weight of the world on his shoulders.
0: Er hat das die ganze Last der Welt auf seinen Schultern.
1: And he's looking at his mother.
0: Und er schaut seine Mutter an.
1: As if to say to his mother, and to

0: the rest of the world,
1: als ob er seiner Mutter und dem Rest der Welt damit sagen möchte:
0: I do not forget my own.
1: Ich vergesse meine Mutter nicht.
0: Notwithstanding this terrible pain,
1: auch nicht, wenn ich diese unglaublichen Schmerzen ertragen muss.
0: My eyes are not on me.
1: Und obwohl ich diese Schmerzen ertrage, sind meine Augen nicht auf mich gerichtet.
0: My eyes are on you.
1: Meine Augen sind auf dich gerichtet.
0: On the heels of this statement, he makes another statement.
1: Aber hier macht Jesus noch ein weiteres Statement oder Zitat.
0: After he has said, "Woman, behold thy son," he turns his eyes to his disciple.
1: Nachdem Jesus zu seiner Mutter geredet hat und gesagt hat, hier ist dein neuer Sohn,
0: then he says the third thing.
1: Richtet er seine Augen auf seinen Jünger.
0: He says, "Behold your mother."
1: Und sagt das Dritte: Schau, das ist deine Mutter.
0: As if to say to John and to the whole world,
1: als ob Jesus zu Johannes und dem Rest der Welt sagen wollen würde:
0: I am God,
1: ich bin Gott,
0: and I am good,
1: ich bin gut.
0: I do not forget my own.
1: Ich vergesse nicht die, die mir ihr Vertrauen schenken.
0: My eyes are on you.
1: Meine Augen sind auf dich gerichtet.
0: And then he says,
1: und dann sagt er:
0: Don't you forget each other.
1: Vergesst euch untereinander nicht.
0: Remember my mother.
1: Erinnere dich oder denke an meine Mutter.
0: After this, verse 28 of my Bible says,
1: nach diesem in Vers 28 in Kapitel 19 sagt meine Bibel:
0: Jesus, knowing that all things were now accomplished and that scripture might be fulfilled, said,
1: nach diesem, da Jesus wusste, dass schon alles vollbracht war, spricht er, damit die Schrift erfüllt würde.
0: He said, I thirst.
1: Ich habe Durst oder mich dürstet.
0: I don't think we understand.
1: Ich glaube, wir verstehen das nicht.
0: This is the creator of the universe.
1: Das ist doch der Schöpfer des Universums.
0: The one who spoke,
1: der, der sprach,
0: and it was.
1: Und es war so.
0: Who commanded,
1: der Befehle gab,
0: and all of creation stood fast.
1: Und die ganze Schöpfung stand da, so wie er befahl.
0: That one,
1: dieser eine,
0: is hanging on the cross,
1: hängt am Kreuz,
0: and he's thirsty.
1: Und er ist durstig.
0: Do you know what I think Jesus was saying in that statement to us?
1: Wisst ihr, was ich denke, dass was Jesus hier in diesem Statement, in diesem Zitat uns vermitteln wollte?
0: I think he was saying, I understand.
1: Er wollte uns damit sagen, ich verstehe euch. Ich verstehe dich.
0: I get it. I am one with you.
1: Ich bin eins mit dir.
0: Notwithstanding the fact that I am God and that I'm good,
1: unabhängig davon, dass ich Gott bin und dass ich gut bin.
0: Notwithstanding the fact that when I die, the firmament, the very air will split and collide again.
1: Unabhängig davon, dass wenn ich sterbe, dass das Firmament zerreißt.
0: Notwithstanding the fact that the whole earth will shudder and quake with my dying breath.
1: Und nicht unabhängig davon, dass die ganze Erde erschüttert wird durch meinen Ausschrei des Todes,
0: that the sun will hide her face,
1: dass die Sonne ihr Angesicht verdecken wird,
0: the moon will disappear,
1: der Mond wird verschwinden.
0: I'm with you.
1: Unabhängig von all dem, ich bin mit dir.
0: I understand you.
1: Ich verstehe dich.
0: In pain and privation,
1: in Schmerz und in Einsamkeit,
0: in hunger and in thirst,
1: in Hunger und in Durst,
0: we're together.
1: Wir sind zusammen.
0: We're together.
1: Wir sind zusammen. Wir sind beieinander.
0: Then he said one more thing.
1: Und dann sagt er noch etwas.
0: They offered him a vessel full of vinegar, he would not drink it.
1: Sie reichten ihm ein Gefäß voll Essig und wollte nicht trinken.
0: And then verse 30 says, Jesus therefore, when he had received it, he said,
1: und in Vers 30 in Kapitel 19 sagte er, als nun Jesus den Essig

0: sich genommen hatte, sprach er:
1: It is finished.
0: Es ist vollbracht.
1: And he bowed his head.
0: Er senkte sein Haupt.
1: And he died.
0: Und er starb.
1: And in that moment, you know what I think he was saying to those listening and to the entire world and the waiting universe?
0: Und wisst ihr, was ich denke, was er in diesem Moment denen, die ihn hörten, sagen wollte und der ganzen Welt mit ihnen?
1: Not only was he saying, I am God and I am good.
0: Nicht nur hat er gesagt, ich bin Gott und ich bin gut.
1: I do not forget my own.
0: Ich vergesse meine Leute nicht, die mir angehören.
1: Don't you forget each other.
0: Vergesst auch einander nicht.
1: I am with you. I understand.
0: Ich bin mit dir. Ich verstehe dich.
1: Then he says,
0: und dann sagt er,
1: I win.
0: Ich gewinne.
1: It's over.
0: Es ist vorbei.
1: The game is over and I win.
0: Das Spiel oder der Kampf ist zu Ende und ich bin der Gewinner.
1: Love wins.
0: Liebe gewinnt.
1: Heaven wins.
0: Der Himmel gewinnt.
1: I don't think we understand.
0: Ich glaube, wir verstehen es nicht komplett.
1: This is the moment before he hangs his head and dies, and the words out of his mouth are.
0: Es ist genau der Moment, bevor Jesus sein Haupt neigt und ausruft.
1: This is not the end of hopes and dreams.
0: Es ist vollbracht. Und das ist nicht das Ende von Hoffnung und Träumen.
1: This is not the end of all the promises.
0: Es ist auch nicht das Ende von all den Verheißungen, die er gibt.
1: This is just the end of the suffering.
0: Es ist einfach nur das Ende des Leides.
1: This is the beginning of glory.
0: Und der Beginn von Herrlichkeit.
1: This is the beginning of hope and salvation.
0: Der Beginn von Hoffnung und Erlösung.
1: We win.
0: Wir gewinnen.
1: The dark day was, that dark day was,
0: dieser dunkle Tag war,
1: in fact, the end of darkness.
0: Im Grunde genommen das Ende aller Dunkelheit.
1: It was the death knell of death itself.
0: Das war der Tod des Todes selbst.
1: It was the day that death itself was turned backwards, turned on its head.
0: Das war eigentlich der Tag, an dem der Tod verlor, an dem der Tod gekehrt wurde.
1: Jesus says, while hanging there, this day.
0: Jesus, als er dort hängt, sagte an diesem Tag heute.
1: Though I am bleeding,
0: obwohl ich blute,
1: though I am battered,
0: what?
1: Though I am battered, bruised,
0: obwohl ich gemartert war, bin,
1: though I am gasping for breath,
0: obwohl ich nach Luft haspe, also schnappe,
1: I get it.
0: Ich habe gewonnen.
1: I win.
0: Ich gewinne.
1: Abide in me.
0: Bleibt in mir.
1: And you win too.
0: Und ihr werdet auch gewinnen.
1: I understand.
0: Ich verstehe.
1: I do not forget my own.
0: Ich vergesse meine eigenen nicht.
1: I am
0: nicht.
1: God and I am good.
0: Ich bin Gott und ich bin gut.
1: What does victory mean to you?
0: Was bedeutet Sieg für dich?
1: My friends, there will come a day.
0: Meine Freunde, da kommt ein Tag,
1: when that same king sits on his white horse.
0: Wenn der gleiche König, von dem wir gesprochen haben, auf seinem weißen Pferd sitzt.
1: And conquering and to conquer, he splits the universe wide open.
0: To come and claim his own. Und er kommt zu siegen, um das Universum zu teilen und seine Herrlichkeit zu zeigen.
1: That day is not today.
0: Aber dieser Tag ist heute noch nicht da.
1: And yet he offers us that victory today.
0: Aber er bietet schon uns heute diesen Sieg an.
1: Here's the thought I want to leave with you.
0: Und ich möchte diesen Gedanken mit euch lassen.
1: Before I sing a song to close.
0: Bevor ich ein Lied euch vorsinge, um abzuschließen.
1: Victory does not relate to circumstances.
0: Der Sieg hängt nicht von Umständen ab.
1: For Jesus on the cross that day.
0: Für Jesus am Kreuz an diesem Tag.
1: It didn't look like a victory parade.
0: Sah es nicht als eine Siegesparade aus.
1: It didn't look like one more lap around the stadium sporting his country's flag.
0: Es war keine Runde um das Stadion und die Flagge seines Landes hochzuhalten.
1: For Paul that day.
0: Für Paulus an diesem Tag.
1: It didn't look like a party.
0: Sah es nicht wie eine Party aus.
1: And yet Paul's words were, I fought the good fight.
0: Und trotzdem hat Paulus gesagt, seine letzten Worte, ich habe den guten Kampf gekämpft, ich habe meinen Lauf vollendet. I have kept the faith.

0: den Glauben bewahrt.
1: It's the thought I want to leave with you.
0: Diesen Gedanken möchte ich euch mitgeben.
1: Today.
0: Heute.
1: Today, while we are in the midst of the crisis.
0: Heute, während wir mitten in einer Krise stehen.
1: Today, while we are surrounded by pain and death.
0: Heute, wo wir von Schmerz und Tod umgeben sind.
1: Let us fight our good fight.
0: Lasst unseren guten Kampf kämpfen.
1: Let us finish our course.
0: Lasst uns den Lauf vollenden.
1: Let us keep the faith.
0: Und den Glauben bewahren.
1: Oh, not because we cross the finish line.
0: Nicht, weil wir die Siegeslinie durchkreuzen,
1: but because our eyes are fastened on the one who hung on the cross.
0: Sondern weil unsere Augen auf den fixiert sind, der für uns am Kreuz hing.
1: Our lives,
0: unser Leben,
1: will probably not look like a victory lap around the stadium.
0: Wird vielleicht nicht wie ein Siegeslauf um das Stadion herum sein.
1: But our lives can reflect the victory available to us through the power of God.
0: Aber unser Leben kann den Sieg widerspiegeln, der durch die Kraft und Macht Gottes möglich ist.
1: If there are three words I could leave with you,
0: wenn es nur drei Worte gibt, die ich euch hinterlassen möchte,
1: they would be these.
0: Dann wären es diese.
1: Look to Jesus.
0: Nur drei Sätze. Schaut auf Jesus.
1: Look to Jesus.
0: Ah, schau auf Jesus.
1: Look to Jesus.
0: Schau auf Jesus.

zwei Sorten von Christen. Und ich sah eines seiner Häupter, als wäre es tödlich verwundet. Und seine tödliche Wunde wurde heil. Und die ganze Erde wunderte sich über das Tier. Die Vereinigten Staaten werden in ihrer Verehrung des Papsttums nicht allein dastehen. Der Einfluss Roms in den Ländern, die früher einmal seine Vorherrschaft anerkannt haben, ist noch immer weit davon entfernt, vernichtet zu sein. Im letzten Kampf wird der Sabbat in der gesamten Christenheit der besondere Streitgegenstand sein. Nicht-religiöse Herrscher und religiöse Führer werden sich zusammentun, um die Sonntagsheiligung durchzusetzen. Da milde Maßnahmen nichts ausrichten, werden die härtesten Gesetze erlassen. Es wird darauf gedrungen, dass die wenigen, die gegen eine Einrichtung der Kirche und des Landesgesetzes verstoßen,

auf keinen Fall geduldet werden sollten. Die Politik der römischen Kirche in der alten Welt und der abgefallene Protestantismus in der neuen werden einen ähnlichen Kurs gegen alle einschlagen, die Gottes Vorschriften ehren. Die sogenannte christliche Welt wird Schauplatz großer und entscheidender Handlungen sein. Menschen in Autoritätspositionen werden Gesetze erlassen, durch die das Gewissen überwacht wird, nach dem Beispiel des Papsttums. Babylon wird alle Nationen von dem Zorneswein ihrer Unzucht trinken lassen. Jede Nation wird mit einbezogen werden. Die Warnung des dritten Engels wird in der Prophezeiung dargestellt, als mit lauter Stimme durch einen Engel verkündet, der mitten durch den Himmel fliegt. Sie wird die Aufmerksamkeit der ganzen Welt erregen. In der entscheidenden Streitfrage wird die gesamte Christenheit in zwei große Lager gespalten werden. Menschen, die die Gebote Gottes halten und den Glauben Jesu haben, und Menschen, die das Tier und sein Bild anbeten und sein Zeichen annehmen. Obwohl Kirche und Staat ihre Macht vereinigen werden, um alle zu zwingen, dass sie allesamt, die Kleinen und Großen, die Reichen und Armen, die Freien und Sklaven, das Mahlzeichen des Tieres empfangen, wird das Volk Gottes es doch nicht annehmen. Der Seher von Patmos sieht sie, die den Sieg behalten hatten über das Tier und sein Bild und über die Zahl seines Namens. Die standen an dem gläsernen Meer und hatten Gottes Hafen und sangen das Lied des Mose und das Lied des Lammes.

0: Zu jener Zeit wird sich der große Fürst Michael erheben, der für die Kinder eines Volkes einsteht. Denn es wird eine Zeit der Drangsal sein, wie es noch keine gab, seitdem es Völker gibt, bis zu dieser Zeit. Aber zu jener Zeit wird dein Volk gerettet werden, jeder, der sich in dem Buch eingeschrieben findet. Und viele von denen, die im Staub der Erde schlafen, werden aufwachen, die einen zum ewigen Leben, die anderen zur ewigen Schmach und Schande. Und die Verständigen werden leuchten wie der Glanz der Himmelausdehnung. Und die, welche die vielen zur Gerechtigkeit weisen, wie die Sterne immer und ewiglich.
1: 1844 und der letzte Angriff. Worum geht das denn eigentlich? Wir haben schon über 1844 geredet. Und das ging natürlich um die 2300 Abende und Morgende. Und diese Prophezeiung, die wir in Daniel finden, ist eine Prophezeiung, die ganz haargenau

erklärt, wann der Messias geboren wurde. Und dieser Messias kann nur Jesus Christus sein und kein anderer, denn nur Jesus Christus passt in diese Prophezeiung hinein. Und alles ist so haargenau beschrieben. Aber die Prophezeiung endet nicht da, sondern wenn man die ganzen 2300 Jahre hinzuzählt, von dem Ausgang des Dekrets, dass Jerusalem wieder aufgebaut werden soll, dann endet das in 1844, ein Jahr der großen Enttäuschung, als man erwartete, Jesus würde zurückkommen, weil das Heiligtum wieder geweiht werden sollte. Aber er kam ja nicht zurück, denn das Heiligtum hat mit dem himmlischen Dienst und nicht dem irdischen Dienst zu tun. Und zwar, wenn der Hohepriester ins Allerheiligste ging, dann wurde das Heiligtum geweiht. Es war ein Symbol des jüngsten Tages eines Gerichts. Und wenn ein Jude damals an Yom Kippur nicht teilnehmen wollte, dann war er abgeschnitten von seinem Volk. Und somit müssen wir Teil sein dieses Prozesses und wir müssen uns diesen Wahrheiten unterstellen, dass Jesus Christus der Schöpfer ist, der Erlöser ist, der Richter ist und dass sein Gesetz das Maßstab ist, der Maßstab ist für dieses Gericht. Es gab auch eine andere Zeit, die sehr wichtig war in Daniel, und zwar die Zeit 538 bis 1798. Diese Zeit wird ständig in Offenbarung und dergleichen genannt. Und am Ende dieser Zeit sollte die Endzeit anfangen und die Botschaft sollte herausgehen, dass wir in der Zeit des Gerichts leben und dass wir den anbeten sollen, der Himmel und Erde und die Wasserquellen geschaffen hat. Mit anderen Worten, Jesus Christus zentriert und gehorsam ihm gegenüber. Und ein anderes System würde zur selben Zeit erscheinen, das haben wir in Offenbarung 11 gesehen, das Krieg führen würde gegen das Wort Gottes. Und dieses System kommt aus dem Abussos, von unten nach oben, und ist ein System, das sich gegen Gott stellen würde. Also ein Kampf nach dieser Zeit und nach 1844 insbesondere, wo zwei Lehren in die Welt hineingehen. Die eine christozentrisch, die andere luziferzentrisch. Es wird eine Zeit geben, wie sie noch nie gab, eine Zeit des Trübsals. Es kommt eine ganz schlimme Zeit hier auf Erden, sagt die Bibel. Aber zu der Zeit werden diejenigen erlöst werden, die im Buche geschrieben stehen. Mit anderen Worten, es wird einen Unterschied geben zwischen denjenigen, die Gott dienen und denjenigen, die Gott nicht dienen. Und diese Aufträge sind ein Aufruf, dass Menschen sich Jesus Christus und seinem Gesetz unterstellen, eher Menschengesetzen und menschlichen Systemen, wohinter ein ganz anderer Geist wirkt. Aber du, Daniel, verschließe dieses Wort, versiegle dieses Buch bis zur Zeit des Endes. Das hatten wir ja in einem ganzen Vortrag studiert. Und das Wissen wird sich vermehren, ist das Versprechen in Daniel. Gut, rund um diese Zeit kommen diese beiden Systeme vor gegeneinander, werden sie gegenübereinander gesetzt. Das eine System, biblisch fundiert, die Prophezeiungen der Bibel werden wieder wichtig. Das andere System kommt von unten und hat einen Rauch, der die Erde verdüstern soll. Also während dieser Zeit wird ein Überbleibsel eine Botschaft predigen von Trennung von der Welt. Kommt aus ihr raus, mein Volk. Trennt euch von Babylon. Und eine andere Botschaft wird gepredigt, dass Trennung nicht erlaubt ist. Alle sollen sich einigen unter einem System. Die Französische Revolution war dann der erste Ausläufer dieses Systems. Und da wurde ein Gesetz dargestellt auf zwei Tafeln, das heute in der Welt sehr bekannt ist. Das System der Menschenrechte. Jetzt die Menschenrechte, wenn man sie so liest,

ist, hören sich ganz tadellos an. Sie hören sich so logisch an, dass kein Mensch sehen würde, dass da etwas verkehrt ist an diesen Menschenrechten. Aber diese Menschenrechte haben in sich den Samen des Ungehorsams. Das erste Gebot sagt, man soll keine anderen Götter dienen, es gibt nur einen Gott. Dieses System sagt, nein, du darfst viele Götter haben. Das zweite Gebot sagt, du darfst keine Götzen haben. Dieses System sagt, du darfst Götzen haben. Das dritte Gebot sagt, du darfst nicht den Namen des Herrn, wie sagt es, missbrauchen in Deutsch. Darfst ihn nicht missbrauchen. Der Name Jesus wird mehr missbraucht heute als je zuvor. Das vierte Gebot sagt, du sollst den Sabbat heiligen. Dieses System sagt nein. Der Mensch hat das Recht auf einen Ruhetag, aber dieser Ruhetag ist nicht Samstag, sondern Sonntag. Das fünfte Gebot sagt, du sollst deinen Vater und deine Mutter ehren. Sagt es das nicht? Du sollst Vater und Mutter ehren. Dieses System sagt, die Kinder haben das Recht, haben ein Menschenrecht auf ihre eigene Wahl und dürfen gegen die Eltern sein. Naja, jedes Gebot. Wir können sie alle aufzählen. Diebstahl, du darfst nicht stehlen, du darfst nicht deinen Nächsten Hab und Gut begehren. Dieses Gebot der Menschenrechte sagt, wenn du Not hast, darfst du es machen. Darfst ihn sogar totschlagen, derjenige, der es hat, wenn du es haben willst. Rerum novarum, liest mal den päpstlichen Enzyklikal, der auch die Basis der Menschenrechte angeblich unterstützt. Jedes einzelne Gebot wird durch dieses System gebrochen. Es ist eigentlich schrecklich. Und natürlich, der Faschismus steht dahinter, denn da ist die Faschiei und Mithraismus, Sonnenkult, luziferischer System. Und das Auge Luzifers steht dahinter. Er hat ein System und er hat es aufgestellt im Gegensatz zu Gottes Wort. Er hasst die Gebote Gottes. Denn wegen den Geboten Gottes ist er nicht mehr im Himmel. Und er hat ein anderes System. In dieser gleichen Zeit, rund um 1798, sehen wir Freimaurerei, die entsteht. Freimaurerei, die Luzifer anhebt als Gottheit. Wir sehen den Spiritismus. Wir sehen die Theosophie gleichzeitig. Wir sehen falsche Propheten. Wir sehen aber auch wahre Propheten. Und da kommt ein ganzer Vortrag über dieses Thema. Das ist ein ganz wichtiges Thema. Wir müssen wissen, wer sind die richtigen Propheten und wer sind die falschen Propheten. Plötzlich eine Riesenreihe an falschen Propheten während dieser Zeit. Die Mormonenbewegung kommt während dieser Zeit, um alle Menschen genau auf Buch zu stellen, dass jeder weiß, wer woher kommt, was, wie die Zusammenhänge sind. Jehovas Zeugen, Christian Science Bewegung, alle entstehen sie in dieser kurzen Zeit, um Jesus Christus als Gott und Schöpfer zu entthronen. Karl Marx kommt und der Atheismus wird voll als politisches System dargestellt. Stellt euch das mal vor, ein politisches System im Atheismus geprägt. Und zwar schreibt er sein kommunistisches Manifesto in 1844. Das ist reiner Zufall vielleicht, aber es ist interessant, dass es während dieser Zeit passiert. Und dann die große Lehre der Evolution. Darum halten wir ja auch Vorträge über Evolution und Schöpfung. 1844 geht eine ganz klare Botschaft in die Welt hinein. Ehre Gott, gib ihm die Ehre, bete den an, der gemacht hat, Himmel und Erde, den Schöpfer, Jesus Christus. Das ist die eine Wahrheit. Und wann? 1844. Wird Darwins Ursprung der Arten in die Welt hineingeschickt. Da steht es in seinem Vorwort, 1844. Also gleichzeitig haben wir zu dieser Zeit den Atheismus als Staatssystem
Und wir haben den Darwinismus.

muss beide entfernen, Jesus Christus. Und eine ganz klare Botschaft, Zeit seines Gerichts, Maßstab ist das Gesetz, bete den an, der gemacht hat, Himmel und Erde. Das sind keine Zufälle, glaube ich. Gleichzeitig entsteht eine Religionsgruppe. Hier haben sie ihre Liste von, wie sie entstanden sind. 5000 Jahre her, sagen sie, unbekannt. Dann kam 2000 Jahre her Krishna, dann Moses, dann Zoroaster, dann Buddha, dann Christus, dann Mohammed. Und dann 1844 der Bab, der göttliche Bab, über den haben wir ja gestern Abend geredet. Ist das Zufall, dass der gerade 1844 kommt? Naja, wenn die Baha'i eine kleine, unwichtige, kleine Gruppe wären, so wie meisten glauben, dann wäre das vielleicht interessant. Aber sie sind nicht eine unwichtige Gruppe. Die Baha'is haben die größte Vertretung in der UNO von allen Religionen. Natürlich, da ist eine andere Gruppe hinten, hinter den Baha'i, die sie steuert. Aber für die Außenwelt soll es aussehen, als ob die Baha'i die größte Repräsentation haben bei der UNO von allen Religionsgruppen. Warum? Weil Baha'i sagt, alle Religionen unter einem Hut. Und das ist das neue Babylon. Das ist das neue Babylon. Also diese Botschaft 1844 ist Inklusivität. Inklusivität. Gleichzeitig, 1844, geht eine Botschaft in die Welt hinein, Exklusivität. Sondert euch ab, kommt raus aus ihr mein Volk, dass ihr nicht teilhabt an ihren Sünden. Was ist Sünde? Wieder das Gesetz. Alles spielt sich ab rund 1844. Das ist doch interessant. Hier ist dieser Bab, der sich als Gott erhöhte. Aber ob der es jetzt gemacht hat oder nicht, ist ja nicht die wichtige Sache. Die Sache ist, wofür steht dieses System? Worum geht's? Da sind die Baha'i-Tempel und wir haben es gestern Abend studiert. Die fundamentale Einheit aller Religionen. Und dann folgen eine ganze Reihe Menschenrechte, die auch so für sich alleine alle recht gut aussehen. Aber in der Praxis, wie sie ausgeführt werden, ein ganz anderes Bild darstellen. Gut, ich war in diesen Baha'i-Tempeln und in jedem Baha'i-Tempel wird man drei Bücher finden. Das eine Buch ist die Bibel, das andere Buch ist der Koran und das dritte Buch ist das Buch der Baha'i. Jetzt, weil das Gebot sagt, du sollst nicht stehlen, habe ich das Buch nur aufgemacht und fotografiert. Und nicht mitgenommen. Es wäre schön, wenn ich es hätte, ich habe es aber nicht. Und hier steht dann schön geschrieben, wie es aussehen soll und worum es eigentlich geht. The wronged one, derjenige, der missverstanden wurde, der wronged wurde, dem man übel angetan hat. The wronged one hat immer schon das gewollt, und den Wunsch gehabt, dass alle eins sind. So nebenbei gesagt. Und es wird dir geschrieben, dass alle Inspirationen, alle Glaubensgemeinschaften haben einen himmlischen Ursprung. Und die Unterschiede, die es gibt, und dass einige glauben, dass sie besser sind wie andere, das kommt von einem anderen Geist. Und so wird hier dann beschrieben, dass wir alle eins werden sollen. Alle Religionen müssen ihre Exklusivität aufgeben und eine Inklusivität annehmen. Dan Wheatley schreibt, als Baha'i sehe ich mich als ein Weltbürger. Ich glaube ganz stark dran, dass die Welt sich vereinigen wird in einer vereinigten globalen Gemeinschaft, eine menschliche Familie. Einheit in Diversität, in Verschiedenheit und dass alle gleich sind. Also dieses

Konzept der Einheit in der Verschiedenheit ist ein tiefes geistliches Konzept. Und es ist der Schlüsselgedanke des Baha'is-Glauben. Und es ist ein notwendiger Konzept für die Lösung der globalen Probleme. Also das ist der Baha'i-Gedanke. Naja, es hört sich schön an, aber das Problem ist, dass die Bibel das Gegenteil sagt. Und somit eine Oikumene, die mehr als nur die christliche Welt betrifft, aber alle Religionen der Welt. Also diese zwei Botschaften gehen 1844 in die Welt hinein. Rund um diese Zeit, um einen Geist zu geben an diesem System, sind die Fox Sisters dabei. Hier ist ihr Geburtsplatz, März 31, 1848, kurz nach dieser Zeit, kommen die Fox Sisters und der moderne Spiritismus fängt an. Und der siebte Engel goss seine Schale in die Luft und es kam eine Stimme aus dem Tempel im Himmel vom Thron sagen, es ist vollendet, es ist getan. Offenbarung 16, Vers 17. Das ist das Nächste, was passiert zwischen dieser Zeit und dieser Zeit, von der wir sprachen. Helena Petrovna Blavatsky und Annie Ward Besant und Alice A. Bailey schicken ganz klare Botschaft in die Welt hinein, dass die esoterische Lehre ist, Luzifer ist Gott, Jesus Christus ist Satan. Das ist die Sünde gegen den Heiligen Geist. Denn die Bibel sagt, dass die Sünde gegen den Heiligen Geist ist, dass, wenn man sagt, dass das, was von Gott ist, von Satan ist und es wirklich im Herzen meint. Wie viele junge Leute glauben nicht, dass sie die Sünde gegen den Heiligen Geist begangen haben, wenn sie ausgerutscht sind oder Drogen genommen haben oder dies gemacht haben oder die Kirche verlassen haben? Das ist nicht die Sünde gegen den Heiligen Geist. Wenn Ausrutschen auf der Bananenschale die Sünde gegen den Heiligen Geist ist und 100-mal Ausrutschen die Sünde gegen den Heiligen Geist ist, dann sind wir alle verloren. Die Sünde gegen den Heiligen Geist ist, um mit Überzeugung zu sagen, dass Jesus Christus Satan ist. Das ist die Sünde gegen den Heiligen Geist. Denn Jesus hat uns gezeigt, dass er Liebe ist, dass er würdig ist, angebeten zu werden und dass er der Einzige ist, der für die Menschheit Gutes getan hat und Gutes tun will. Aber diese Leute, die drehen den Spieß um und machen Jesus einen Satan. Und die esoterischen Schriften gehen in die Welt seit 1844 mit einem Gegner, ein System, das sagt, nein, Jesus Christus in den Mittelpunkt. Er ist Schöpfer. Bete den an, der gemacht hat, Himmel und Erde und die Wasserquellen. Jetzt, wo steht das geschrieben? Im Gesetz? Nur im vierten Gebot. Nur im vierten Gebot finden wir diesen Siegel Gottes, dass er der Schöpfer und der Eigentümer und der Herrscher dieser Welt ist. Also der Sabbat geht in die Welt als Gegensatz zum ersten Tag der Woche. Das System der Welt akzeptiert den Sonntag und der Sabbat sagt, Christus ist Schöpfer und Erlöser. Naja, viele falsche Propheten steigen auf in dieser Zeit und es werden viele in die Irre geführt. Ist es nicht interessant, dass genau 1844 dieses Sinaiticus, Codex Sinaiticus, entdeckt wird bei Mount Sinai? Eine ökumenische, achtmal überarbeitetes Werk, das so verkratzt war, dass es weggeschmissen haben, das soll das Authentische sein. Und Jesus Christus als Schöpfer, als Erlöser, als Gott existiert nicht in diesem oikumenischen Manuskript, das von Origons Gedankengut stammt. Und genau 1844 schickt

dieses System, diese Botschaft in die Welt hinein, dass wir eine ökumenische, veränderte Bibel haben dürfen. 1. Mose 3, 15. I will put enmity between you and the woman, Streit zwischen dir und dem Weibe und zwischen deinem Samen und ihrem Samen, und er wird die Schlange den Kopf zertreten und du wirst ihm die Ferse, was sagt man da? In die Ferse stechen. Gut, das ist, was die Bibel sagt. Was sagt die Douay Rheims Online Bible? Ganz interessant. Naja, die kommt aus diesem Stall, das haben sie nicht gewagt, in den Bibeln zu ändern. Aber die aus diesem Stall, diese Bibel sagt, ich werde Streit setzen zwischen dir und dem Weibe und deinem Samen und ihren Samen, und sie wird dir den Kopf zertreten und du wirst ihm in die Ferse stechen. Wow! Jetzt ist die Gottheit plötzlich was? Weiblich. Eine satanische Lehre. Jesus Christus ist nicht der Lehrer, ist nicht der Erlöser, sondern eine Isis oder in Marienform oder was für eine Form auch immer. Das ist ja eine schlimme Sache. Jesus Christus, 1844, soll ersetzt werden mit einer allgemeinen Geierfigur. Das ist ja der Hammer. Robert Müller schreibt, die großen Religionen wollen alle dasselbe und wir brauchen heute eine Konvergenz, eine Zusammenkunft von all diesen verschiedenen Religionen und eine neue Definition oder eine Suchung nach diesem kosmischen, göttlichen Gesetz. Haben Sie es nicht? Hat Gott nicht Mühe gemacht, um Ihnen ein Gesetz zu geben? Ja, hat sogar auf Steintafeln geschrieben. Und wir brauchen eine weltweite geistliche Ökumene. Und wir brauchen diesen auferstandenen Christus, der alle zufriedenstellt. Das ist ja ein System, das direkt gegen die Bibel spricht. Und Frieden wird unmöglich sein, wenn der Fundamentalismus nicht beherrscht wird. Durch die Vereinigten Religionen. Ja, und diese Vereinigten Religionen, die stellen vor, die Treue einem globalen, einer globalen Spiritualität und Gesundheit dieses Planetes. Also alle müssen sie zusammenkommen und das kann nur passieren. Ist ja logisch, sie haben ja recht. Wirklich. Rob Müller hat recht. Die verschiedenen Religionen, alle Religionen können sich nur einigen auf dieser Welt, wenn der Fundamentalismus unterdrückt wird. Es gibt keinen anderen Weg. Er muss unterdrückt werden. Und Fundamentalismus in der Bibel oder in der Definition eigentlich heißt, glauben, was die Bibel sagt. Das ist die Definition von Fundamentalismus. Heute haben sie gesagt, ja, Fundamentalismus ist, wenn einer sich in die Luft hochsprengt. Nein, das ist nicht Fundamentalismus, das ist Wahnsinn. Fundamentalismus ist, wenn man die Bibel wörtlich glaubt. Dann ist man ein Fundamentalist. Und dann kann man mit diesem System nichts zu tun haben. Und dann haben sie keine Wahl, wenn alle zusammenkommen müssen, dann muss dieser Fundamentalismus muss beherrscht werden. Ja oder nein? Es gibt keinen anderen Weg. Also, was für eine Zukunft habe ich zum Beispiel nach diesem Zitat hier auf Erden? Keine. Ich habe keine Zukunft. Ich habe keine Zukunft. Aber warum macht mir das keinen Kummer? Weil ich an Jesus Christus glaube und ich glaube an sein Wort. Darum macht das mir keinen Kummer. Also was wollen sie machen mit diesem Fundamentalismus? Der muss aus dem Weg, der muss weggeräumt werden. Diese neue Weltreligion muss auf menschliche Beziehungen berufen werden. Und das ist, was überstanden hat in der Zeit. Und für diese

0: Jesus kämpft die UNO, menschliche Beziehung. Nein, ich habe nichts gegen menschliche Beziehung, solange ich meine Beziehung zu meinem Gott haben kann. Aber wenn ich die nicht haben kann, wenn ich sie aufgeben muss, dann will ich mit diesen nichts zu tun haben. Gott ist erst und dann kommt das andere. Mein großer persönlicher Traum ist eine gewaltige Allianz zwischen den großen Religionen und der UNO. Das können sie ja gut haben, solange sie mich in Ruhe lassen. Denn ich will mit dieser Allianz nichts zu tun haben. Denn die Bibel sagt, bete den an, der gemacht hat, Himmel und Erde und die Wasserquellen. Und nicht den, den sie hier erhöhen. Also der Kampf geht eigentlich zwischen Herrschaft der Erde. Satan sagt, ich bin der König dieser Erde und ich herrsche. Jesus Christus sagt, ich bin der Erlöser und ich habe die Welt geschaffen, denn die Bibel sagt, nichts ist hier geschaffen, das nicht durch Jesus Christus geschaffen ist. Ist es nicht so? Epheser sagt, Gott hat die Welt geschaffen durch Jesus Christus. So, hier ist meine Wahl. Jetzt, dieser Schöpfergott ist Herr des Sabbats. Denn der Sabbat sagt, du sollst den Sabbat halten, denn Gott hat geschaffen in 6 Tagen. Und Jesus Christus sagt, ich bin Herr des Sabbats. Hier kommt ein anderer Stellvertreter eines anderen Systems und er sagt, nein, du sollst den Sonntag heiligen, du sollst nicht den Sabbat heiligen. Also hier ist der apostolische Brief, der ist Domini vom Papst Johannes Paulus II. Und es geht um die Heiligung des Sonntags. Und der kam raus am 7. Mai 1998. Und hier schreibt er, dass dieser Sonntag beruht sich auf Tradition, nicht auf der Bibel. Und Sonntag ist des Herrn Tag und die Eucharistie ist das Herz des Lebens der Kirche. Die Eucharistie. Und das ist eine wieder und wieder und wieder Opferung Jesu Christi. Und Jesus ist nur einmal geopfert für allemal. Und dann kommt eine lange Geschichte, wo erklärt wird ganz deutlich, dass der Sonntag ist ein Tag, wo die Faithful, die Treuen, nach Maria schauen. Ha. Also Maria ist diejenige, für die der Sonntag eigentlich dasteht. Und sie lernen von ihr, um ihn zu halten. Von Sonntag zu Sonntag folgen wir in den Fußspuren von Maria. Aber das ist natürlich eine okkultische Maria, nicht die ursprüngliche Maria, denn die hat den Sabbat gehalten. Das ist es. Also hier ist Luzifer im Hintergrund. Und sie folgen in den Fußspuren Maria und sie gebrauchen ihre mütterliche Vermittlung. Motherly Intercession. Ihre Vermittlung. Aber meine Bibel sagt, es gibt nur einen Mittler zwischen Mensch und Gott und das ist wer? Jesus Christus. Also dies Domini sagt, Sonntag, ein Tag Maria geweiht und wir folgen ihren Fußspuren. Aber die Bibel sagt, wir sollen wessen Fußspuren folgen? Jesus Christus. Also wir haben hier ein Problem, ein Riesenproblem. Er hat auch kein Problem in diesem Dokument von ihm, um ganz deutlich zu sagen, wo es lang geht. Es ist ein Tag der Sonne. Und dann redet er über Sonntagruhe und Gesetze für Sonntag. Er sagt, in der Vergangenheit hat die Kirche Gesetze gemacht, um zu ruhen am Sonntag. Und die früheren Päpste, Papst Leo zum Beispiel, in seinem berühmten Enzyklikel hat geschrieben, welches Enzyklikum? Rerum Novarum. Er zitierte mir, dass der Sonntag ein Ruhetag ist, auf die Arbeiter ein Recht haben und der Staat muss dieses Recht garantieren. Es muss also Sonntagsgesetze geben, sagt er. Darum, in den Umständen unserer Zeit
1: ist es notwendig,

dass Christen dafür sorgen, dass es Gesetze gibt, die unser Recht, unser Menschenrecht, um Sonntag zu halten, heiligen. Also, hier ist ein Gesetz, das gemacht, wofür der Papst fragt. Er fragt für Sonntagsgesetz, damit alle in den Fußspuren von Jesus, Maria, gehen können. Und die Sunday Times von London schreibt, Pope launches crusade to save Sunday. Papst möchte den Sonntag retten. Mach es ganz deutlich, dass der Sonntag, dass er da nicht gearbeitet werden soll und dass er gefeiert werden muss als des Herrn Tag. Also der Papst fragt hier für dieses Sonntagsgesetz. Israel sogar will den Sonntag einführen. Ist das nicht interessant? Sogar Israel will den Sonntag neben den Sabbat einführen. Deswegen. Wir haben nämlich Menschenrechte. Und eines unserer Rechte ist, um einen Feiertag zu haben, in dem wir Gott verehren. Und dieser Tag soll der Sonntag sein. Hier bei euch gibt es ja diese Säulen. Da könnt ihr ja schön lesen, was die Menschenrechte sind. Aber dieses Menschenrecht ist gegen Gottes Gesetz. Denn es geht um den Sonntag. Es geht nicht um den Sabbat. Maria, angeblich in Visionen oder in Erscheinungen, sagt ganz deutlich, dass das Problem in der Welt ist die Entheiligung des Sabbats. Und sie sagt, ich habe euch 6 Tage zum Arbeiten gegeben, der 7. ist für mich und keiner will ihn halten. Das ist, was meinen Sohn, seinen Arm, so schwer macht. Und wir sollen doch wieder diesen Ruhetag halten. Gut. Nur ein paar Tage danach, nach diesem Enzyklikum, kommt ein neues vom Papst, das heißt Ad Tuendum Fidem. Und da steht geschrieben in Kanon 1436, dass irgendeiner, der eine Lehre, die vom Papst als Wahrheit erklärt wird, ablehnt und nicht zu seinen Sinnen kommt, nach einer Warnung oder bestimmten Zeit, nachdem er legitimately warned ist, also gewarnt ist, der soll bestraft werden als Heretiker. Wow, das ist das erste Mal, dass das Papsttum dieses Wort Heretiker wieder gebraucht, seit dem Umsturz des Papsttums. Also jetzt gibt es heutzutage wieder Heretiker und das sind die, die nicht gehorsam sind, wenn der Papst etwas gesagt hat. Aber gerade 11 Tage vorher hat er ja gesagt, wir müssen den Sonntag heiligen. Und die können natürlich exkommuniziert werden, aber sie können auch ihr Hab und Gut verlieren. Und wer so eine Lehre beiseite legt oder rejects, nicht akzeptiert, so wie sie vom Papst oder Bischofskollegium ausgerufen wurde oder sagt, dass sie verkehrt ist und der nicht zu seinen Sinnen kommt, nachdem er gewarnt ist, der soll bestraft werden mit einer angebrachten Strafe. Sehr gut geschrieben. Wer das auch geschrieben hat, hat genau gewusst, was er schreibt. Also, heutzutage, wenn wir nicht gehorchen, wenn der Papst etwas gesagt hat, dann ist man ein was? Ein Heretiker. Und man soll bestraft werden mit einer was? Angebrachten Strafe. Was war denn die Strafe damals für Heretiker? Der Tod. Das war die Strafe für Heretiker. Also, hier habe ich ein Problem. Denn nicht nur glaube ich, dass er falsch ist, sondern er ist gegen die Bibel und ich kann ihm nicht gehorchen. Also bin ich Heretiker nach seiner Definition. Und müsste man dann eigentlich bestraft werden, irgendwann nach diesem neuen Gesetz. Und wie er alle seine Enzyklikals unterschreibt, sagt er, wir befehlen, dass alles, was durch uns großgeschrieben, als Dekret rausgegeben wird und so weiter, gültig ist hier und da und, gegeben durch uns am 18. Mai 1998, im 20. Jahr unseres, mit dem großen O, Pontifikat.

Also wir uns groß geschrieben. Ja, wo lesen wir denn wir und uns groß geschrieben in der Bibel? Lasset uns den Menschen schaffen nach unserem Ebenbild. Also hier, durch diese Dinge so zu schreiben, und wir finden das in all den Enzyklikalen, sagt er, er ist gleich mit Gott. Aber er hat ein anderes Gesetz. Wow. Okay. Wir haben in einem Vortrag schon gesehen, als wir Offenbarung Kapitel 10 besprachen, dass es nur zwei weltweite Glaubensgemeinschaften gibt in der Welt. Die eine Glaubensgemeinschaft ist die römisch-katholische Kirche, die sagt, gehorcht nicht Gott, gehorcht mir. Und die andere Glaubensgemeinschaft ist Siebentags-Adventisten, die sagen, was die Bibel sagt, gehorche Gott, halte den Sabbat. Jetzt hier sagt die katholische Kirche in Storia della Domenica in 1969 sagt sie, nicht der Schöpfer des Universums im 1. Mose 2, 1 bis 3, aber die katholische Kirche kann die Ehre auf sich nehmen, dass sie dem Menschen eine Ruhepause alle 7 Tage gegeben hat. Wow, so eine Frechheit. Also die katholische Kirche nimmt die Ehre für den Ruhetag? Ja, natürlich, sie sagt doch, der Sonntag, dafür kann sie ja die Ehre nehmen. Aber für den Sabbat, kann sie den nehmen? Nein. Und dann noch ein altes Zitat, und da werden wir jetzt gleich drauf eingehen. Catholic Mirror, 1893. Das war ein ganz, ganz wichtiges Zitat. Und das war nämlich der Erzbischof, der Kardinal selber, der hier verantwortlich war für diese Zitate, der sagt, Reason and Common Sense demand. Also, Reason ist was? Verstand, Urteil und gesunder Urteil erwarten. Das Annehmen des einen oder des anderen. Entweder Protestantismus und die Heiligung des Samstags oder Katholizismus und die Heiligung des Sonntags. Kompromiss ist unmöglich. Ist das nicht ein interessantes Zitat? Also Kompromiss ist unmöglich. Jetzt das war 1893 und viele Leute werden sagen, aber das ist lange her. Dinge haben sich geändert bis dann. Das Papsttum hat sich geändert. Nein, Papsttum hat sich nicht geändert. Sonntag, sagen sie, ist unser Kind, unser Baby. Ohne dass die Protestanten ein Wort zu sagen haben darüber. Ohne dass sie ein Wort darüber sagen. Ihr mögt die Bibel lesen vom Anfang von 1. Mose bis zur Offenbarung. Ihr werdet nicht einen einzigen Satz finden, der die Heiligung des Sonntags erwartet. Die Schrift befiehlt die Heiligung des Samstags, ein Tag, den wir nie heiligen, sagt Kardinal Gibbons in Faith of Our Fathers. Ganz deutlich, es wird ein Kampf geben zwischen Herrschaft. Siegel Gottes, Siegel Tieres, eins von beiden. Der Sonntag ist eine Schöpfung der katholischen Kirche, American Catholic Quarterly Review. Sonntag ist ein Gesetz der katholischen Kirche allein, American Sentinel. Die Sonntaghaltung durch Protestanten ist eine Ehre, die sie uns zeugen und der Autorität der katholischen Kirche zeugen, gegen alle ihre Prinzipien. Wow. Also die katholische Kirche sagt ganz deutlich, worum es geht. In diesem Brief hier, The Question Box, Catholic Universe Bulletin, August 14, 1942, Seite 4, sagt die katholische Kirche in Antwort auf eine Frage über den Sabbat, sagt sie, die katholische Kirche hat den Sabbat geändert zum Sonntag durch ihre göttliche Macht und ihrer unfehlbaren Autorität, die ihr gegeben wurde durch ihren Gründer Jesus Christus. Und die Protestanten, die glauben oder die behaupten, dass die Bibel der einzigste Führer für den Glauben ist, haben keinen Grund für den Sonntag halten.

In dieser Hinsicht sind die Siebenten-Tags-Adventisten die einzigsten konsequenten Protestanten. Das ist die katholische Kirche, die das sagt, nicht ich. Also nur die Siebenten-Tags-Adventisten sind konsequente Protestanten nach diesem Text. In 1995 schreibt der Kardinal bei der St. Catherine Catholic Church Sentinel, schreibt hier, Leute, die glauben, dass die Schrift die einzigste Autorität sein sollte, müssten logischerweise Siebentags-Adventisten werden und den Samstag heiligen. Gut, also haben wir jetzt ein ganzes Paar Zitate von der katholischen Kirche, die behaupten, dass die Siebentags-Adventisten die einzigsten konsequenten Protestanten sind. Und wenn man behauptet, dass man der Bibel folgt, dann müsste man eigentlich Siebentags-Adventist werden. Jetzt, im Jahre 2003, wahrscheinlich noch in 2004, könnt ihr in die Webpage reingehen, ihr könnt es ja selbst sehen, Rome's Challenge, www.immaculateheart.com und die Zeitschrift Mary Online. Das ist ja der Hammer. Jetzt zitiert die katholische Kirche gerade jetzt, in dieser Zeit, wo der Papst einen Aufruf gemacht hat am 1. Januar für eine neue Weltordnung und gesagt hat, alle Glaubensgemeinschaften müssen sich einigen, Christen müssen sich einigen, alle müssen sich einigen. Genau zu dieser Zeit kommt Rom und wiederholt diese selbe Sache. Und sie schreiben hier in ihrem Anfangssatz, die meisten Christen glauben, dass Sonntag der biblische Tag der Anbetung ist. Die römische katholische Kirche protestiert, dass sie den christlichen, dass sie die Anbetung vom biblischen Sabbat, Samstag, zum Sonntag verlegt hat. Die katholische Kirche protestiert. Sie sagt, nein. Wir haben den Tag verlegt. Und um zu versuchen, um es biblisch zu belegen, dass ihr recht habt, ist unehrlich und eine Leugnung der katholischen Autorität. Wow, das ist jetzt. Das ist jetzt, das ist nicht gestern, das ist nicht in der Vergangenheit, das ist jetzt. Ja, aber katholische Kirche, was sagt ihr denn im Jahr 2004? Was sagt ihr denn, wenn Protestantismus, welche sagen, dass ihre Lehre auf der Bibel gegründet ist, recht hätten, dann müssten sie am Samstag Gottesdienst haben. So, das ist, was die katholische Kirche jetzt öffentlich sagt. Dann zitieren sie diesen ganzen Artikel von damals im Baltimore, im Catholic Mirror. Der kam raus im September 1893. Dieser ganze Artikel. Und hier kommt ein Artikel, da wird genau beschrieben, warum der Artikel erstmal erschien. Warum? Weil die Siebentags-Adventisten in den Vereinigten Staaten sich beschwert haben, als Gesetze hereinkommen sollte, die Vereinigung von Staat und Kirche herbeiführen würde. Und dann hat Rom geantwortet durch dieses Schreiben, wo sie ganz deutlich sagen, in diesem Artikel in Mary Online, dass die Siebentags-Adventisten die einzigsten sind, die die Bibel folgen in dieser Hinsicht. Protestanten sagen, sagt dieser Artikel, wie können wir die Lehre einer abtrünnigen Kirche folgen, meinende Rom? Wie, fragen wir, habt ihr es geschafft, um ihre Lehre bis jetzt innezuhalten, indem ihr euren Sabbat hält und nicht den biblischen Sabbat, unseren Sabbat? Und diejenigen, die die Bibel haben, die Israeliten und die Siebenten-Tags-Adventisten, haben all die Beweise an ihrer Seite, wogegen die biblischen Protestanten nicht ein Wort haben, um sich zu verteidigen, indem sie den Sonntag für den Sabbat halten. Und hier sagen sie ganz eindeutig, nur die Adventisten haben die Bibel als Führer und sagen, Sabbat,
Darum sind

sind sie auch siebenten Tags Adventisten. Der ganze Artikel wird hier wieder aufgezeichnet. Und dann sagen sie ganz, ganz frech, kein Protestant, der heute lebt, hat je den Befehl gehalten, dass man den Sabbat heiligen soll. Lass die Bibel entscheiden, ob Samstag oder Sonntag. Lass die Bibel entscheiden. Und dann kommt die katholische Kirche mit einem Bibelstudium, das ein Adventist nicht hätte besser machen können. Und dann kommt da ein Zitat vom Editor, vom Herausgeber. Und der sagt, die Bibel, so wie sie durch die Kirche und die Väter ausgelegt wird, ist eine Position, die durch die katholische Kirche beim Konzil zu Trier bestätigt wurde. Und er erklärt ganz deutlich, dass während dieses Konzils die Sabbatfrage die wichtigste aller Fragen war. Denn die Protestanten haben gesagt, die Bibel und die Bibel alleine, und die katholische Kirche hat gesagt, nein, Tradition ist maßgebend. Und das ist der Rahmen, in dem irgendwelche biblischen Texte erklärt werden müssen. Und der Kardinal ist aufgestanden und hat gesagt, ihr Protestanten hält den Sonntag, ihr hält also unsere Tradition, und darum eure eigene Konfession sagt, dass Tradition steht über die Bibel. Ihr sagt die Bibel und die Bibel alleine, aber ihr hält es nicht. Und proof, the written word explicitly enjoins the observance of the seventh day Sabbath. They do not observe the seventh day, but reject it. Die Bibel sagt, halt den Sabbat, aber ihr Protestanten hält ihn ja nicht. Und dann sagt er hier, ja, diese Protestanten stehen gerichtet durch ihr eigenes Wort. Wow, starke Worte. Protestantismus is indefensible, kann man nicht verteidigen, sagt dieses katholische Werk. Was werden diese Protestanten tun? Was werden diese Protestanten tun? Schreibt der Editor damals. Und jetzt, was sagt der Herausgeber von Mary Online heute in 2003, 2004? Jetzt hört mal an, was er sagt, was das Problem in der Welt ist. Die katholische Kirche am Wort. The challenge, die Herausforderung durch Rom gegeben, 100 Jahre her in diesem Brief, steht heute noch. Entweder die katholische Kirche hat recht oder die Siebentags-Adventisten haben recht, da kann keine andere Wahl sein. Boom, ich dachte, ich fall vom Stuhl, als ich das las. Entweder die katholische Kirche hat recht oder die Siebentags-Adventisten haben recht. Es gibt keine andere Wahl. Also wer sind die Fundamentalisten, die gegen das System stehen? Wer sind sie? Beim Namen genannt hier. Siebentags-Adventisten. Jetzt, ich selber war ja römisch-katholisch. Aber als ich gemerkt habe, dass die Bibel maßgebend ist und dass die römische katholische Kirche genau das Gegenteil tut, was die Bibel sagt, hatte ich ja keine Wahl. Wenn ich glaube, was in der Bibel steht, was muss ich dann machen? Dann muss ich herauskommen. Ich muss herauskommen und ich muss mich an dem System anschließen, welches die Bibel und die Bibel alleine als Maßstab hat und eine Doktrine hat, die nach Gehorsam fragt. Eine Doktrine. Ich rede nicht über die Einzelnen. Die Siebentags-Adventisten sind nicht alle Heilige mit heiligen Scheinen. Im Gegenteil, da ist ein Krieg in der Kirche. Und was die Leute tun, ob sie das tun oder nicht, oder ob sie mit dem Papst Küsschen machen oder nicht, ist mir egal. Es geht um die Lehre. Die Lehre sagt, wir halten die Bibel und wir halten Gottes Gebote. Und das ist offizielle Lehre. Das ist die Wahrheit. Meine Mutter war Lutheraner. Lutheranerin. Was muss ich machen? Muss ich Lutheraner werden? Kann ich? Nein. Katholische Kirche sagt, ihr hört ja nicht auf, was die Bibel sagt. Kann ich Calvinist werden? Meine Frau ist Calvinistin. Kann ich ihrem Glauben folgen? Nein.

Kann ich. Was musste ich werden? Ich hatte keine Wahl. Ich musste Siebentags-Adventist werden, ob ich wollte oder nicht. Streitend und kämpfend und nein, ich will nicht, aber die Bibel hat gesagt, so ist es. Und die katholische Kirche sagt genau das Gleiche. Entweder man wählt sola scriptura und man sagt, man ist Protestant, man glaubt der Bibel und der Bibel allein, oder man glaubt es nicht. Ein Kompromiss gibt es nicht. Und dann 1999 sagt die ganze Weltgemeinschaft der Religionen, dass diese Fundamentalisten, und zwar nicht die muslimischen, nein, es wird genau genannt, die christlichen Fundamentalisten müssen verurteilt werden, welche die Freiheit der Sprache missbrauchen und andere versuchen zu überzeugen, dass sie sich ändern müssen. Wow. Jetzt fallen wir in diese Kategorie, ja oder nein? Ja, wir fallen in diese Kategorie, ob wir es wollen oder nicht. Denn was sagt die Bibel? Was müssen wir machen? Geht hin und lehret. Und bringt sie zu Jesus. Und taufet sie im Namen des Vaters, des Sohnes und des Heiligen Geistes. Und lehret ihnen alles, was ich euch gelehrt habe. Das ist, was die Bibel sagt. Jetzt, wem muss ich gehorchen? Was haben sie gemacht mit den Jüngern? Sie haben die Jünger arrestiert. Und haben gesagt, ihr redet nicht wieder in diesem Namen von Jesus Christus. Und was haben die Jünger geantwortet? Ja, wem müssen wir gehorchen? Euch oder Gott? Und was haben sie gemacht? Weiter gepredigt. Jetzt, die sagen, wir dürfen nicht mehr. Es ist eine Sünde, um sogar für Jesus zu stehen. Aber die Bibel sagt, ich muss. Ich habe keine Wahl. Also, wow, wir zielen auf einen Konflikt. Es gibt keine andere Wahl. Die haben es ja selber gesagt. Und sie sollen genannt werden, gefährliche Extremisten voller Hass. Und der Papst soll Oberhaupt sein. Er sagt, ich darf nicht den Sabbat halten. Ich muss den Sonntag, den Maria geweiht ist, muss ich halten. Und was sagt George Bush? George W. Bush, der neue Präsident, der sagt, die beste Art und Weise, um Papst Johannes Paulus zu verehren, eines der großen Männer, ist, um seine Lehre ernst zu nehmen, um auf sein Wort zu hören und sein Wort hier in Amerika in die Praxis umzusetzen. Das ist eine Herausforderung, die wir annehmen müssen. Okay, jetzt habe ich noch ein größeres Problem. Hier ist jetzt ein Staat, der sagt, wir müssen katholische Lehre einführen. Das heißt, Sonntag. Er fragt eigentlich für ein Sonntagsgesetz, denn er hat in seinem Enzyklikel dafür gefragt. Und jetzt sagt der Präsident der Vereinigten Staaten, die Lehre des Papstes müssen wir in dem System einbauen. Wow, jetzt habe ich ein Problem. Und was, wenn dieses Wesen, dieses amerikanische Wesen, die ganze Welt dazu zwingt, um diesen Ruhetag zu halten? Das wäre ja ein Problem. Das wäre ja ein Problem. New World Religion. New World Religion. Was sagen Sie in Ihrem Newsletter? Da sind die Zitate, alles ist nach Zitat. God works in many ways, through many faiths and religious agency. Gott wirkt durch viele Religionen und religiöse Gemeinschaften. Und das ist der Grund. Eines der Gründe ist, um to eliminate non-essential doctrines, um Doktrinen, die nicht essential sind, notwendig sind, zu entfernen. Jetzt, welche Doktrine, glaubt ihr, muss entfernt werden, weil sie trennen wird? Sabbat. Sabbat wird trennen. Weg damit. Dann steht hier ganz deutlich geschrieben, eliminate that which is non-essential. Nimm das weg, was nicht wichtig ist. Und herorganisiere das ganze religiöse Feld. Und das wird die Geheimnisse, wenn wiederhergestellt, alle Glaubensgemeinschaften vereinigen. Wow, aber meine Bibel sagt, auf ihrer Stirn steht Geheimnis. Und dieses Geheimnis der Hure wird alle versammeln. Ich will mit dem Geheimnis nichts zu tun haben. Jesus hat gesagt, ich habe im Geheim nichts getan. Natalie Banks sagt, New Ager, Sie müssen Elimination of Sectarian Separativeness. Wir müssen ausrotten, aus der Gemeinschaft entfernen.

diese sektarische Absonderung. Die Bibel sagt, sondert euch ab. Wir sagen, wir können nicht mitmachen mit diesem System, weil es nicht biblisch ist. Und die sagen, das muss ausgerottet werden, wenn das so ist. Wir müssen ein tieferes Verständnis haben. Thomas Ehrenzeller, Direktor von World Federalist, sagt, eine wachsende Anzahl Menschen haben die Nase voll mit religiösem Fundamentalismus,

der führt zu einer Einheit und einem Weltgesetz. Wer macht das Gesetz? Papst, du machst das Gesetz. Alice Bailey sagt genau das Gleiche. Hier ist ein Zitat von World Goodwill Letter. Wir müssen alle eins werden, eine Brüderschaft. Und alle, die sich dagegen wehren, die müssen entfernt werden. Noch eins, Selection of Compilations of Alan A. Bailey, sagt, the great heresy of separatism, die große heretische Lehre der Absonderung, kommt aus ihr raus, mein Volk, ist eine große heretische Lehre. Liebe, Einheit, der aufgestiegene Christus, und das ist das, was, wonach wir streben müssen. Aber dieser Christus ist nicht mein Christus, denn Alice A. Bailey schreibt ja für Lucifer's Trust, vorher Lucifer Publishing Company. Und wir werden es nicht erlauben, wir werden es nicht akzeptieren, dass es Menschen geben, die sagen, the rule of any body of men who undertake to tell them what they must believe in order to be saved. Sie werden es nicht erlauben, dass es eine Gruppe gibt, die anderen sagt, was sie glauben müssen, um erlöst zu werden. Es wird nicht erlaubt werden in dieser neuen Weltreligion. Also wir dürfen nicht was predigen, dass Jesus Christus der Erlöser ist. Dürfen wir nicht in diesem neuen System predigen. Ja, die Kirchen werden nicht verschwinden, sie werden sich aber ändern. Sie werden eine New Age-Veränderung untergehen. Hier ist noch ein Flyer. Wir wollen eine neue Weltordnung, ein Weltlehrer wird kommen, wir brauchen neue Values, Werte, wir brauchen neue Attitudes und so weiter. Und Robert Miller schreibt, alle diese Religionen müssen zusammenkommen und meine Religion, richtig oder verkehrt, das muss verschwinden. Keiner darf mehr sagen, wir haben die Wahrheit und ihr habt sie nicht. Das muss verschwinden. Wow. Jetzt, wenn die Bibel recht hat und die Adventisten sind die einzigsten konsequenten Protestanten und die katholische Kirche sagt, es gibt nur eine Wahl zwischen Adventismus und diesem System, dann haben wir ja ein Problem. Ich sage ja jetzt gerade, das System ist nicht biblisch. Und das muss verschwinden, der das sagt. Der muss verschwinden. Dwal Kul sagt das Gleiche. Er sagt, hör mal, was Dwal Kul sagt, das ist der Kanal, der geredet hat durch Alice A. Bailey und die UNO sagt, das ist unser Kanal, das ist, wonach wir hören. Jesus war verkehrt, als er schrieb von oder sagte, die Trennung von Schafen und Böcken. Es ist andersrum. Die Schafe, er hat gesagt, die Schafe gehen in den Himmel und die Böcke gehen in den Himmel. Es ist andersrum. Und dann kommt ein spiritistischer Satz hier und dann sagt er, es sind die Böcke, die zum Himmel gehen. Und die Schafe bleiben hier auf Erden, bis sie Böcke werden. Okay, das ist interessant. Also wir beten entweder Satan an oder weg vom Fenster. Wir können nichts erlauben, was gegen diese Hierarchie ist. Und wir müssen entweder uns ändern oder sterben. Das ist ein Zitat nach dem anderen von direkten UNO-Quellen. Entweder sterben oder anderen oder ändern. Diese defektive Saat muss rausgeschnitten werden. Sie ist ein Krebs und wir müssen ihn rausschneiden, vor dem der ganze Leib vernichtet wird. Also es kommt eine Krise. Es geht nicht anders. Es kommt eine Krise. Wir brauchen eine surgical operation. Eine Operation. Wir müssen dieses Fieber, diese Infektion entfernen. Es muss gehen. Tod ist kein Desaster. Man braucht ja keine Angst haben vor dem Tod. Es ist sogar nicht grausam. Ist okay. Du gehst ja nur in eine andere Sphäre hinein, wo du umgebastelt werden kannst. Aber meine Bibel sagt das nicht. Du stirbst einmal und dann das Urteil, sagt meine Bibel.

0: Darum muss Vernichtung zugelassen werden. Das ist, was Alice Bailey sagt. Und Robert Mueller hat gesagt, das ist unsere Lehre. Das hat er gesagt. Naja, vorm Jahr 2000, was muss da alles passieren? Es kann schnell gemacht werden. Und wir müssen neu denken. Ein vormaliger New Ager, Randall Bear, sagt, dass diejenigen, die das Mahlzeichen weigern, werden gezielt werden, targeted werden, für Extermination, Vernichtung. Oder Re-Education, neu belehrt werden. Oder Relocation, entweder Sibirien, umdenken oder exterminieren, weg damit. Change or perish, sagt Radhakrishnan. Templeton Prize Winner, wow, Templeton Prize. Billy Graham ist ein Templeton Prize Gewinner. Must change or perish. Entweder wir verändern uns oder weg damit. Dr. Adler, Chairman of the Board of Editors of Encyclopedia Britannica, auch ein großer Insider, er sagt, das einzigste Problem mit dieser Einheit ist das Christentum. Interessant. Das Christentum. Und Adler sagt, supernatural knowledge, dass wir sagen, was Gott sagt, ist richtig. Divine revelation, die Bibel hat recht und die Bibel alleine, das darf nicht erlaubt werden. Darf nicht erlaubt werden. Das sind hohe Köpfe, die hier reden. Die christlichen Kirchen, schreibt Rothschild, sind eigentlich eine Illusion. Und andere Glaubensgemeinschaften haben genauso einen Wert wie die Bibel. Dr. Christopher Hyatt sagt über christliche Fundamentalisten, sie sind the shadow emerging in society, der Schatten der Gemeinschaft. Hier ist ein Hass drin, das kann man gar nicht glauben. Es wird viel Blut fließen, viel Chaos und Massenmenschen werden vernichtet werden. There must be no distress over the disappearance of the old order. Man soll sich nicht aufregen, wenn der alte Orden verschwindet, der christliche Orden, sagt Alice A. Bailey. Denn Gott hat es so geplant. Johannes 16, Vers 2 sagt, sie werden euch aus den Synagogen herausschmeißen. Und die Zeit wird kommen, dass diejenigen, die euch töten, werden sagen, dass sie Gott einen Dienst bereiten. Diese Dinge habe ich euch vorausgesagt, denn es soll eine Zeit der Trübsal kommen. Aber, be of good cheer, seid, wie sagt man da, des guten Mutes, denn ich habe die Welt überwunden. Die können doch planen, was sie wollen. Ich gebe diesen Vortrag nicht, um euch Angst zu machen. Ich sage euch nur, wo wir stehen im Rahmen der Zeit. Diese Entschlüsse sind sehr, sehr wichtig. Und Jesus hat gesagt, er wird uns behüten. 1000 werden fallen zur Seite, 10.000 zu anderen. Es wird nicht nahe dir kommen. Plagen werden kommen. Es wird Hungersnot geben. Brot und Wasser sei dir gewiss. Da sind so viele Versprechen in der Bibel. Was soll's? Nach September 11, wie steht's? Hören wir uns mal an, was sie gesagt haben auf CNN.
1: In war, countries suffer casualties. The risk in a democracy like the United States is that the Constitution will be one of them. 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

0: 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Yes, we can eavesdrop when you talk to your lawyer. And if you're foreign, we can try you and kill you in secret. 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I'm Bruce Morton.
1: Also, ganz einfach. Wenn man gegen das System ist, können sie alle diese Dinge tun. Ein Einlochen, einen tot machen. Und der Präsident hat gesagt, auch wenn es ein Bürger ist und er redet gegen den Staat, dann zählt er auch als Terrorist. Es kommt eine Zeit, sagt Lord Krishna, Kalki Avatar und so weiter, von großem Trübsal, und alle diese Unbegehrten werden mit enormen Blutverlust vernichtet werden. Maharishi Mahesh Yoga, den kennt ihr ja alle, der sagt, die unfit, so wie ein natürlicher Auslese, die nicht an transzendentalen Meditation teilnehmen wollen, haben keinen Platz auf dieser Erde und müssen vernichtet werden. New Ager John Dewey sagt, Christentum ist ein verrottende Leiche. Und viele Autoren fragen, dass viele Millionen Menschen oder sogar Billionen Menschen getötet werden müssen auf diesem Planeten. Unter anderem Prinz Philip hat gesagt, wenn ich wieder reinkarniert werde, komme ich als ein tödlicher Virus und werde dafür sorgen, dass da keine Überbevölkerung mehr ist. Ted Turner, das ist der von CNN, der Gründer von CNN, sagt, er ist auch Chairman von Better World Society, nennt Christen Bozos und Losers, und er sagt, die Weltbevölkerung muss reduziert werden auf 250 bis 300 Millionen Menschen, also eine 95% Reduktion, sagt er. Vielleicht will er ein Beispiel stellen, wer weiß. Kann nachhelfen. Das sind die berühmten Georgia Guidestones. Die sind aufgerichtet worden in Georgia durch die Freimaurerei. Sie sind wie ein Stonehenge. Und da ist der ganze neue Weltplan in Stein aufgeschrieben. Und hier steht geschrieben in diesen Georgia Guidestones, dass die Weltbevölkerung reduziert werden muss auf eine halbe Billion. Interessant, halbe Milliarden in Deutsch, ne? Und dass wir eine Weltregierung zusammen haben müssen. Es ist also so ein Stonehenge-Ding. Da ist auch ein Loch in diesen Georgia Guidestones, wodurch der Nordstern scheint. Und das ist ein Symbol Luzifers. Dann steht hier auch geschrieben, the Age of Reason. Da steht's. Let these stones be Guidestones to an Age of Reason. Ein Zeitalter des Verstandes. Wo war dieser Reason, dieser Verstand, ein großes Ding? In welchem Zeitalter? Französische Revolution. Und dann natürlich, Thomas Paine hat das berühmte Buch geschrieben, An Age of Reason. Und da hat er gefragt für die Vernichtung der judeo-christlichen Systems. Und katholische Kirche sagt, die Juden halten den Sabbat und die Siebentags-Adventisten. Und die beiden sind die einzigsten, die keinen Grund in der Bibel finden, um eine Veränderung zu machen. Die Siebentags-Adventisten dagegen haben noch etwas anderes. Sie haben Jesus Christus. Und die Bibel sagt, wenn wir Jesus Christus haben, dann haben wir das ewige Leben. Und wenn wir ihn nicht haben, dann haben wir was? Nicht das ewige Leben.

Daniel 2, 44. In den Tagen dieser Könige wird Gott, der Gott des Himmels, ein Königreich aufrichten, welches nie vernichtet wird. Und dieses Königreich wird nicht einen anderen überlassen, aber es wird vernichten und vertilgen alle diese Königreiche und es wird stehen für ewig und ewig. Also wirklich, ich mache mir keinen Kummer über dieses System, das jetzt kommt. Malachi sagt, Zeit des Gerichts ist hier und es kommt ganz schnell und alle Hexer und Ehebrecher und alle, die falsch schwören und alle, die unterdrücken und so weiter, die wird der Herr vernichten. Wir haben in den letzten Vorträgen gesehen, was diese Systeme so alle am Hut haben. Hier ist ein Zitat in 9 Testimonies 101. Oh, that we might see the needs of these cities as God sees them. Wenn wir nur die Not in den Städten sehen könnten, wie Gott sie sieht. In einer Zeit wie diese müsste jede Hand arbeiten. Jeder von uns müsste arbeiten. Der Herr kommt. Das Ende ist nah. Es kommt ganz schnell. In einer kurzen Weile werden wir nicht mehr arbeiten können mit der Freiheit, die wir jetzt haben. Glaubt ihr, ich werde noch lange solche Vorträge geben können? Ich bezweifle. Ich wundere mich jedes Mal, wenn ich einen fertig habe, dass ich noch stehe. Schreckliche Szenen sind vor uns. Und wir müssen tun, was wir tun müssen. Schnell. Jetzt. Schnell. Es ist unsere Pflicht, um alles Mögliche zu tun, alles im Gange zu setzen, um diese Wahrheiten an die Welt zu verkündigen. Wir werden ja sehen, welche Wahrheiten verkündigt werden in nächsten Vorträgen. Wir müssen arbeiten wie noch nie zuvor. Der Herr kommt bald, er kommt sehr bald. Und es kommt eine Zeit und Szenen von Calamity, großen Chaos, Trübsal. Satanische Agenten, die nicht gesehen werden, wollen Menschen vernichten, Menschenleben vernichten. Jetzt ist die Zeit zu arbeiten mit Büchern. Wir müssen die Menschen warnen. Wir müssen unsere Pflicht tun. Es kommt eine Zeit der Vernichtung. Die Zeit ist sehr nah. Die großen Städte werden weggeschwemmt werden. Und alle müssen gewarnt werden, vor was kommt. Das ist unsere Aufgabe. Nicht um Bänke warm zu machen. Wir müssen Leute warnen. Oh, dass Gott für uns einen Verstand geben würde, einen Gedanken von was für eine Vernichtung von tausenden Städten vor uns liegt, die alle sich an Götzendienst übergeben haben. Es kommt eine ganz schreckliche Zeit auf diesem Planeten. Bald werden wir keine Zeit haben mehr, um die Menschen zu warnen. Ich weiß, dass diese Vorträge sich hart anhören. Aber sie sind nicht für Gläubige, sie sind für Ungläubige. Sie sind da, um Gläubige zu unterrichten, damit sie Ungläubige in die Wahrheit hineinbringen können. Ich bin Siebentags-Adventist. Warum? Weil ich keine Wahl habe. Herr, wohin soll ich gehen? Wohin soll ich gehen, wenn deine Bibel der Maßstab ist? Wohin soll ich gehen? Ich kann nirgends anders hingehen. Dann bin ich Siebentags-Adventist. Ich weiß, dass meine eigene Gemeinschaft viele Probleme hat. Ich weiß, dass viele in der Gemeinschaft Dinge tun, die nicht im biblischen Rahmen sind. Das hat nichts mit mir zu tun. Das ist zwischen Ihnen und Gott. Bei mir geht es darum, was ist die Lehre? Die Lehre ist Bibel und Bibel allein. Das ist die Lehre. Und die Lehre sagt, halte Gottes Gebote, so wie es in der Bibel steht. Katholische Kirche sagt, wähl. Es gibt nur diese Wahl. Das System oder Siebentags-Adventismus. Ich bin nicht der Einzige, der es sagt. Ich habe keine Wahl. Und ich glaube, kein anderer hat eine Wahl. Es ist für mich schwer, um Menschen zu überzeugen, um Siebentags-Adventisten zu werden. Es ist schwer. Denn alles geht nicht sehr gut vor sich immer in unseren eigenen Reihen. Aber wir sind ja nicht Adventisten wegen den Menschen. Wir sind Adventisten wegen der Wahrheit und wegen Jesus Christus. Und wenn ich mal so unartig sein darf, um zu fragen, diese Vorträge, wer fühlt,

diesen Vorträgen, dass die Zeit nahe ist und dass wir ein besseres Verhältnis mit Jesus Christus nötig haben, wie noch nie zuvor. Denn die Zeit ist wirklich nahe. Wollt ihr nicht mal eure Hand heben? Es sind viele Hände, die hochgehen. Ich glaube, wir sind ganz nah am Ende. Daniel 7,18. Aber die Heiligen des Allerhöchsten werden das Königreich besitzen. Und das Königreich ist für ewig, ja für immer und ewig. Was soll's, was die machen? Was macht's, was sie mit uns machen? Was macht's, was sie mit dem Körper machen? Aber die Bibel verspricht, dass wenn dieses System gegen das biblische System zu stehen kommt, und wenn dieses Dekret, wovon Sie hier sprechen, wo der Mensch einfach nur weggeputzt werden muss, wenn das in Wirkung kommt, dann sagt die Bibel, dann steht Michael auf. Michael heißt der, der ist, was Gott ist. Der steht auf. Und der wird sein Volk behüten. Und der wird sein Volk beschützen. Und ich glaube, Jesus Christus. Und darum habe ich keine Angst vor diesem System. Ich mache es nicht und ich mache auch nicht, was ich mache, aber ich habe keine Angst vor diesem System. Denn ich glaube wirklich mit ganzem Herzen, was Jesus Christus sagt. Sonst würde ich doch nicht solche Vorträge geben, da wäre ich doch irrsinnig. Ihr müsstet doch eigentlich im Spital irgendwo liegen als verblödet. Entweder es ist die Wahrheit oder es ist die Lüge. Ihr müsst wählen. Welches ist? Entweder es ist Sensation oder wir sind wirklich nah am Ende. Das ist die Wahl. Und diese Botschaft muss dann die ganze Welt. Und der Herr sucht nicht nur einen hier und einen da. Alle seid ihr beauftragt, um diese Botschaft der Warnung an die Menschen zu bringen. Wieso soll der Himmel leer sein, wenn er voll sein kann? Wenn jeder von euch einen holt, dann sind da so viel mehr im Himmel. Und wenn die wieder einen holen, dann sind da noch mal so viel. Komm, wir arbeiten für den Herrn. Keine Zeit mehr. Gott segne euch.

0: I want to begin our presentation this evening.
1: Ich werde den Vortrag heute Abend einleiten.
0: By looking at some secular historic sources on the identity of Jesus.
1: Indem ich einige säkulare historische Quellen mir anschaue, die die Identität von Jesus benennen.
0: You know, as an international speaker, as I've been traveling around the world,
1: ich bin durch die ganze Welt schon gereist und habe überall gesprochen.
0: And I've had many presentations on Bible prophecy.
1: Und habe schon viele Vorträge gehalten über biblische Prophetie.
0: But sometimes you will run into people that will ask the question, and it's a good question.
1: Aber manchmal begegnet man dann Menschen, die folgende Frage stellen, und es ist eine gute Frage.
0: How do you know that really the Bible can be trusted? How do you know that Jesus was not just some fairy tale figure that someone made up to control people?
1: Woher weiß man, dass man wirklich der Bibel vertrauen kann? Woher weiß man, dass Jesus nicht irgendeine Märchenfigur war, die sich diese Dinge nur ausgedacht hat, um Macht auszuüben über Menschen?
0: And then the question that really comes to our mind is, are there any other historic sources that actually talk about the person Jesus, sources outside of the Bible?
1: Und die Frage, die sich dann stellt, gibt es denn außerhalb der Bibel irgendwelche Quellen, die tatsächlich über Jesus sprechen und diese Dinge bestätigen?
0: And the answer to that question is a definite yes.
1: Die Antwort auf diese Frage ist ein ganz klares Ja.
0: And I'm actually surprised at ignorance actually on these sources.
1: Und tatsächlich bin ich überrascht, wie wenig die Menschen über diese außerbiblischen Quellen wissen.
0: And so I look forward to present some of these before you this evening.
1: Und deswegen freue ich mich heute Abend, einige dieser Quellen vorstellen zu können.
0: And then from there we're going to go into an amazing prophecy that we find in the Old Testament regarding the coming of the Messiah.
1: Und nach dieser Einleitung werden wir uns eine ganz erstaunliche Prophezeiung aus dem Alten Testament anschauen, die damit zu tun hat, wie und wann der Messias gekommen ist.
0: And it's actually not that strange that some of these things that I'll be sharing with you are not so known, because you just don't find them in regular history.
1: Tatsächlich ist es gar nicht so erstaunlich, dass die Dinge, über die wir jetzt sprechen wollen, diese Quellen nicht so bekannt sind, denn man findet diese Informationen nicht in den normalen Geschichtsbüchern.
0: You need to go a little bit further in history. A little bit. You need to go into some special sources of history.
1: Das heißt,

0: So die normalen Geschichtsbücher enthalten das nicht. Man muss da schon in ganz spezielle Quellen hineingehen, um das zu finden.
1: We're going to begin with a statement here by Cornelius Tacitus.
0: Wir beginnen mit einer Aussage von Cornelius Tacitus.
1: Which is actually, in and of itself, he's a well-known historian on the Roman Empire.
0: Tacitus ist ein sehr bekannter Historiker, der über das Römische Reich geschrieben hat.
1: And yet not many are familiar with what he actually said about Christians and about the person Christ.
0: Allerdings kennen nur sehr wenige seine Aussagen, die er gemacht hat über Christen allgemein und über die Person Jesus Christus.
1: He wrote the following: Christians derived their name from a man called Christ, who during the reign of Emperor Tiberius, and I want you to just remember that emperor, we'll come back to that, had been executed by sentence of the procurator Pontius Pilate.
0: Tacitus sagt, Christen leiteten ihren Namen von einem Mann ab, der Christus genannt wurde und der während der Herrschaft von Kaiser Tiberius, und ich möchte, dass ihr euch diesen Namen merkt, Tiberius, wir werden nachher noch darauf zurückkommen, Kaiser Tiberius durch ein Urteil des Prokurators Pontius Pilatus exekutiert worden ist.
1: And so here we get a couple of names that are real figures in history.
0: Wir haben hier also bereits zwei Namen, die reale Gestalten in der Geschichte sind.
1: We find these names both in the gospel account, but we also find them here in secular historical accounts.
0: Das heißt, diese beiden Namen kommen vor in den Evangelien der Bibel, aber wir finden diese Namen eben auch in diesen säkularen weltlichen Quellen.
1: It goes on, and obviously here Cornelius Tacitus is not so very positive about this growing Christian movement, and he says the following.
0: Das Zitat geht weiter und man kann daraus erkennen, dass Tacitus also alles andere als begeistert ist über diese Bewegung der Christen.
1: He says, the deadly superstition, thus checked for the moment, broke out afresh, not in, only in Judea, the first source of that evil, but also in the city of Rome, where all things hideous and shameful from every part of the world meet and become popular.
0: Der tödliche Aberglaube, schreibt hier, der dadurch zeitweise eingedämmt war, brach erneut aus. Nicht nur in Judäa, der Quelle diesen Übels, sondern auch in der Stadt Rom, wo alle abscheulichen und beschämenden Dinge der ganzen Welt sich treffen und beliebt werden.
1: So, as we know from the scriptural account, the gospel didn't just stay in Jerusalem, but it actually went into the then known world.
0: Wie wir aus dem biblischen Bericht wissen, blieb die Botschaft der Christen nicht nur in Jerusalem, sondern sie hat sich überall in die damals bekannte Welt verbreitet.
1: And here we have a historian living shortly or around this period.
0: Und hier haben wir einen Geschichtsschreiber, der in der damaligen Zeit lebte.
1: When this message was actually reaching cities like Rome.
0: In der Zeit, wo diese Botschaft sich verbreitete und zum Beispiel auch nach Rom gelangte.
1: And this historian is writing about what was taking place.
0: Und er beschreibt hier, was damals tatsächlich vor sich ging.
1: Now obviously he's not in favor of this growing Christian movement.
0: Ganz offensichtlich freut er sich nicht über diese wachsende christliche Bewegung.
1: But the fact that he is reporting it is a amazing evidence to the actual existence of Christ and his early followers carrying the message to Rome.
0: Aber die Tatsache, dass Tacitus darüber berichtet, ist ein Beweis dafür, dass Jesus Christus damals wirklich existiert hat und dass diese Botschaft, die Verbreitung der Botschaft durch seine Nachfolger tatsächlich stattgefunden hat.
1: Now, here's another one from also a Roman historian by the name of Gaius Suetonius Tranquillus.
0: Wir haben hier ein weiteres Zitat, auch von einem römischen Geschichtsschreiber mit Namen Gaius Suetonius Tranquillus.
1: He lived about the same time as Cornelius Tacitus.
0: Er lebte ungefähr zur gleichen Zeit wie Cornelius Tacitus.
1: AD 69, AD 30, 130.
0: In der Zeit von 69 bis 130 nach Christus.
1: Now listen to what he wrote.
0: Wir hören uns einmal an, was er schrieb.
1: Claudius expelled the Jews from Rome in AD 49 because of the riots they were causing at the instigation of Crestus, which is another name for Christ.
0: Claudius vertrieb die Juden aus Rom im Jahre 49 nach Christus wegen der Aufstände, die sie verursachten und die von Crestus, also Christus ist gemeint, angestiftet wurden.
1: And again, not necessarily these writers are not necessarily positive towards this movement.
0: Auch hier können wir sehen, dass dieser Schreiber nicht dieser Bewegung nicht positiv gegenüberstand.
1: But it is interesting that it is mentioned as in a secular source here outside of the biblical account.
0: Aber interessant ist, dass eben hier in einem weltlichen Dokument

0: außerhalb des biblischen Berichtes diese Dinge erwähnt werden.
1: A writer and a speaker by the name of Lucian of Samosata.
0: Eine weitere Person, ein Schreiber und Sprecher mit Namen Lucian von Samosata.
1: Samosata, that's, you pronounce it better than me. He lived in 115 to 200, and listen to what he, this is a little later, but listen to what he wrote.
0: Er lebte einige Zeit später, 115 bis 200 nach Christus, aber wir hören einmal, was er schrieb.
1: He says, the one whom they still worship today, the man in Palestine who was crucified because he brought this new form of initiation into the world.
0: Er schrieb, derjenige, den sie noch heute anbeten, der Mann aus Palästina, der gekreuzigt wurde, weil er eine neue Form der Initiation in die Welt brachte.
1: Interesting, already we get here a little bit of the picture of who he's talking about.
0: Es ist interessant, wir bekommen hier ein gewisses Bild darüber, von wem er spricht.
1: Listen to how it continues.
0: Aber jetzt hören wir uns einmal an, wie es das Zitat weitergeht.
1: He writes, moreover, that first lawgivers of theirs persuaded them that they are all brothers the moment they transgress and deny the Greek gods and begin worshiping that crucified sophist, referring here clearly to Jesus Christ, and living by his laws.
0: Nicht genug damit, ihr erster Gesetzgeber überzeugte sie, dass sie alle Brüder werden, sobald sie übertreten, die griechischen Götter verleugnen und beginnen, diesen gekreuzigten Sophisten, und ganz offensichtlich spricht er hier von Jesus Christus, anzubeten, sowie seinen Gesetzen gemäß zu leben.
1: It's interesting to find here these historians and writers obviously referring here to the person Jesus as we know him from Scripture.
0: Es ist doch interessant, wie diese Geschichtsschreiber, diese Schreiber allgemein hier sich beziehen auf die Person Jesus Christus, die uns sonst nur aus der Bibel bekannt ist.
1: Here another one from Flavius Josephus, which was a Jewish historian.
0: Hier haben wir ein weiteres Zitat von Flavius Josephus. Er war ein jüdischer Geschichtsschreiber.
1: And if you look at the time that he lived here, AD 27 to AD 100, definitely in this time period that becomes very crucial for us as to the biblical gospel account.
0: Und wenn wir uns ansehen, wann er gelebt hat, 27 bis 100 nach Christus, dann sehen wir, das ist genau die Zeitperiode, die signifikant ist im Zusammenhang mit den biblischen Geschichten.
1: And he wrote the following.
0: Er schrieb Folgendes.
1: At this time there appeared Jesus, and he mentions Jesus straight out there, a wise man, for he was a doer of startling deeds, a teacher of people who received the truth with pleasure, and he gained a following both among many Jews and among many of Greek origin.
0: Josephus schreibt hier, zu dieser Zeit erschien Jesus, und er nimmt hier also ganz spezifisch auf den Namen Bezug, ein weiser Mensch, denn er war ein Vollbringer erstaunlicher Taten, ein Lehrer der Menschen, die die Wahrheit mit Freuden aufnahmen. Er erwarb eine Nachfolgerschaft sowohl unter vielen Juden als auch unter vielen, die griechischen Ursprungs waren.
1: Now it's interesting because Flavius Josephus was himself a Jewish historian.
0: Interessant ist, dass Flavius Josephus selbst ein jüdischer Geschichtsschreiber war.
1: And yet he's talking here about the Christ, the Messiah, that the Jews had rejected.
0: Und doch spricht er hier
1: or
0: über
1: many of the Jews at least had rejected.
0: Spricht er über Jesus, den Messias, den viele Juden ja als Messias verworfen hatten.
1: Listen to what he says next. He says, he was perhaps the Messiah Christ. And when Pilate, because of many accusations made by the leading men among us, condemned him to the cross, those who had loved him previously did not cease to do so.
0: Es ist also interessant, was er hier weiterschreibt. Er war vielleicht der Messias Christus. Und als Pilatus aufgrund einer Anklage, die von führenden Männern unter uns erhoben wurde, ihn zur Kreuzigung verurteilte, da hörten die, die ihn vorher geliebt hatten, nicht auf, es immer noch zu tun.
1: And then it goes on to say, for they reported that he had appeared to them after 3 days, 3 days after his crucifixion, and that he was alive. And up until this very day, the tribe of Christians named after him has not died out.
0: Das Zitat geht weiter. Denn sie berichteten, dass er ihnen 3 Tage nach seiner Kreuzigung erschienen sei und dass er lebendig wäre. Und bis zum heutigen Tage ist der Stamm der Christen, wie sie nach ihm genannt werden, nicht ausgestorben.
1: Again, I want you to take notice that these quotations that I'm sharing with you are not people that belong to this movement called Christians.
0: Ich möchte noch einmal darauf hinweisen, dass die Personen

0: die hier berichten, nicht selbst Teil dieser Bewegung sind, die Christen genannt werden.
1: When you looked at some of the historians, they were quite skeptical, to say the least.
0: Wenn man sich also genau anschaut, was die Historiker der damaligen Zeit schreiben, so kann man sagen, dass die meisten doch mindestens skeptisch waren, wenn nicht mehr.
1: Maybe Josephus comes the closest, as he uses the word perhaps.
0: Vielleicht ist Josephus noch am nächsten an

0: ja sagt vielleicht.
1: And it's interesting that they are here as writers and as historians reporting about this person and this movement and its growth, and it corresponds with the gospel story.
0: Und es ist interessant, dass sie hier als außenstehende Geschichtsschreiber über diese Person, über diese Bewegung schreiben und dass das, was sie schreiben, übereinstimmt mit dem, was wir in der Bibel finden.
1: It corresponds with the story of the early apostles that we have in the New Testament.
0: Es stimmt überein mit der Geschichte, die wir im Neuen Testament finden, wie sie dort von den frühen Aposteln berichtet wurde.
1: What do we actually know about Christ from extra biblical sources?
0: Was sind jetzt die Punkte, die wir über Jesus außerbiblischen Quellen wissen?
1: And for time's sake, I haven't shared with you all the quotes, of course, that are on the person Jesus in secular history.
0: Und ich habe natürlich aus Zeitgründen jetzt nicht alle Zitate genannt, die es in außerbiblischen Quellen über Christus gibt.
1: But these are some of the things that we can find out.
0: Aber hier sind einige der Punkte, die wir aus außerbiblischen Quellen wissen.
1: The name Jesus or Jesus Christ.
0: Den Namen Jesus oder Jesus Christus.
1: The place and time of his ministry. Approximate time of his ministry.
0: Den Ort und den Zeitraum seines öffentlichen Dienstes, also die ungefähre Zeit.
1: The name of his mother, Mary.
0: Den Namen seiner Mutter, Maria.
1: The ambiguous nature of his birth.
0: Und die seltsamen Umstände der seiner Geburt.
1: His fame as a teacher and miracle worker.
0: Sein Ruhm als Lehrer und Wunderwirker.
1: The attribution of the Messiah or Christ title.
0: Sein Titel, den er trug, Christus oder Messias.
1: The time and manner of his execution.
0: Der Zeitpunkt und die Methode seiner Exekution.
1: The Jewish and Roman cooperation in his death.
0: Die jüdisch-römische Kooperation bei seinem Tod.
1: And the report of post-death appearances.
0: Und der Bericht über Erscheinungen nach seinem Tod.
1: Isn't that quite fascinating? I mean, that's not just a little bit of, you know, information here and there. That's actually quite a bulk of the story that we have.
0: Das ist ganz faszinierend, denn das sind nicht nur irgendwelche nebensächlichen Details, sondern es ist ein ganz erheblicher Teil der Gesamtgeschichte.
1: And if you really would like to look more into this, I would recommend a resource.
0: Wer sich also mit diesen Details näher beschäftigen möchte, dem kann ich eine Quelle empfehlen.
1: And that is this is a documentary called The Case for Christ.
0: Und das ist eine Dokumentation mit dem Namen The Case for Christ, also der Fall Christus.
1: It's made by Leroy Strubel.
0: Leroy Strubel.
1: And a very good, well put together.
0: Und es ist wirklich sehr gut zusammengestellt.
1: Now, I want to make a little bit of a transition here in our presentation, and I want to go a little bit back to what we looked at yesterday, but deepen this a little bit further as to the Old Testament prophecies pointing to the Messiah.
0: Ich möchte jetzt als Übergang noch einmal in das Thema, das wir gestern hatten, hineingehen und die Prophezeiungen, die auf den Messias hinweisen, noch etwas tiefer betrachten.
1: Now, you see a couple of them here on the screen.
0: Wir sehen hier auf der Leinwand einige von diesen Weissagungen.
1: Prophecies that are pointing to the events around the birth of Jesus.
0: Weissagungen, die auf die Ereignisse, die im Zusammenhang stehen mit der Geburt Jesu, hinweisen.
1: According to Micah chapter 5 and verse 2, Jesus was going to be born in the town Bethlehem.
0: Micha sagt in Kapitel 5, Vers 2, dass Jesus in der Stadt Bethlehem geboren werden sollte.
1: We find that fulfillment in Matthew chapter 2 and verse 1.
0: Und die Erfüllung dieser Voraussage finden wir in Matthäus 2, Vers 1.
1: Now the interesting thing is, and you might remember the, you know, what we refer to as the Christmas story.
0: Das Interessante ist jetzt, wenn wir mal an das, was wir so die Weihnachtsgeschichte denken.
1: Even though Jesus obviously was not born as what many celebrate Christmas as today.
0: Wir wissen natürlich, dass Jesus nicht zu dem Zeitpunkt geboren wurde, zu dem die meisten Menschen heute Weihnachten feiern.
1: But as many will remember the story, Joseph and Mary had to go to Bethlehem for a reason.
0: Aber viele erinnern sich an diese Weihnachtsgeschichte, dass Josef und Maria aus einem ganz bestimmten Grund nach Bethlehem gehen mussten.
1: The reason was that the Caesar at that time, and remember that Judah was subjugated under Rome, the Roman Empire.
0: Der Grund, warum sie nach Bethlehem gehen mussten, war, dass der Kaiser der damaligen Zeit, der römische Kaiser, und wir erinnern uns, dass Judäa ja dem römischen Reich unterworfen war.
1: The Caesar, Augustus by name, had

0: required everyone to go to the town where they were from in order so that he could count the people and tax the people.
1: Der damalige Kaiser Augustus mit Namen hatte den Befehl gegeben, dass jeder der Judäer zu seinem Geburtsort hingehen musste, damit er erfasst werden konnte, gezählt werden konnte und besteuert werden konnte.
0: And so here Joseph and Mary is pregnant and about to give birth to a child, and here they are traveling, and then they arrive in Bethlehem, and we know the rest of the story. There was no place for them, they ended up in the manger.
1: Und Joseph und Maria mussten also, obwohl sie hochschwanger war und kurz vor der Geburt stand, nach Bethlehem reisen. Und wir wissen, wie die Geschichte dann weiterging, dass das Baby kam und sie hatten keinen Ort, wo das Baby geboren werden sollte und der Stall und so weiter.
0: Now the point is this.
1: Es geht um Folgendes.
0: It wasn't really planned that Jesus was going to be born in Bethlehem.
1: Das heißt, sie hatten eigentlich gar nicht geplant, dass Jesus in Bethlehem geboren werden sollte.
0: I mean, it wasn't really like, okay, you know, we're going to take some time off, we're going to go on a little vacation and then, you know, it's going to happen.
1: Es war also nicht so, dass sie die ganze Geschichte geplant haben und gesagt haben, wir nehmen uns jetzt etwas Zeit, wir nehmen Urlaub, fahren dahin und planen, dass jetzt dort geboren wird.
0: Now, it was a critical situation that demanded them to go, and then the rest unfolded itself and Jesus ended up, you know, not being born on the way, but right when they arrived there in Bethlehem.
1: Es war also so, dass das Ganze eine kritische Situation war. Sie waren gezwungen, dorthin zu gehen. Sie konnten gar nicht anders. Und Jesus wurde dann nicht irgendwann unterwegs geboren, sondern genau in dem Moment, als sie in Bethlehem ankamen, wurde Jesus geboren.
0: And this was prophesied hundreds of years in advance.
1: Und diese Tatsache ist hunderte von Jahren vorher bereits prophezeit worden.
0: Also, it was prophesied that he would come from the tribe of Judah, as we read in Genesis 49 in verse 10.
1: Außerdem gibt es eine Weissagung darüber, dass aus dem Stamm Juda sein sollte. Das finden wir in 1. Mose 49, Vers 10.
0: And why are these important prophecies?
1: Warum sind diese Weissagungen so wichtig?
0: Because some people will say, well, the person Jesus, whoever he was, you know, he wanted to be the Messiah, and so he just looked at all those prophecies and he just fulfilled them in his life. He actually tried to fulfill them himself.
1: Der Grund, warum diese Weissagungen wichtig sind, ist, weil es Leute gibt, die folgendermaßen argumentieren. Sie sagen, Jesus wollte der Messias sein und deswegen hat sich die Prophezeiung angeschaut, hat einfach dafür gesorgt, dass sie in seinem Leben sich erfüllen.
0: But there are certain prophecies that are out of reach, humanly speaking, for any person to fulfill in their own, you know, in their own strength.
1: Aber es gibt Prophezeiungen, bei denen es einfach nicht möglich ist, dass ein Mensch, menschlich gesehen, diese Prophezeiung in seinem eigenen Leben zur Erfüllung kommen lassen kann, weil sie einfach nicht unter seiner Kontrolle sind.
0: It's one thing for Jesus to say, I am the Messiah.
1: Es ist eine Sache, dass Jesus sagt, ich bin der Messias.
0: But how can you determine where you're going to be born?
1: Aber wie kann man Kontrolle darüber haben, an welchem Ort man geboren wird?
0: Well, there's something more involved, right?
1: Da gehört noch mehr dazu.
0: And so we find clearly here prophecies regarding the place of his birth, the manner of his birth. Remember that his mother was a virgin conceived of the Holy Spirit and the tribe from which he came. These are all very significant prophecies.
1: Das heißt, wir haben hier sehr bedeutsame Prophezeiungen, sein Geburtsort oder auch die Umstände seiner Geburt. Wir erinnern uns, seine Mutter war Jungfrau, hatte ihn empfangen durch den Heiligen Geist, oder auch die Tatsache, aus welchem Stamm er kommen würde. Das sind Dinge, über die er keine Kontrolle haben konnte.
0: You know, prophecies regarding his family line, Isaiah 11, verse 1 talks about he came from the line of Jesse or he was the son of David.
1: Prophezeiungen, die damit zu tun hatten, wie seine Ahnenreihe war, wer seine Vorfahren war. Zum Beispiel in Jesaja finden wir die Aussage, dass Jesse ein Ahne war, dass er aus der Linie von David kommen würde.
0: But you know, there's one prophecy that really just trumps all the others.
1: Aber es gibt eine Prophezeiung, die wirklich alle anderen aussticht.
0: And this is the one that we're going to focus on this evening, and that is Daniel chapter 9.
1: Und das ist die Prophezeiung, mit der wir uns heute Abend intensiv beschäftigen wollen. Und zwar finden wir die in Daniel Kapitel 9, Vers 25.
0: And that deals specifically with the time when the Messiah would come.
1: Und diese Prophezeiung beschäftigt sich genau mit dem Zeitpunkt, mit der Zeitperiode, wann der Messias auftreten würde.
0: Daniel the prophet lived between 500 and 600 years before Christ. He was a captive in Babylon.
1: Daniel, der Prophet Daniel, lebte 500 bis 600 Jahre vor der Geburt Jesu. Er war ein Gefangener, ein Jude, der in Babylon als Gefangener lebte.
0: And he was a captive there during the 70 years that the Jews were captives

0: in Babylon.
1: Und er war in dieser Zeit der 70 Jahre Gefangenschaft, in der die Juden unter der Kontrolle der Babylonier waren, in Babel.
0: And we're going to about in just a moment we're going to dive into that prophecy and have a look at what, how it actually did foretell the very arrival of the Messiah.
1: Wir werden uns gleich diese Prophezeiung näher anschauen und sehen, wie sie tatsächlich genau die Ankunftszeit des Messias vorhergesagt hat.
0: But here's just an overview of some other prophecies there in the Old Testament regarding the life of Jesus.
1: Aber hier haben wir jetzt noch mal als Übersicht einige der Prophezeiungen aus dem Alten Testament in Bezug auf das Leben Jesu.
0: Because not only do we have prophecies about or concerning his birth and his ministry, but also the events around his betrayal and death.
1: Wir haben also Prophezeiungen nicht nur über seine Geburt, über seinen Dienst allgemein, sondern ganz spezifische Prophezeiungen, die mit seinem Verrat zu tun haben, mit seinem Tod.
0: And so Zechariah talks about his entrance into Jerusalem.
1: Zacharia spricht zum Beispiel über seinen Einzug in Jerusalem.
0: And then there are prophecies about the way he was betrayed, the amount he was betrayed for, very fascinating.
1: Und dann gibt es Weissagungen, die darüber sprechen, dass er verraten wurde, sogar der Preis, der für den Verrat bezahlt wurde.
0: The fact that he was mocked, spit upon and crucified with criminals.
1: Prophezeiungen, die seine Verspottung beschreiben, dass er angespuckt wurde, dass er mit Verbrechern zusammengekreuzigt wurde.
0: That his bones would not be broken and of course his resurrection.
1: Prophezeiung darüber, dass seine Knochen nicht zerbrochen werden sollten bei seinem Tod, dass natürlich auch, dass er auferstanden ist.
0: Now I want you to take notice of here another historic document or letter rather that was written regarding the person Jesus.
1: Ich möchte jetzt hier noch auf eine weitere außerbiblische Quelle hinweisen. Ein Brief, der geschrieben wurde in Bezug auf Jesus.
0: And this letter is going to kind of set the foundation for our study in Daniel 9.
1: Und dieser Brief soll sozusagen die Grundlage bilden für das Studium über Daniel 9, das wir danach anschauen.
0: Again, this is a document, you know, extra biblical source. This is not from the Bible.
1: Also noch einmal, das ist hier ein Dokument einer außerbiblischen Quelle. Es ist nicht etwas aus der Bibel.
0: This is a letter written by Mara Bar Serapion or the son of Serapion.
1: Ein Brief geschrieben von Mara Bar Serapion, also Bar heißt Sohn von Serapion.
0: Again, if you look at the date here, 71, 100 AD.
1: Wir schauen uns nochmal die Zeit an, wo dieser Mensch gelebt hat, 71 bis 100 nach Christus,
0: now,
1: ungefähr.
0: Now, we don't know a lot about this letter, but historians, scholars tell us that this was probably a letter that was written by Serapion as he was imprisoned, and he's writing this to a friend, this letter.
1: Wir wissen nicht zu viel über die Umstände des Briefes, aber wahrscheinlich ist es so, dass Serapion diesen Brief geschrieben hat, als er im Gefängnis war, und der Brief ist gerichtet an einen Freund.
0: And he writes the following. He says, "What advantage did the Athenians gain by murdering Socrates, for which they were repaid with famine and pestilence, or the people of Samos by the burning of Pythagoras?"
1: Er schreibt hier, welchen Vorteil zogen die Athener aus der Ermordung von Sokrates, die sie mit Hungersnot und Pest bezahlen mussten, oder das Volk von Samos durch das Verbrennen von Pythagoras?
0: Because their country was completely covered in sand in just one hour. And then he goes on, he makes those two points, and then he says, what advantage did the Jews gain from executing their wise king?
1: Fährt fort, denn ihr Land wurde in nur einer Stunde vollständig mit Sand bedeckt. Und dann nimmt er diese beiden Punkte, die er eben beschrieben hat, und fährt fort, vergleicht das mit dem folgenden Punkt: Welchen Vorteil haben die Juden gewonnen, als sie ihren weisen König umbrachten?
0: And here, this reference to the wise king, as we're going to continue, you'll see that this is obviously talking about Jesus here.
1: Und der Bezug hier zu dem weisen König wird klar, wenn wir fortfahren, dass er ganz offensichtlich hier sich auf Jesus bezieht.
0: He says, it was just after that their kingdom was abolished, nor did the wise king die altogether. He lived on in the teaching which he had given.
1: Er schreibt hier, nur wenig später wurde ihr Königreich vernichtet. Außerdem ist der weise König gar nicht ganz gestorben. Er lebte in den Lehren, die er gegeben hatte, fort.
0: Very interesting letter.
1: Ein ganz interessanter Brief.
0: He's making a point. He says, well, you know, the Athenians, they murdered Socrates and the result was famine and pestilence.
1: Er argumentiert hier folgendermaßen: Die Athener haben Sokrates ermordet und die Folge war Hungersnot und Pest.
0: And the people of Samos, they burnt Pythagoras And what happened?

0: happened was that the result was that, you know, their country was completely destroyed.
1: Und dann argumentiert er, dass das Volk von Samos Pythagoras verbrannt hat. Und die Folge war, dass ihr Land völlig zerstört wurde und mit Sand bedeckt wurde.
0: And then the third, he refers to the Jews putting to death their wise king and the result being destruction or their kingdom being abolished.
1: Und als drittes bezieht er sich dann auf die Juden, die ihren weisen König umgebracht haben und dass als Folge dessen ihr Reich vernichtet wurde oder abgeschafft wurde.
0: Now it's interesting, in the Bible we find exactly this sequence.
1: Es ist interessant, dass wir in der Bibel genau diese Folge finden.
0: In Daniel chapter 9 that we're going to study together, we have the prophecy about the rejection of the Messiah.
1: Wir finden in Daniel 9, und das ist diese Prophezeiung, die wir jetzt gemeinsam studieren wollen, genau diese Vorhersage, dass zunächst der Messias verworfen wird.
0: And then, Jesus in his own words in Matthew 23 and 24, and history confirms this, that the rejection of him, the rejection of the Messiah, resulted in the destruction of Jerusalem shortly after.
1: Und das die Verwerfung des Messias dann als Folge nach sich zog, dass die Stadt Jerusalem vernichtet wurde. Und Jesus bezieht sich darauf in Matthäus 23 und 24 und beschreibt genau diese Zusammenhänge, dass aufgrund der Verwerfung des Messias die Stadt zerstört werden sollte.
0: Now, when you go to Daniel chapter 9, it's very important to get a little bit of the historic setting in order to understand it.
1: Wenn wir uns jetzt Daniel 9 näher anschauen, ist es wichtig, dass wir ein wenig den historischen Hintergrund beleuchten, damit man wirklich die Zusammenhänge versteht.
0: And you know, when you read the Old Testament of the Bible,
1: wenn man in der Bibel das Alte Testament liest,
0: and you read about the story of the Jews,
1: und man dort die Geschichte der Juden liest,
0: the story of the Hebrews.
1: Die Geschichte der Hebräer.
0: You'll find that sometimes they had good kings and things went well, but sometimes they had kings that were obviously oppressing the people and following rather in the idolatry of the nations around them.
1: Dann sehen wir, dass sie unterschiedliche Könige hatten. Manchmal hatten sie gute Könige und es ging ihnen gut, aber oft hatten sie Könige, die keine guten Könige waren, die das Volk unterdrückt haben und die den Götzendienst der umliegenden Völker gefolgt sind.
0: You know, in the book of Isaiah, one of the prophets that lived just prior to Daniel.
1: In dem Buch Jesaja, das ist ein Prophet, der kurz vor Daniel lebte.
0: He prophesied and spoke about the condition of things in his days.
1: Wir finden dort eine Aussage, wo er über die Umstände, über die Bedingungen, die herrschten, zu seiner Zeit in dem Reich dort, in dem Reich Israel.
0: In Isaiah 59, verse 14, he says, justice is turned back and righteousness stands afar off, for truth is fallen in the street and equity cannot enter.
1: Jesaja 59, Vers 14, so wurde das Recht verdrängt und die Gerechtigkeit zog sich zurück, denn die Wahrheit strauchelte auf dem Markt und die Redlichkeit fand keinen Eingang.
0: This is the situation in the days of Isaiah.
1: Das ist also die Situation, wie sie in den Tagen Jesajas herrschte.
0: Isaiah the prophet was followed by another prophet, Jeremiah.
1: Auf den Propheten Jesaja folgte ein weiterer Prophet mit Namen Jeremia.
0: And in the days of Jeremiah, things were not getting better, but rather worse.
1: Und in den Tagen Jeremias wurden die Dinge nicht besser, sondern eher schlimmer.
0: And Jeremiah in his book, he writes the following. This we find in chapter 22, verse 3. Thus says the Lord, execute judgment and righteousness and deliver the plundered out of the hand of the oppressor.
1: Jeremia schreibt in Kapitel 22, Vers 3, so spricht der Herr, übt Recht und Gerechtigkeit. Errettet den Beraubten aus der Hand des Unterdrückers.
0: See, the whole plan was that God's chosen people were to be a light unto the nations around them, but rather than being a light, they were not shining, but they were living in darkness.
1: Gottes Absicht war eigentlich gewesen, dass sein Volk, die Israeliten, ein Licht sein sollten, dass sie scheinen sollten für die Menschen, die um sie herum lebten. Aber sie machten genau das Gegenteil. Sie waren nicht ein Licht, ein Vorbild, sondern sie lebten selbst in Dunkelheit.
0: Jeremiah points it very succinctly in his book, and he says, do no wrong, do no violence to the stranger and fatherless, nor the widow, nor shed innocent blood in this place.
1: Und Jeremia weist jetzt ganz spezifisch auf diese Missstände hin und er sagt, bedrückt nicht den Fremdling, die Waise und die Witwe und tut ihnen keine Gewalt an und vergießt kein unschuldiges Blut an diesem Ort.
0: And yet, things didn't get better, but worse.
1: Und doch haben sich die Zustände nicht gebessert, sondern wurden immer schlimmer.
0: And it came to a point where Jeremiah

0: Jeremiah prophesied that because of all of this, the consequences were going to be that they were going to be taken into captivity for a period of 70 years by the Babylonians.
1: Und die Dinge wurden so schlimm, dass Jeremia an einem bestimmten Punkt eine Weissagung aussprach, dass er sagte, weil die Dinge so schlimm sind, wird das Volk von den Babyloniern besiegt werden und in die Gefangenschaft geführt werden und 70 Jahre dort in der Gefangenschaft verbringen müssen als Strafe für diese Zustände.
0: Take notice of this prophecy in Jeremiah 25 and verse 11. It says, and this whole land shall be a desolation and astonishment, and these nations shall serve the king of Babylon 70 years.
1: Wir finden in Jeremia 25, 11 genau diese Prophezeiung, wo es heißt, und dieses ganze Land soll zu Trümmerhaufen, zur Wüste werden, und diese Völker sollen dem König von Babel dienen, 70 Jahre lang.
0: Now, this happened exactly according to the prophecy of Jeremiah.
1: Und diese Dinge sind genauso eingetreten, sie haben sich genau erfüllt, wie in der Prophezeiung von Jeremia ausgesprochen.
0: And so, as the king Nebuchadnezzar, which was ruling at that time, came and besieged Jerusalem.
1: Als Nebukadnezar, der König von Babylon zur damaligen Zeit, dann Jerusalem angriff und es belagert hat.
0: And he took captive the Jews.
1: Und er die Juden gefangen nahm.
0: Among the captives was a young man by the name of Daniel.
1: War unter diesen Gefangenen ein junger Mann mit Namen Daniel.
0: And Daniel, and you can read the story in the Old Testament. He became a very prominent counselor of the king in the captivity. He was privileged to be trained and to work at the court of King Nebuchadnezzar.
1: Man kann diese Geschichte im Alten Testament nachlesen, und dieser Daniel wurde ein sehr prominenter Gefangener. Er wurde zum Ratgeber des Königs und hat dort am Hof des Königs eine ganz exponierte Stellung gehabt.
0: And yet it was always in the mind of Daniel that one point of time they were going to be able to return and rebuild Jerusalem and the temple that had now been destroyed.
1: Aber Daniel hatte es immer im Bewusstsein gehalten, dass sie eines Tages wieder zurückkehren würden aus dieser Gefangenschaft und dass sie den zerstörten Tempel in Jerusalem wieder aufbauen würden.
0: And Daniel was very aware of the prophecy that had been made by Jeremiah.
1: Und David war sich sehr bewusst, dass Jeremia diese Prophezeiung, diese Zeitweissagung gegeben hatte.
0: And so as the 70 years were coming to an end,
1: und als also diese 70 Jahre sich ihrem Ende näherten,
0: Daniel the prophet was anticipating a release of his people so they could return and rebuild Jerusalem.
1: Erwartete Daniel, dass sein Volk freigelassen werden würde, damit sie zurückkehren könnten in ihr Heimatland und Jerusalem wieder aufbauen.
0: Now, shortly before the termination of this prophecy, the kingdom of the Babylonians was overthrown and a new kingdom came on the scene, and that was Medo-Persia.
1: Kurz bevor diese Zeitweissagung ihren Endpunkt erreichte, geschah etwas in diesem politischen Reich Babylon. Sie wurden nämlich von den Medern und Persern besiegt und die Herrschaft ging also auf diese Meder und Perser über.
0: And I want you to take notice of now Daniel chapter 9 as we begin here in the beginning of the chapter, and I think now we can understand the setting of this story.
1: Und Daniel nimmt hier in den ersten Versen des 9. Kapitels darauf Bezug, und ich denke, dass wir jetzt den Hintergrund, den Zusammenhang dieser Geschichte besser verstehen können.
0: He writes, in the first year of Darius, the son of Ahasuerus, of the lineage of the Medes, who was made king over the realms of the Chaldeans.
1: Im ersten Jahr des Darius, des Sohnes des Ahasuerus, von medischer Abstammung, der zum König über das Reich der Chaldea gemacht worden war.
0: In the first year of his reign, I, Daniel, understood by the books the number of the years specified by the word of the Lord through Jeremiah the prophet.
1: Im ersten Jahr seiner Regierung achtete ich, Daniel, in den Schriften auf die Zahl der Jahre, von der das Wort des Herrn an den Propheten Jeremia ergangen war.
0: That he would accomplish 70 years in the desolations of Jerusalem.
1: Dass die Verwüstung Jerusalems in 70 Jahren vollendet sein sollte.
0: So, you put yourself in the mind of this prophet for a moment, the prophet,
1: das heißt,
0: Daniel.
1: Wir versetzen uns einmal einen Moment lang in die Gedanken des Propheten Daniel.
0: He understood through the prophet Jeremiah that there were going to be 70 years in captivity, and he also understands that's coming to an end now.
1: Er hatte verstanden durch das Lesen des Propheten Jeremia, dass diese Gefangenschaft, diese Prophezeiung 70 Jahre dauern sollte und dass er kurz vorm Ende dieser Zeitperiode war.
0: And so Daniel 9, a lot of the chapter is a prayer of Daniel as he's praying for his people.

0: people that are about to return to Jerusalem and to Judea.
1: Und deswegen besteht ein großer Teil dieses Kapitels 9 aus einem Gebet Daniels, weil er dafür betet für sein Volk, die jetzt kurz davor sind, in ihre Heimat zurückzukehren und Jerusalem wieder aufzubauen.
0: Because Daniel understands that it's not just about a prophecy coming to an end so that they can return, but he realized that it's really a condition of the heart that is going to make a difference.
1: Daniel hat verstanden, dass es nicht nur darum geht, dass diese Zeitweissagung ihr Ende findet und damit die Gefangenschaft zu Ende ist und sie jetzt zurückkehren können, sondern dass es auch darum geht, dass eine Veränderung ihres Herzens eintritt, dass es um die Umstände geht, in der sie sich innerlich, bewusstseinsmäßig befinden.
0: See, the reason they were in captivity was because of their apostasy and that they had turned away from the counsel of God.
1: Wir hatten ja schon gesagt, der Grund, warum sie überhaupt in Gefangenschaft waren, war der, dass sie sich von Gott abgewandt hatten, dass sie diesen Abfall begangen hatten.
0: And so Daniel is praying intensely for a revival and reformation among his people as they're about to return.
1: Und deswegen betet Daniel hier ganz intensiv um eine Erweckung, um eine Reformation unter seinem Volk, das jetzt kurz davor ist, zurückzukehren in seine Heimat.
0: And as he is intensely praying, an angel visits him with and gives him the following prophecy.
1: Und während er dort ganz intensiv betet, bekommt er Besuch von einem Engel, der ihm dann folgende Prophezeiung zeigt.
0: And the angel is mentioned as the angel Gabriel, which we find also in other places mentioned in the Bible, in the biblical story.
1: Und der Engel wird sogar mit Namen genannt. Das ist der Engel Gabriel, der auch in anderen Stellen in der biblischen Geschichte erwähnt wird.
0: Take notice of Daniel chapter 9, verse 21 and 22.
1: Und wir betrachten jetzt einmal Daniel Kapitel 9, die Verse 21 und 22.
0: This is Daniel, and he says, "Yes, while I was speaking in prayer, the man Gabriel, whom I had seen in the vision at the beginning, being caused to fly swiftly, reached me about the time of the evening offering."
1: Und Daniel sagt hier, ja, während ich noch redete und betete, rührte mich der Mann Gabriel an, den ich anfangs im Gesicht gesehen hatte, als ich völlig erschöpft war, um die Zeit des Abendopfers.
0: And he informed me and talked with me and said, "O Daniel, I have now come forth to give you skill to understand."
1: Und er unterwies mich und redete mit mir und sprach, "Daniel, jetzt bin ich ausgegangen, um dich Verständnis zu lehren."
0: Wouldn't it be awesome if you were struggling with a prophecy and an angel would come to give you understanding?
1: Wäre das nicht wunderbar, wenn man jetzt Schwierigkeiten hat mit dem Verständnis einer Prophezeiung und da kommt ein Engel persönlich und erklärt einem die Prophezeiung?
0: That would be great.
1: Das wäre wunderbar.
0: And so this is what's taking place.
1: Und das ist das, was hier geschieht.
0: Now take notice of how Gabriel gives the prophecy to Daniel.
1: Und jetzt beachten wir einmal, wie Gabriel jetzt Daniel diese Prophezeiung weitergibt.
0: And it's almost like getting, you know, a description of finding your way through a city.
1: Und was hier ist, was er ihm hier weitergibt, ist so etwas wie eine Beschreibung, wie man seinen Weg in einer Stadt findet.
0: You know, you got to listen closely so that you don't move and you don't miss any corners or ways or roads.
1: Das heißt, man muss ganz genau hinhören, damit man wirklich alle Anweisungen, alle Details mitbekommt und nicht irgendwo an einer Ecke falsch abbiegt.
0: So, the angel says, 70 weeks are determined for your people, the people of Daniel, and for your holy city, that would be Jerusalem, to finish the transgression, to make an end of sins.
1: Und der Engel Gabriel sagt jetzt hier zu Daniel, über dein Volk und über deine heilige Stadt, also das ist Jerusalem, sind 70 Wochen bestimmt, um der Übertretung ein Ende zu machen und die Sünden abzutun.
0: Now, what was to happen within this 70-week period?
1: Was sollte also in dieser 70-jährigen Zeitperiode geschehen?
0: Take notice what the angel says.
1: Jetzt sehen wir einmal, was Daniel, was der Engel Gabriel hier zu Daniel sagt.
0: Verse 24, to make reconciliation for iniquity, to bring in everlasting righteousness, to seal up vision and prophecy and to anoint the most holy.
1: Um die Missetat zu sühnen und eine ewige Gerechtigkeit herbeizuführen, um Gesicht und Weissagung zu versiegeln und ein Allerheiligstes zu salben.
0: So what we're seeing so far,
1: wir sehen jetzt also folgendes Bild,
0: is that Daniel's, the condition of Daniel's people are they're in captivity and they're about to return to their country and to their city.
1: Die Situation des Volkes von Daniel, also seines Volkes, ist, dass sie in Gefangenschaft sind und dass sie kurz davor sind, aus der Gefangenschaft zurückzukehren in ihre Stadt.
0: Now they had been 70 years in captivity.

0: Sie sind 70 Jahre lang in Gefangenschaft
1: gewesen. And now when the angel comes to Daniel, he says, your people are going to get now, from now on, they're going to get 70 weeks.
0: Und in dieser Situation, an diesem Zeitpunkt, wo die 70 Jahre fast zu Ende sind, kommt der Engel Gabriel und sagt jetzt zu Daniel, ab jetzt, ab diesem Zeitpunkt, wird es eine weitere Zeitspanne geben von 70 Wochen.
1: And within these 70 weeks, according to the prophecy, if you would just sum up all the things that are mentioned there, basically you could say to make things right.
0: Und wenn man jetzt alle die Dinge, die während dieser 70-wöchigen Weissagung stattfinden sollen, wenn man die zusammenfassen wollte, dann kann man im Prinzip sagen, man kann es mit einem Satz zusammenfassen, um die Dinge wieder in Ordnung zu bringen.
1: Obviously things weren't going well before the captivity.
0: Das heißt, vor der Gefangenschaft waren offensichtlich einige Dinge sehr im Argen.
1: Now after the captivity it says God is allowing them to return but saying okay, this is the time you've got to make things right. 70 weeks.
0: Und Gott erlaubt dann, dass sie zurückkehren in ihre Stadt, aber er sagt, die Dinge müssen wieder in Ordnung gebracht werden und das ist die Zeit, wo die Dinge in Ordnung gebracht werden sollen, nämlich 70 Wochen.
1: Now, if you carefully study the prophecy,
0: wenn man diese Prophezeiung jetzt sorgfältig studiert,
1: which we're going to do,
0: das wollen wir tun,
1: we're going to recognize that it's not talking here about 70 literal weeks.
0: Dann wird ganz klar, dass es bei dieser Zeitweissagung nicht um 70 buchstäbliche Wochen geht,
1: but rather that we're looking here at what we find in the Bible, the day-year principle.
0: Sondern dass es hier um etwas geht, was wir in der Bibel als ein Prinzip finden, nämlich das Tag-Jahr-Prinzip.
1: Now some people, and this is a very good question, they have asked and they say, well, why is it that in the book of Daniel, suddenly the prophecies are not literal, but they're obviously clothed with in symbolic language.
0: Und manche Leute haben berechtigterweise die Frage gestellt, warum ist das so, dass in Daniel an einem bestimmten Punkt plötzlich die Weissagung, ganz offensichtlich die Zeitweissagung nicht wörtlich zu verstehen sind, sondern in einer symbolischen Sprache dargestellt werden.
1: Because obviously the other prophecies like Jeremiah that said they're going to be 70 years in captivity, that was a literal prophecy, 70 literal years.
0: Denn ganz offensichtlich war ja die andere Prophezeiung, zum Beispiel die von Jeremia, wo er gesagt hat, sie würden 70 Jahre lang in Gefangenschaft sein, tatsächlich buchstäblich zu verstehen. Es waren wirklich tatsächliche 70 Jahre.
1: Now there are really only two books in the Bible.
0: Tatsächlich gibt es eigentlich nur zwei Bücher in der Bibel,
1: where in prophetic language it is clothed in symbolic language. The prophecies are clothed in symbolic language.
0: Es sind zwei Bücher in der Bibel, wo die Prophezeiungen dargestellt werden in symbolischer Sprache.
1: And this is in the Old Testament book of Daniel and in the New Testament book, the last book of the Bible, the book Revelation.
0: Und diese beiden Bücher sind im Alten Testament das Buch Daniel und im Neuen Testament das Buch Offenbarung.
1: And the reason is quite simple, actually.
0: Und der Grund dafür ist eigentlich ganz einfach.
1: Daniel in the Old Testament and John, which was the writer of the book of Revelation when he was banished on the island of Patmos, were subjects and captives by foreign powers that they were oftentimes prophesying about.
0: Daniel im Alten Testament, der Schreiber des Buches Daniel, und Johannes, der Schreiber der Offenbarung im Neuen Testament, waren beide in ihrer Situation, in ihrer Lebenssituation Gefangene von einer politischen Macht, die über sie die Kontrolle hatte.
1: Daniel was a captive of Babylon and John actually of the Roman Empire in the first century.
0: Und Daniel war ein Gefangener des Babylonischen Reiches und Johannes, der also seine Vision empfangen hatte auf Patmos, wo er verbannt worden war, war ein Gefangener des Römischen Reiches, das damals herrschte.
1: And many times they write about the very powers under which they are captives. They write also about the fall of these powers.
0: Und in vielen ihrer Schriften schreiben sie über diese Mächte, von denen sie Gefangene waren, und sie schreiben in ihren Schriften auch darüber, dass diese Mächte, die über sie Kontrolle ausüben, irgendwann einmal fallen würden.
1: And you see, if they would have used plain language, I would doubt we would even have their books today.
0: Und ich denke mal, dass wenn sie wirklich das Ganze in unverschlüsselter Form geschrieben hätten, dass wir dass es Folgen gehabt hätte, dass wir wahrscheinlich ihre Bücher heute gar nicht haben würden.
1: It is recognized, but that the books of Daniel and Revelation are what we would

0: call apocalyptic prophecies. Many of the prophecies were not just for their days, but actually far into the future and even for our times today.
1: Es wird anerkannt, dass sowohl das Buch Daniel als auch das Buch der Offenbarung sogenannte apokalyptische Bücher sind. Das heißt, sie haben nicht nur über Dinge geschrieben, die in ihrer Zeit geschehen sind, sondern sie haben sehr viel Dinge geschrieben, die in ferner Zukunft geschehen sollte. Das heißt, in der Endzeit, in der Zeit, in der wir heute leben.
0: And therefore we find this symbolic language used.
1: Und das ist der Grund, warum wir in diesen Büchern diese symbolische Sprache finden.
0: Which doesn't mean that it cannot be understood. By a simple comparison of scripture with scripture, these prophecies are easily decoded and understood.
1: Das bedeutet natürlich nicht, dass deswegen die Prophezeiungen nicht verstanden werden können, sondern wenn man nach dem Prinzip verfährt, dass eine Schriftstelle mit einer anderen Schriftstelle verglichen wird, können diese ganzen Symbole entschlüsselt werden und es kann verstanden werden, was mit dieser Codesprache, mit dieser Symbolsprache gemeint ist.
0: And the prophetic times that are mentioned in Daniel and Revelation can simply be decoded with a principle that we even find in the Bible, and this is what we refer to as the day-year principle.
1: Und die Zeitketten, die sowohl in Daniel als auch in Offenbarung benutzt werden, können ganz leicht entschlüsselt werden durch ein ganz bestimmtes Prinzip, das wir das Tag-Jahr-Prinzip nennen. Und dieses Prinzip ist, dieser Schlüssel dafür ist in der Bibel niedergelegt worden.
0: Two references, Ezekiel 4:6, Numbers 14:34.
1: Und für diesen Schlüssel finden wir zwei unterschiedliche Bibelstellen, einmal Ezekiel Kapitel 4, Vers 6 und in 4. Mose 14, Vers 34.
0: For example, Numbers 14:34 is dealing with the fact that the people, the Hebrews, had to return into the wilderness for a period of 40 years.
1: 4. Mose 14, Vers 34 spricht zum Beispiel von diesem Umstand, dass damals die Israeliten wieder in die Wüste zurückkehren sollten und dort 40 Jahre lang herumwandern.
0: Right, and that had to do with the fact that they had viewed the land for 40 days and then God says, okay, and they didn't want to enter into the land and so God says, okay, you go back for 40 years, a day for a year.
1: Und die Anzahl dieser Jahre hatte damit zu tun, dass sie, als sie an das Land Kanaan kamen und es erkundschaftet haben, 40 Tage lang sie diese Erkundschaftung des, die Kundschaftung, mir fällt das Wort nicht ein, also diese Besichtigung des Landes vorgenommen haben, dass Gott sagt, für jeden Tag, für einen Tag, ein Jahr, wird also für die 40 Tage, wo ihr in dem Land wart, 40 Jahre lang in der Wüste herumwandern müssen.
0: Now, if we take then the 70-week prophecy and we apply the day-year principle,
1: wenn wir jetzt dieses Tag-Jahr-Prinzip, also für einen Tag ein Jahr, auf diese 70-Wochen-Weissagung anwenden,
0: it's just a little bit of mathematics that we need to do there, which is quite simple. That is, if we have 70 weeks, that would be 490 days, but then we apply the day-year principle, that would be 490 years.
1: Dann ist das Ganze eigentlich eine ganz einfache mathematische Rechnung. 70 Wochen entsprechen 490 Tagen. Und wenn wir dann das Tag-Jahr-Prinzip anwenden und für einen prophetischen Tag ein tatsächliches Jahr rechnen, kommen wir auf 490 Jahre.
0: So what is the angel saying to Daniel, very simply?
1: Was sagt also mit anderen Worten der Engel zu Daniel?
0: You know, you're about to return to Jerusalem.
1: Er sagt, ihr seid kurz davor, nach Jerusalem zurückzukehren.
0: The prophecy of Jeremiah is coming to an end.
1: Die Prophezeiung von Jeremia ist kurz davor, abgeschlossen zu werden.
0: As you go back,
1: und wenn ihr zurückgeht,
0: you're going to receive now a period of, what we could say, a period of probation to make things right of 490 years.
1: Dann werdet ihr jetzt eine Zeitperiode zur Verfügung gestellt bekommen. Man kann vielleicht auch sagen, so eine Art Bewährungszeit, Gnadenzeit, und diese Zeitperiode soll 490 Jahre lang dauern.
0: Now
1: in dieser Zeit könnt ihr die Dinge wieder in Ordnung bringen, die schiefgelaufen sind.
0: Now the angel goes on and now describes what is to happen within this 490-year period.
1: Und der Engel fährt dann fort und beschreibt im Detail, welche Dinge in dieser 490-jährigen Zeitperiode stattfinden sollen.
0: Also does the angel Gabriel clearly show the beginning date or the beginning time rather of this prophecy, when it would begin.
1: Und was der Engel Gabriel auch macht, ist, dass er den Anfangszeitpunkt dieser Zeitweissagung ganz genau definiert.
0: Take notice of verse 25.
1: Beachten wir hier den Vers 25.
0: Know therefore and understand that from

0: from the going forth of the command to restore and build Jerusalem, that is the beginning date.
1: So wisse und verstehe vom Erlass des Befehls zur Wiederherstellung und zum Aufbau Jerusalems, das ist also der Anfangszeitpunkt dieser Zeitkette.
0: Then it goes on to say, until Messiah the Prince, so now we're going to find the Messiah right in this prophecy, there shall be 7 weeks and 62 weeks, or if we put that together, that would be 69 weeks.
1: Und die Aussage des Engels geht dann weiter, bis zum Aufbau Jerusalems, bis zu dem Gesalbten, dem Fürsten, also Jesus, der Messias wird hier direkt genannt, vergehen 7 Wochen und 62 Wochen, also zusammengenommen 69 Wochen, die hier genannt werden als Jahrtage.
0: All right. Well, I put a little bit here on the screen to make it a bit easy for us to understand.
1: Ich habe hier eine kleine Grafik gemacht an auf der Folie, damit das für uns einfacher ist zu verstehen.
0: So the angel says it starts this 70-week prophecy at the command to restore Jerusalem, and this happened very clearly in the year 457 by Artaxerxes when he gave the command for them to actually restore, start restoring the city.
1: Der Engel hat hier also ganz deutlich gesagt, wann dieser Anfangszeitpunkt ist. Er hat es spezifiziert. Er hat gesagt, der Anfangszeitpunkt ist, wenn der Erlass von Artaxerxes gegeben wird, dass Jerusalem wieder aufgebaut werden soll, die Stadt. Und wir wissen also, dass dieser Befehl im Jahre 457 vor Christus gegeben wurde.
0: Now there were commands before that for them to return, but the actual command for them to start rebuilding was 457 BC.
1: Es gab unterschiedliche Erlasse, zum Beispiel ein Erlass, dass sie zurückkehren sollten. Aber der Erlass, der genau spezifizierte, dass sie die Stadt wieder aufbauen sollten, dieser Erlass wurde 457 vor Christus gegeben.
0: Now, from 457, if we then take the, there was given 7 weeks for the rebuilding of the city and then another 62 weeks until the Messiah. So we take that together, 69 weeks, prophetic weeks, from the command to restore the city until the Messiah.
1: Wenn wir jetzt also das Ganze aufrechnen, dann fangen wir an im Jahre 457 vor Christus, als dieser Erlass gegeben wurde, dass die Stadt wieder aufgebaut werden sollte. Dann waren 7 Wochen, also 7 Wochen, jeweils ein Tag, ein Jahr, gegeben, wo die Stadt wieder aufgebaut werden sollte. Und dann weitere 62 Wochen, bis der Messias Jesus Christus auftreten sollte. Also insgesamt 69 Wochen von 457 angesehen.
0: Now, 69 prophetic weeks, if we would then put the day-year principle to that, that would be simply 483 years.
1: Das heißt, diese 69 symbolischen Wochen, wenn wir dann das Tag-Jahr-Prinzip darauf anwenden, dann sind das
0: 483, yeah.
1: Dann sind das genau 483 tatsächliche Jahre.
0: You can do it very simply. If 70 weeks is 490, then 69 weeks is just 1 week less, right? 7 years less, 483 years.
1: Das ist eine ganz einfache Rechnung. Wenn 70 Wochen 490 Jahre ergeben, dann sind 69 Wochen genau eine Woche weniger. Das heißt also 7 Jahre abziehen von 490 ergibt 483.
0: Now, if we then count 483 years from 457 BC, we end up in the year 27 AD.
1: Wenn wir diese Rechnung jetzt mal konkretisieren und vom Jahr 457 vor Christus 483 Jahre dazufügen, landen wir im Jahre 27 nach Christus.
0: Now the question is, what happened in the year 27 AD?
1: Und die Frage ist natürlich jetzt, was ist im Jahre 27 nach Christus passiert?
0: Now, very interesting. The year 27 AD coincided with the 15th year of a particular Caesar that was reigning at that time, and his name was Tiberius.
1: Es ist sehr interessant, dieses Jahr 27 nach Christus war genau das gleiche Jahr, war das 15. Jahr der Herrschaft eines römischen Kaisers, nämlich Tiberius.
0: I want you to take notice in the gospel account, Luke chapter 3 and verse 1, it mentions this ruler, Tiberius.
1: Wir sollten hier beachten, in Lukas 3, Vers 1, im ersten Vers, wird genau dieser Kaiser Tiberius erwähnt.
0: It says, now in the 15th year of the reign of Tiberius Caesar, which was 27 AD, and then it goes on to list some of the rulers that were in that were ruling at that time.
1: Der erste Satz in Lukas 3, Vers 1 heißt, im 15. Jahr der Herrschaft des Tiberius, des Kaisers Tiberius, und dann werden im weiteren Verlauf des Verses verschiedene Herrscher aufgezählt, die damals politische Funktionen hatten.
0: Which I find very interesting because it's not just one. It mentions Pontius Pilate, governor of Judah, then

0: Herod, Tetrarch of Galilee, Philip, Tetrarch of Etrea, of the region of Trachonitis, and Licinius, Tetrarch of Abilene. In other words, it's like making sure that we have this date correct with all these different rulers that we can verify from extra biblical sources.
1: Also dieses 15. Jahr der Herrschaft von Tiberius war genau dieses Jahr 27 nach Christus. Und es ist eben interessant, dass hier in dem biblischen Bericht nicht nur der eine genannt wird, die eine politische Person, nämlich der Kaiser Tiberius, sondern so viele andere politische Figuren, Pontius Pilatus, Statthalter von Judäa, Herodes, der war Vierfürst in Galiläa, und sein Bruder Philippus, der ebenfalls Vierfürst war in Iturea und in dem Gebiet von Trachonitis. Und dann der Vierfürst Lysanias von Abilene. Das heißt, wir haben eine Fülle von Herrschern, die damals geherrscht haben, um ganz genau spezifizieren zu können, dieses Jahr ist es, um das es geht.
0: It's like the biblical account is not going to leave us in any doubt as to where we are here in time.
1: Das heißt, dieser biblische Bericht lässt überhaupt gar keinen Zweifel daran, um welches Jahr es hier genau geht.
0: Now, what happened in the 15th year of Tiberius and the rulers and all these rulers were ruling?
1: Was ist denn nun tatsächlich passiert im 15. Jahr des Kaisers Tiberius und wo alle diese anderen Herrscher auf dem Thron saß?
0: In the very same chapter, Luke chapter 3, we drop down to verse 21 and 22. Listen to what it says.
1: Und wir schauen uns an, was im Vers 21 und 22 in genau diesem gleichen Kapitel Lukas 3 steht.
0: When all the people were baptized, it came to pass that Jesus also was baptized, and while he prayed, the heaven was opened.
1: Es geschah aber, als alles Volk sich taufen ließ und auch Jesus getauft wurde und betete, da tat sich der Himmel auf.
0: And the Holy Spirit descended in bodily form like a dove upon him, and a voice came from heaven which said, "You are my beloved Son, in whom I am well pleased."
1: Der Heilige Geist stieg in leiblicher Gestalt wie eine Taube auf ihn herab, und eine Stimme ertönte aus dem Himmel, die sprach, "Du bist mein geliebter Sohn, an dir habe ich Wohlgefallen."
0: Now this is fascinating because in the prophecy of Daniel 9 it said from the command to rebuild Jerusalem there will be 69 prophetic weeks and then it used the language until Messiah the prince.
1: Das ist sehr faszinierend, weil in der Prophezeiung von Daniel wird es folgendermaßen beschrieben, also von 457 dem Erlass 96 Wochen weitergerechnet heißt es bis zu dem Messias, dem Fürsten, dem Prinzen.
0: Now, the word Messiah means the anointed one.
1: Das Wort Messias bedeutet eigentlich der Gesalbte.
0: And isn't it interesting that this prophecy brings us to the very time that Jesus was anointed in 27 AD by the Holy Spirit when he was baptized, and this was also the time that he began his public ministry.
1: Und es ist nicht interessant, dass diese Zeitweissagung uns genau in das Jahr bringt, wo Jesus Christus gesalbt wurde, nämlich mit dem Heiligen Geist bei seiner Taufe. Und das ist auch genau das Jahr, wo sein öffentlicher Dienst begann.
0: Fascinating indeed.
1: Es ist tatsächlich faszinierend.
0: A prophecy that was accurately fulfilled in the life of Jesus.
1: Eine Prophezeiung, die sich im Leben Jesu ganz genau erfüllte.
0: But given hundreds of years prior even to his birth.
1: Aber ausgesprochen wurde die Weissagung hunderte von Jahren, bevor er überhaupt geboren wurde.
0: And it was from this time that actually Jesus started to preach the gospel.
1: Und ab diesem Zeitpunkt hat Jesus dann angefangen, das Evangelium zu verkünden.
0: Now take notice what it says in Daniel chapter 9 and verse 26.
1: Und jetzt beachten wir einmal, was in Vers 26 vom Kapitel 9 steht.
0: It says, after the 62 weeks, and that includes also the 7 weeks, so we could actually say after the 69 weeks, Messiah shall be cut off, but not for himself.
1: Dort heißt es nach den 62 Wochen, aber die 62 Wochen kommen ja nach den 7 Wochen, also die müssen wir noch dazu zählen. Man könnte also sagen, nach den 69 Wochen wird der Gesalbte ausgerottet werden.
0: Now what does that mean? The Messiah would be cut off.
1: Was bedeutet das? Der Messias soll ausgerottet, oder im Englischen heißt es abgeschnitten werden.
0: As we continue to look at this prophecy, we'll find out that this is pointing to the very death of the Messiah, the death of Jesus.
1: Wenn wir uns jetzt noch näher mit der Prophezeiung beschäftigen, dann sehen wir, dass diese Formulierung sich auf den Tod Jesu bezieht.
0: I want you to take notice of how it is described in the next verse, Daniel chapter 9, verse 27.
1: Und wir finden das hier beschrieben in dem folgenden Vers in Daniel 9, Vers 27.
0: Then he, that is the Messiah, shall confirm a covenant with many for 1 week, But in the middle of the week, he shall

0: bring an end to sacrifice and offering.
1: Dort heißt es, und er wird mit den vielen einen festen Bund schließen, er, nämlich der Messias, eine Woche lang. Und in der Mitte der Woche wird er Schlacht- und Speisopfer aufhören lassen.
0: Now take notice of this language.
1: Wir beachten einmal genau die Wortwahl hier.
0: It says there's going to be one more week, which makes perfect sense in our Daniel, in the Daniel 9 prophecy, 70 weeks total. Now we're in this last week here.
1: Hier ist also von einer weiteren Woche die Rede und das ist absolut korrekt hier. Wir hatten die 69 Wochen und jetzt, um die 70 Jahrwochen zu komplettieren, fehlt diese eine Woche und davon ist hier die Rede.
0: And in this week it says that the Messiah was going to make a covenant. Isn't that exactly what Jesus came to do, to make a covenant with you and me?
1: Und dann ist davon die Rede, dass in dieser einen letzten Woche Jesus gekommen ist, um einen Bund zu schließen. Und ist es nicht so, dass genau das die Tatsache ist, dass Jesus gekommen ist, um mit dir und mir einen Bund zu schließen?
0: You see, the gospel is a covenant, a beautiful covenant of the forgiveness and power of Jesus imputed and imparted to us.
1: Das Evangelium ist eigentlich nichts anderes, als dass Jesus einen ganz wunderbaren Bund mit uns schließt, indem er uns seine Gerechtigkeit verleiht.
0: But let me ask you a question.
1: Aber ich möchte eine Frage stellen.
0: This covenant that Jesus came to bring, was it in general accepted or rejected?
1: Dieser Bund, den Jesus gekommen ist, um ihn zu schließen mit den Menschen, wurde er allgemein angenommen oder wurde er verworfen?
0: Rejected, right?
1: Der Bund wurde verworfen, er wurde nicht angenommen.
0: And what was the result of it being rejected?
1: Und was war die Folge davon, dass der Bund abgelehnt wurde?
0: The Messiah was cut off or he was put to death, he was crucified.
1: Der Messias wurde ausgerottet, er wurde abgeschnitten, er wurde gekreuzigt, getötet.
0: The prophecy tells us though that when he was cut off, he caused oblation to cease. I want you to take notice of that language in the prophecy.
1: Aber die Prophezeiung sagt noch etwas anderes. Sie sagt, dass in dem Moment, wo er getötet wird, er Schlacht- und Speisopfer aufhören lässt. Und wir wollen mal genau beachten, wie die Wortwahl hier ist.
0: You see, when Jesus died, he was the lamb that was, as the scriptures portray this, the lamb that was slain. In other words, when he was slain, everything in the Old Testament, all the sacrifices had now found their fulfillment in Christ. There was no longer need for a sacrifice.
1: Als Jesus Christus gestorben ist, und er war ja das Lamm Gottes, das eigentliche Lamm, was starb. In dem Moment, wo er als Lamm Gottes starb, waren alle anderen Dinge, die im Alten Testament stattgefunden haben, die ganzen Opfer, wo die Lämmer geschlachtet wurden, die ja nichts anderes waren als ein Hinweis auf das eigentliche Lamm, alle diese Opfer waren nicht mehr notwendig und hörten in dem Moment auf.
0: I want you to take notice again of the graphic here that hopefully puts it a little bit in its perspective.
1: Wir haben hier eine weitere Grafik, die diese ganzen Zusammenhänge ein bisschen gekürzt darstellt.
0: So as you see, you have, this is basically the last week of the prophecy, which would be 7 years, a day for the year principle.
1: Was wir hier auf der rechten Seite haben, ist im Prinzip diese letzte Woche von den 70 Wochen, wenn wir also das Tag-Jahr-Prinzip anwenden.
0: Now, from 27 AD, if we then count, if we then have 1 week left, that would be 7 years, and that would bring us to 34 AD. And the half of that week would be 3.5 years after 27 AD, that would be 31 AD.
1: Wir haben also als Anfangspunkt dieser einen letzten Woche das Jahr 27 nach Christus. Wenn wir 7 Jahre weiterzählen, kommen wir in das Jahr 34 nach Christus. Und wenn wir die Mitte der Woche rechnen, das bedeutet, wir müssen also 3,5 Jahre zu dem Jahr 27 dazuzählen, kommen wir genau in das Jahr 31 nach Christus.
0: And so we find exactly Jesus was crucified on time.
1: Und dann erkennen wir, dass genau Jesus zu dem richtigen Zeitpunkt, genau zu diesem Zeitpunkt in der Mitte der Woche gekreuzigt wurde.
0: It's interesting to note that the command to restore Jerusalem was given in the fall, which brings us to the fall of 27 AD when Jesus was baptized. 3.5 years later would bring us to the spring of AD 31, exactly the time of the Passover where Jesus was crucified.
1: Es ist sehr faszinierend, dass der Befehl, dass Jerusalem wieder aufgebaut werden solle, im Jahre 457 im Herbst gegeben wurde. Das heißt, wenn wir jetzt die 69 Wochen bzw. 483 Jahre dazuzählen, kommen wir in den Herbst des Jahres 27 nach Christus, wo Jesus getauft wurde. Und dann 3,5 Jahre später bringt uns in das Jahr 31 nach Christus in den Frühling. Und das ist genau die Zeit, wo Jesus Christus gekreuzigt wurde zu Ostern.
0: It coincided with the Jewish Passover.

0: Passover.
1: Und das war genau der Zeitpunkt, wo das jüdische Passa stattfand.
0: And then of course the question remains, well, what happened then in the year 34 AD, like the end of this 70-week prophecy?
1: Aber natürlich bleibt dann die Frage, welches Ereignis fand dann am Ende dieser siebenjährigen Prophezeiung statt, im Jahre 34 nach Christus?
0: Well, I want you to remember again this interesting letter that this individual, Marabar Sabtabria, I forgot his name, you remember the guy, and he wrote this letter to his friend that he said, you know, they put Aristotle the Athenians put Aristotle to death, and Socrates to death, and this was the result. Now, what was the result of the king of the Jews being destroyed?
1: Ich möchte jetzt noch einmal an diesen Brief erinnern, den dieser Mara Ben irgendwas geschrieben hat, wo er den Vergleich gezogen hat mit den Athenern, die Sokrates getötet haben und eine bestimmte Folge erleben mussten, oder die Leute von Samos, die Pythagoras getötet haben, und er dann sagt, was den Vergleich anstellt mit den Juden, die ihren König getötet haben und auch eine bestimmte Folge erleben mussten. Was war diese Folge?
0: You remember that the result was according to him the destruction of the kingdom.
1: Und ihr erinnert euch vielleicht, dass er in diesem Brief sagte, dass also seine eigene Aussage war, dass die Folge dessen, dass sie diesen König umgebracht haben, die Zerstörung, die Vernichtung ihres Reiches war.
0: Well, if we look at the year 34 AD,
1: wenn wir uns dieses Jahr 34 nach Christus anschauen,
0: we come actually to a time, and remember, in these 70 weeks of this 490-year period, God is still trying to reach out to his people over and over and over again.
1: Dann kommen wir an einen ganz bestimmten Zeitpunkt im Jahre 34 nach Christus und wir erinnern uns, dass die Jahre davor, diese 70 Wochen der Bewährung, der Gnadenzeit, eine Zeit waren, wo Gott immer wieder und immer wieder sein Volk zur Buße aufgerufen hat und ihnen eine Chance gegeben hat.
0: In the year 34 AD, the Jews stoned to death an individual by the name of Stephen.
1: Was im Jahre 34 nach Christus geschah, war Folgendes. Die Juden haben damals eine Person gesteinigt mit Namen Stephanus.
0: And this was, and we read, you can read this story in the book of Acts, Acts of the Apostles, right after the Gospels.
1: Und man kann diese Geschichte in der Bibel nachlesen in der Apostelgeschichte. Das ist ein Buch der Bibel, was direkt nach den Evangelien kommt.
0: And in chapter 7 it relates the story of how Stephen was filled of the Holy Spirit and he went around preaching and healing.
1: Und in Kapitel 7 wird die Geschichte erzählt, wie Stephanus voll des Heiligen Geistes war und wie er umherzog und predigte und Menschen heilte.
0: And as a result he was taken before the Jewish council.
1: Und als Folge dessen wurde er vor den jüdischen Rat, vor den Hohen Rat gezogen.
0: And the Jewish council, and basically what he does there, if you read the chapter, Acts chapter 7, he relates the history of the Jewish nation. He relates God's guidance in the past.
1: Und dort vor dem Hohen Rat macht er nichts anderes. Man kann die Geschichte dort nachlesen, Apostelgeschichte, dass er erzählt, wie die Geschichte der Juden verlaufen ist, wie Gott immer wieder sich ihnen zugewandt hat.
0: And as a result, they stone him to death and he becomes the first Christian martyr, the first person to die in the name of Jesus.
1: Und die Folge seiner Predigt war, dass sie ihn gesteinigt haben, dass sie ihn getötet haben, und er wird der erste christliche Märtyrer, der erste, der gestorben ist, der getötet wurde aufgrund des Zeugnisses, das er für Christus abgelegt hat.
0: And you find a very clear transition from 34 AD, in which now the gospel, which was now before that time preached in the area of Judea and Jerusalem, began to now spread into the then known world.
1: Und wir können sehen, dass im Jahre 34 ein ganz deutlicher Wechsel eintrat, dass das Evangelium, was vorher nur für die Juden und in Jerusalem verkündigt worden ist, ab diesem Zeitpunkt hinausgetragen wurde und in der heidnischen Welt verkündigt wurde.
0: Now that doesn't mean that no Jews came to faith after this year. Many they were added to the Christian movement, but it was now no longer the Jews specifically where the gospel was being preached, but it spread into the world.
1: Dieser Zeitpunkt war also ein Wechsel, wo vorher ganz speziell nur die Juden das Evangelium gehört haben, dann aber plötzlich jetzt das Evangelium in der ganzen Welt verkündigt wurde. Das bedeutet nicht, dass die Juden jetzt keine Chance mehr hatten. Natürlich haben sich auch nach diesem Zeitpunkt noch viele Juden bekehrt und sind zum Glauben gekommen.
0: And interestingly enough, shortly after 34 AD, in the year 70 AD,
1: und es ist interessant, dass kurz danach, also kurz nach diesem Jahr 34 nach Christus, nämlich im Jahr 70 nach Christus,
0: Titus, which was a commander of the Roman Empire,

0: came with his army and surrounded the city of Jerusalem and eventually destroyed the city.
1: Dass also Titus, ein General der römischen Armee, nach Jerusalem kam, die Stadt belagert hat und sie dann im Jahre 70 zerstört hat.
0: Isn't it interesting? Again, the result of the Messiah being rejected was that the city would be destroyed.
1: Es ist wirklich interessant zu sehen hier, dass die Folge

0: gesagt worden war.
1: So if you just take a step back and you look at the bigger picture here, it's quite fascinating.
0: Wenn wir also mal einen Schritt zurückgehen und uns dieses Gesamtbild anschauen, dann ist es wirklich faszinierend.
1: You know, you look at the story of the Hebrews, the story of the Jews.
0: Wenn man sich die Geschichte der Hebräer, die Geschichte der Juden anschaut,
1: we find clearly that there were prophecies given that accurately came to pass.
0: Dann sehen wir, dass dort Prophezeiungen gegeben worden sind, die ganz genau sich erfüllt haben.
1: And in the center of these prophecies we find the person Jesus.
0: Und im Zentrum dieser Weissagung finden wir die Person Jesus Christus.
1: Which came exactly on time.
0: Der genau zum richtigen Zeitpunkt auftrat.
1: In scripture we have prophecies that were being fulfilled and in extra biblical sources, in other words historical sources outside of the scripture, we have confirmation of these events that took place.
0: Wir haben also innerhalb der Schrift Prophezeiungen, die sich erfüllt haben, und wir haben als Bestätigung der Richtigkeit Angaben aus außerbiblischen Quellen, die genau diese Vorgänge bis ins Detail bestätigen.
1: And of course the question for you and for me today is,
0: die Frage für dich und mich heute ist,
1: are we going to reject the Messiah?
0: Werden wir auch den Messias ablehnen?
1: Or are we going to enter into a covenant with the Messiah?
0: Oder werden wir diesen Bund mit dem Messias eingehen?
1: My friends, Jesus is a real person.
0: Meine Freunde, Jesus ist eine reale, wirkliche Person.
1: And in order to believe in him, we don't have to leave our minds at the doorstep.
0: Und um an ihn zu glauben, brauchen wir unseren Verstand nicht an der Garderobe abgeben.
1: We can bring our minds into our faith.
0: Wir können unseren Verstand in den Glauben mit einbringen.
1: You see, there is abundance evidence that Jesus indeed was a real person that walked on this earth.
0: Es gibt eine Fülle von Beweisen dafür, dass Jesus ein realer Mensch war, der tatsächlich auf dieser Erde gelebt hat.
1: But the question is, if we believe that he indeed was the Messiah that he claimed to be.
0: Aber die eigentliche Frage ist, ob wir wirklich glauben, dass er der Messias war, wie er es von sich selbst behauptete.
1: And personally I can say, by inviting Jesus into my life has been never the same.
0: Und ich kann persönlich von mir bezeugen, dass in dem Moment, wo ich Jesus in mein Leben eingeladen habe, mein Leben sich völlig verändert hat.
1: You see, Jesus has the power to reorient our entire lives.
0: Jesus hat die Macht, unser Leben völlig anders zu gestalten.
1: It's not just about a prophecy that has come to pass.
0: Es geht hier nicht nur um eine Prophezeiung, die sich erfüllt hat.
1: It is about a person that was the embodiment of God himself to us.
0: Sondern es geht um einen Menschen, um eine Person, die die Verkörperung Gottes selbst war.
1: God, in order to reveal himself to you and to me, sent his son in the form of a human being.
0: Gott hat, um sich selbst den Menschen, dir und mir zu offenbaren, hat sich
1: sent his son to you and to me. Yeah.
0: Hat um sich selbst dich und mir zu offenbaren, seinen Sohn in Gestalt eines Menschen auf diese Erde geschickt.
1: When Pilate pointed to Jesus and he looked at the masses of people,
0: als Pilatus auf Jesus hinwies und dort die Menschenmassen anschaute,
1: he asked them to decide between Jesus or Rome.
0: Rome.
1: Yeah, Jesus or Rome.
0: Forderte er sie auf, eine Entscheidung zu treffen zwischen Jesus oder Rom.
1: Which in essence, of course, we know there was another captive, Barnabas, that they Barabbas, that they chose, but he was really a captive of Rome.
0: Natürlich wissen wir, dass es da noch eine zweite Person gab, nämlich Barabbas, für den sie sich dann entschieden haben. Aber tatsächlich war er ja ein Gefangener Roms.
1: The real decision for you and to me, for me today,
0: die eigentliche Entscheidung für dich und mich heute ist,
1: will we accept Jesus as our Messiah?
0: Werden wir Jesus als unseren Erlöser, unseren Messias annehmen?
1: And if not,
0: und wenn nicht,
1: we're going to try to find fulfillment in the things of the empire in which we live or the world in which we live.
0: Werden wir versuchen, Befriedigung zu finden in all den Dingen, die uns das Reich, diese Umwelt, in der wir leben, anbietet.
1: And yet for many they are left empty.
0: Und doch ist es so, dass viele dadurch leer bleiben.
1: And maybe you are looking for something more.
0: Und vielleicht suchst du nach mehr.
1: Jesus came in the form of a human being.
0: Jesus kam in Gestalt eines Menschen.
1: And he said, I am the way, the truth and the life.
0: Und er sagte, ich bin der Weg, die Wahrheit und das Leben.
1: He came to make a covenant with you and with me.

0: kam, um mit dir und mir einen Bund zu schließen.
1: And a covenant is an agreement between two parties.
0: Ein Bund ist eine Übereinkunft zwischen zwei Personen.
1: And what is the agreement?
0: Und was ist diese Übereinkunft?
1: Jesus says, if you give me, if you bring your sins to me, if you, I will take your sins upon myself.
0: Jesus sagt, wenn du deine Sünden mir bringst, dann werde ich deine Sünden auf mich nehmen.
1: And I will give to you forgiveness and mercy and my righteousness, my character.
0: Und ich werde dir Vergebung der Sünden geben, meine Gerechtigkeit, meinen Charakter anstatt dessen.
1: My friends, this is the best transaction in the entire universe. You give the worst and you get the best.
0: Meine Freunde, das ist der beste Tausch, den es in diesem ganzen Universum geben kann. Man gibt das Schlimmste ab und bekommt das Allerbeste dafür.
1: We've looked tonight at a prophecy that points to the rejection of the Messiah.
0: Wir haben uns heute eine Prophezeiung angeschaut, die hinweist auf die Verwerfung des Messias.
1: But I want to end with the appeal that you will accept your Messiah.
0: Aber ich möchte enden mit einem Aufruf, dass du diesen Messias nicht verwirfst, sondern für dich annimmst.
1: He has been resurrected.
0: Er ist auferweckt worden.
1: And now he is ministering in heaven. The Bible tells us that he is our high priest and that we can come to him.
0: Und jetzt tut er seinen Dienst im Himmel. Die Bibel sagt uns, dass er unser hoher Priester ist und dass wir zu ihm kommen können.
1: And it's my prayer that you will go to him.
0: Und es ist mein Gebet, dass jeder von uns zu ihm geht.
1: That you will find forgiveness.
0: Dass wir Vergebung finden.
1: Cleansing from your sin.
0: Ein Wegwaschen der Sünden.
1: And that you will find Jesus to give you the peace that you've been searching for.
0: Dass du entdeckst, dass Jesus dir den Frieden gibt, nach dem du immer gesucht hast.

0: 1. Peter 2, Vers 21.
1: 1. Petrus 2, Vers 21.
0: For even hereunto were ye called.
1: Denn dazu seid ihr berufen.
0: Because Christ also suffered for us, leaving us an example that we should follow his steps.
1: Weil auch Christus für uns gelitten hat und uns ein Vorbild hinterlassen hat, damit ihr seinen Fußstapfen nachfolgt.
0: So he left us an example that we should follow in his footsteps.
1: Er hat uns ein Vorbild hinterlassen, dass wir in seinen Fußstapfen nachfolgen sollen.
0: So what was the example that he left us?
1: Was war denn das Vorbild, das er uns hinterlassen hat?
0: It's in verse 22.
1: Vers 22.
0: Who did no sin, neither was guile found in his mouth.
1: Er hat keine Sünde getan und ist auch kein Betrug in seinem Mund gefunden worden.
0: Who, when he was reviled, reviled not again. When he suffered, he threatened not, but committed himself to him that judgeth righteously.
1: Als er geschmäht wurde, schmähte er nicht wieder. Als er litt, drohte er nicht, sondern übergab es dem, der gerecht richtet. Jesus kam
0: and left us an example
1: und ließ ein Vorbild zurück.
0: Of how we can live a victorious Christian life.
1: Um zu zeigen, wie wir ein siegreiches christliches Leben führen können.
0: And our understanding of the nature of Christ.
1: Und unser Verständnis der Natur Jesu
0: is critical to our understanding of the gospel.
1: Ist ganz entscheidend für das rechte Verständnis des Evangeliums.
0: If we begin with the wrong premise on the nature of Christ,
1: wenn wir mit einer falschen Sicht über was die Natur Jesu bedeutet starten,
0: we come to a wrong conclusion.
1: Gelangen wir zu einer falschen Schlussfolgerung.
0: We come to a wrong gospel.
1: Und gelangen zu einem falschen Evangelium.
0: Now, I don't know why people can't understand it, because the Bible is very plain.
1: Ich kann nicht verstehen, warum Menschen es nicht verstehen können, denn die Bibel ist so klar.
0: The only conclusion I can come to,
1: die einzige Schlussfolgerung, zu der ich persönlich gelangt bin,
0: is that people want to be saved in their sins.
1: Ist, dass Menschen in ihren Sünden gerettet werden wollen.
0: So let's look at what the Bible clearly teaches about the nature of Christ.
1: Lasst uns miteinander betrachten, was die Bibel deutlich über die Natur Jesu uns lehrt.
0: Starting in Hebrews chapter 2.
1: Hebräer Kapitel 2.
0: And there are many texts.
1: Es sind viele Texte.
0: Let's look at verse 14.
1: Die wir betrachten können, und lasst uns Vers 14 lesen.
0: For as much then as the children are partakers of flesh and blood, he also himself likewise took part of the same, that through death he might destroy him that had the power of death, that is the devil.
1: Da nun die Kinder an Fleisch und Blut Anteil haben, ist er gleichermaßen dessen teilhaftig geworden, damit er durch den Tod den außer Wirksamkeit setzte, der die Macht des Todes hatte, nämlich den Teufel.
0: So here we're told that he was a partaker of flesh.

0: Hier wird uns gesagt, dass er Anteil hatte an Fleisch und Blut.
1: And that he died, he could die.
0: Und zwar war das notwendig, so der Text, damit er sterben konnte.
1: If he had taken the nature of Adam before he fell, he could not die.
0: Hätte Jesus die Natur Adams, bevor Adam fiel, auf sich genommen, hätte er nicht sterben können.
1: Look at verse 16.
0: Vers 16.
1: For verily he took not on him the nature of angels, but he took on him the seed of Abraham.
0: Denn er nahm sich ja nicht der Engel an, also dass er die Natur der Engel angenommen hätte, sondern des Samens Abrahams nimmt er sich an.
1: The seed of Abraham.
0: Des Samens Abrahams.
1: Was the seed of Abraham fallen or unfallen?
0: War der Same Abrahams gefallen oder war er ungefallen?
1: Fallen.
0: Er war gefallen.
1: It's very simple.
0: Es ist ganz einfach.
1: Verse 17.
0: Vers 17.
1: Therefore, in all things, it behooved him to be made like unto his brethren, that he might be a merciful and faithful high priest in things pertaining to God, to make reconciliation for the sins of the people.
0: Daher musste er in jeder Hinsicht den Brüdern ähnlich werden, damit er ein barmherziger und treuer hoher Priester würde in dem, was Gott betrifft, um die Sünden des Volkes zu sühnen.
1: Galatians 4, verse 4.
0: Galater 4, Vers 4.
1: But when the fullness of time was come, God sent forth his Son, made of a woman, made under the law.
0: Als aber die Zeit erfüllt war, sandte Gott seinen Sohn, geboren von einer Frau und unter das Gesetz getan.
1: Okay, he was made or conceived in a woman.
0: Er wurde von einer Frau geboren.
1: Did Mary have the fallen or unfallen nature?
0: Hatte Maria nun die gefallene menschliche Natur oder die ungefallene?
1: The fallen.
0: Die gefallene.
1: Did Mary need a savior?
0: Brauchte Maria einen Heiland?
1: Amen. Yes.
0: Ja.
1: Romans 8.
0: Römer Kapitel 8.
1: And I'm going to read it in two different translations.
0: Möchte das in zwei verschiedenen Übersetzungen mit euch teilen.
1: Verse 3.
0: Vers 3.
1: For what the law could not do in that it was weak through the flesh, God sending his own Son in the likeness of sinful flesh, and for sin condemned sin in the flesh.
0: Denn was dem Gesetz unmöglich war, weil es durch das Fleisch kraftlos war, das tat Gott, indem er seinen Sohn sandte, steht hier in der gleichen Gestalt wie das Fleisch der Sünde, und um der Sünde willen und die Sünde im Fleisch verurteilte.
1: All right, so let's read the King James and then let's read this other translation.
0: Ich lese
1: and
0: euch
1: compare them.
0: Und vergleichen wir die King James und diese andere Übersetzung, die ich auch euch hier bringen möchte.
1: For what the law could not do in that it was weak through the flesh. We'll stop there.
0: Denn was dem Gesetz unmöglich war, weil es durch das Fleisch geschwächt war.
1: Okay, here's the equivalent.
0: Die andere Übersetzung.
1: The law never succeeded in producing righteousness.
0: Dem Gesetz war es niemals möglich, Gerechtigkeit zu erwirken. Das Gesetz hat nicht Erfolg darin gehabt, Gerechtigkeit zu erwirken.
1: The failure was always the weakness of human nature.
0: Und es versagte, weil die menschliche Natur so schwach ist.
1: God sending his own son in the likeness of sinful flesh.
0: So sandte Gott nun seinen Sohn in der Gleichheit des Sündenfleisches.
1: But God has met this by sending his own son to live in sinful human nature like ours.
0: Die andere Übersetzung besagt, aber Gott tat es dadurch, dass er seinen Sohn sandte, damit er in derselben sündhaften Natur, die wir tragen, leben sollte.
1: And for sin condemned sin in the flesh.
0: Und um der Sünde willen und die Sünde im Fleisch verurteilte.
1: And while Christ was dealing with sin, God condemned that sinful nature.
0: Und die andere Übersetzung besagt, und Während Christus

0: jetzt mit der Sünde umging, verurteilte Gott die Sünde in seiner sündigen Natur.
1: Verse 4. That the righteousness of the law might be fulfilled in us.
0: Damit, Vers 4, die vom Gesetz geforderte Gerechtigkeit in uns erfüllt würde.
1: Therefore, we are able to meet the law's requirements.
0: Die andere Übersetzung sagt, so sind wir nun in der Lage, das, was das Gesetz fordert, auch wirklich zu tun.
1: Who walk not after the flesh, but after the Spirit.
0: Die wir nicht gemäß dem Fleisch wandeln, sondern gemäß dem Geist.
1: For we are living no longer by the dictates of our sinful nature, but in obedience to the promptings of the Spirit.
0: Die andere Übersetzung besagt, denn wir leben jetzt nicht mehr durch das Diktat der sündigen Natur, sondern durch die Eindrücke, die der Heilige Geist uns verleiht.
1: Weymouth said, Weymouth translation, that was J.B. Phillips, by the way.
0: Das war die Übersetzung von J.B. Phillips.
1: Weymouth said, he pronounced sentence upon sin in human nature.
0: Und Weymouths Übersetzung sagt, er hat einen Schiedsspruch über die Sünde ausgesprochen in der menschlichen Natur.
2: Could you repeat it? That I
1: he
2: have
1: pronounced
2: it
1: sentence upon sin in human
0: Aha.
1: nature.
0: Er hat die Sünde verurteilt. Er hat einen Schiedsspruch über sie ausgesprochen in der menschlichen Natur.
1: Okay, let me read this again without stopping.
0: Ich möchte das jetzt noch einmal ohne eine Pause vorlesen.
1: The law never succeeded in producing righteousness.
0: Das Gesetz hat nie darin Erfolg gehabt, Gerechtigkeit zu schaffen.
1: The failure was always the weakness of human nature.
0: Das scheiterte daran, dass die menschliche Natur so schwach ist.
1: But God has met this by sending his own son.
0: Aber Gott ist dieser Situation begegnet.
1: To live in sinful human nature like ours.
0: Indem er seinen Sohn gesandt hat und dieser in der sündigen menschlichen Natur, in der wir stehen, lebte.
1: And while Christ was dealing with sin, God condemned that sinful nature.
0: Und während Christus mit der Sünde also seinen Kampf mit der Sünde hatte oder indem einfach mit der Sünde zu tun hatte, während er das tat, verurteilte Gott die Sünde im menschlichen Fleisch.
1: Therefore,
0: deshalb
1: we are able to meet the law's requirements.
0: Sind wir nun in der Lage, das, was das Gesetz fordert, selbst auch zu erlangen.
1: For we are living no longer by the dictates of our sinful nature.
0: Denn nun leben wir nicht mehr nach dem, was die menschliche Natur uns sagt und diktiert.
1: But in obedience to the promptings of the Holy Spirit.
0: Sondern wir leben jetzt im Gehorsam gegenüber den Eindrücken des Heiligen Geistes.
1: Now, we could go. I have a compilation here of 5 pages of Spirit of Prophecy quotations.
0: Ich habe hier 5 Seiten von Aussagen aus dem Geist der Weissagung.
1: About the humanity of Christ.
0: Über die menschliche Natur Jesu.
1: Okay, we can't read all of these quotations.
0: Wir können diese Zitate nicht alle lesen.
1: But we are told this.
0: Aber uns wird zum Beispiel gesagt.
1: The humanity of the Son of God.
0: Die Menschlichkeit des Sohnes Gottes.
1: Is everything to us.
0: Bedeutet uns alles.
1: It is the golden chain.
0: Sie ist die goldene Kette.
1: That binds our souls to Christ.
0: Die unsere Seele mit Christus verbindet.
1: And through Christ to God.
0: Und durch Christus mit Gott.
1: This is to be our study.
0: Dies soll unser Studium sein.
1: Christ was a real man.
0: Jesus war ein echter Mensch.
1: He came. He gave proof of his humility in becoming a man.
0: Er bewies seine Demut, indem er ein Mensch wurde.
1: Yet he was God in the flesh.
0: Und doch war er Gott im Fleisch.
1: Now, here is the problem.
0: Hier nun das Problem.
1: Evangelical Christianity.
0: Die evangelikale Christenheit.
1: Because they have imbibed in the false doctrine of original sin,
0: weil sie die falsche Lehre über die Sünde, das heißt die Lehre der Erbsünde, aufgenommen haben,
1: have to come up with some kind of teaching to insulate Christ from the fallen human nature.
0: Müssen mit einer Lehre aufwarten können oder zu einer

0: Lehre gelangen, sodass die Frage der menschlichen Natur Jesu so gelöst wird, dass er auf keinen Fall eine Gefallene haben konnte.
1: Because in their thinking,
0: denn in ihrem Denken,
1: if Christ had the fallen nature, Christ was a sinner.
0: Ist es schlichtweg so, dass wenn Christus eine gefallene menschliche Natur besessen hätte,

0: Lehre der unbefleckten Empfängnis.
1: If Jesus was born of Mary, who was a sinner, then obviously he would, quote, be a sinner.
0: Wenn Jesus von Maria geboren worden ist und Maria eine Sünderin war, dann wäre Jesus eben auch per Geburt schon ein Sünder gewesen.
1: So in their thinking that would be unacceptable.
0: Und in ihrem Verständnis wäre das einfach nicht akzeptabel.
1: So they came up with this theory.
0: Also haben sie folgende Theorie ersonnen.
1: Somehow mystically,
0: oder sind zu folgender Theorie gelangt. Auf irgendeine mystische Art und Weise.
1: Something happened to Mary.
0: Geschah etwas in Maria.
1: So that she could not transmit the fallen nature to Christ.
0: So dass sie die gefallene menschliche Natur nicht an Jesus weitergeben konnte.
1: And apostate Protestantism has bought into the same lie.
0: Und der abgefallene Protestantismus hat diese Lüge selbst aufgenommen.
1: So here is the progression of their thinking. It's logical, but it's not correct.
0: Es ist etwas in sich Logisches, denn schaut einmal, wie das Schritt für Schritt aussieht. Aber es ist eben nicht biblisch.
1: So the incarnate Christ,
0: Christus, der Mensch geworden ist,
1: dwelt in sinless flesh.
0: That's what they say now. Huh?
1: Yeah, that's what they say.
0: Genau.
1: The incarnate Christ
0: also
1: dwelt in sinless flesh.
0: Sie sagen, Christus, der Mensch wurde, er wohnt in einem sündlosen Fleisch.
1: Okay. But mankind is born in sinful flesh.
0: Aber die Menschheit wird geboren in sündigem Fleisch.
1: Therefore,
0: Schlussfolgerung,
1: man cannot live a victorious life in sinful flesh.
0: Der Mensch kann kein siegreiches Leben führen in sündigem Fleisch.
1: Okay. The saints vicariously receive Christ's victorious life.
0: Man sagt weiter, die Heiligen erhalten stellvertretend Christi siegreiches Leben.
1: So what that means,
0: aber was bedeutet das für sie?
1: Is that Christ just declares you to be righteous, but he doesn't actually make you righteous.
0: Es bedeutet schlicht nach diesem Verständnis, dass Christus dich gerecht als gerecht erklärt, aber dich nicht zugleich gerecht macht.
1: Okay, is that clear?
0: Ist das klar?
1: Now I told you the other day, God never declares something to be that it is not.
0: Aber wir haben gesehen vor kurzem, dass Gott niemals etwas in die Existenz spricht, was nicht wirklich dann da ist.
1: He doesn't declare you righteous without making you righteous.
0: Er erklärt dich nicht als gerecht, ohne dich zugleich gerecht zu machen.
1: So the saints vicariously receive his victorious life. I mean, that he just kind of says, yeah, here's my life of victory and I give it to you, but actually you're not changed, you're still going to sin, blah, blah, blah.
0: Es wird also gesagt, ja, stellvertretend erhältst du nun mein Leben. Das heißt, du nimmst mich an und mein ganzes Leben, das ich gelebt habe, wird dir zugesprochen, obgleich dein Leben weiterhin ein Leben ist, wo du mit der Sünde kämpfst und unterliegst.
1: The saints continue to sin until glorification.
0: Die Sünder, die Heiligen, sagen sie, sündigen weiter bis zu dem Augenblick der Verherrlichung.
1: And by a divine act, the saints receive sinless flesh and a perfect character at glorification.
0: Und dann im Augenblick der Verherrlichung erhalten die Heiligen einen sündlosen Charakter, den und auch sündloses Fleisch.
1: Okay, that's the theology of every church in Babylon.
0: Das ist die Theologie jeder Kirche Babylons.
1: But biblical teaching on this is different.
0: Aber die biblische Sicht über diese Dinge ist ganz anders.
1: The Bible teaches the incarnate Christ dwelt in sinful flesh. We read the Bible text.
0: Wir haben die Bibelverse gelesen. Die Bibel lehrt, dass Christus, als er Mensch wurde, im sündigen Fleisch zu leben hatte.
1: So Jesus came in the sinful nature, the sinful flesh.
0: So kam Jesus in der gefallenen menschlichen Natur im sündigen Fleisch.
1: And we read in 1 Peter 2,
0: und wir lasen in 1. Petrus Kapitel 2,
1: that he left us an example,
0: dass er uns ein Vorbild hinterlassen hat,
1: that we should sin not,
0: auf dass wir nicht sündigen.
1: Mankind is born in sinful flesh.
0: Die Menschheit wird im sündigen Fleisch geboren.
1: Mankind may live a victorious life in sinful flesh.
0: Die Menschheit vermag, ein siegreiches Leben zu führen im sündigen Fleisch.

0: The saints will be a victorious people.
1: Heilige werden siegreiche Männer und Frauen sein.
0: And the saints may now live a victorious life.
1: Und Heilige mögen jetzt ein siegreiches Leben führen.
0: And at the sealing.
1: Und bei der Versiegelung.
0: God secures the perfection, the perfect character of the saints.
1: Ist es dann so, dass der heilige Charakter, den sie erworben haben, nun versiegelt wird?
0: And at glorification they receive sinless flesh.
1: Und dann bei der Verherrlichung, wenn Christus kommt, erhalten sie auch sündloses Fleisch.
0: And what people fail to do is make a differentiation between nature and character.
1: Das Problem besteht darin, dass man keinen Unterschied macht zwischen dem Begriff hier Natur und dem anderen Charakter.
0: Christ had the fallen nature.
1: Christus besaß die gefallene Natur,
0: but the unfallen character.
1: Aber den ungefallenen Charakter.
0: Okay, so his nature,
1: so seine menschliche Natur,
0: his equipment,
1: das, womit er als Mensch ausgerüstet war,
0: okay, was severely damaged in every way by sin.
1: War durch die Sünde in jeder Form also angegriffen und geschwächt, beschädigt.
0: He inherited 4,000 years of degeneracy.
1: Er hat 4,000 Jahre an geschwächtem Erbgut getragen.
0: We're told about it in the Desire of Ages about the law of heredity.
1: Das Leben Jesu spricht darüber und Ellen White nennt es das Gesetz der Vererbung.
0: He had physical limitations and weakness.
1: Er hatte körperliche Schwachheiten, die er trug, und Begrenzungen.
0: And he had the intellectual capacity of fallen humanity.
1: Und er hatte die geistige, intellektuelle Stärke der gefallenen Menschheit.
0: He didn't bring his eternal knowledge of the Godhead with him when he came to earth.
1: Er hat sein ewiges Wissen der Gottheit nicht mit sich, also bewusst für sich genommen, als er Mensch wurde.
0: And he had no special power for moral decisions not available to fallen man.
1: Und er besaß keine besondere Kraft, um im moralischen Bereich Entscheidungen leichter treffen zu können, wie der Mensch, den er gefallenen Natur lebt.
0: So when it was time for him to incarnate and come down and become one with us.
1: Als es Zeit also für ihn wurde, Mensch zu werden und eins zu werden mit uns.
0: And show us how to overcome in the fallen nature.
1: Um uns zu zeigen, wie wir in der sündigen Natur überwinden können.
0: He had to become like us.
1: Musste er werden wie wir.
0: To deal with it like we have to deal with it.
1: Um mit dem umgehen zu können, womit wir umzugehen haben.
0: Okay, now his character.
1: Sein Charakter.
0: Was always one with his father.
1: War immer eins mit seinem Vater.
0: He continuously lived the sanctified life.
1: Er lebte das geheiligte Leben beständig.
0: Not one taint of sin was upon his character.
1: Es war nicht ein Makel an Sünde auf seinem Charakter.
0: His life was always overshadowed by the Holy Spirit.
1: Sein Leben wurde immer überschattet durch den Heiligen Geist.
0: And he had no propensities to sin.
1: Und er hatte in seinem Geist keinerlei Neigung zur Sünde.
0: Now, I have a chart. I don't know how well you're going to be able to see it.
1: Ich habe hier ein Bild. Ich weiß nicht, wie gut ihr sehen könnt.
0: Let's put it on the up here. If you want to write it out yourself, I will explain it as we go.
1: Ich werde das erklären. Ihr könnt das gerne mitschreiben.
0: I call it a matrix.
1: Für mich ist das eine Matrix, eine Grafik.
0: The top line is human nature.
1: Und da oben steht menschliche Natur.
0: On the left hand column,
1: in der linken Säule,
0: we have the first line is nature, the physical nature.
1: Haben wir in der ersten Spalte oben die körperliche, den körperlichen Aspekt der menschlichen Natur.
0: And the second one is character or the mind.
1: Die zweite Spalte behandelt den Charakter, Geist.
0: And the third one is propensities to sin.
1: Und dann haben wir unten Neigungen zur Sünde.
0: Okay, then going across the top.
1: Und oben,
0: the first column is Edenic man or Adam.
1: Haben wir den Mann aus Eden oder Adam.
0: The next one is fallen man.
1: In der zweiten Spalte den gefallenen Menschen.
0: The next one is the incarnate Christ.
1: Dann haben wir

0: Hier in der dritten Christus, als er Mensch wurde.
1: And the next one is converted man.
0: Dann haben wir in der darauf folgenden Spalte den bekehrten Menschen.
1: And the last one is redeemed man.
0: Und ganz am Schluss haben wir den erlösten Menschen.
1: Okay, and you're going to see this is very simple.
0: Ihr werdet sehen, dass das sehr leicht ist.
1: Okay, we're going to go down and we're going to look at Adam.
0: Schauen wir uns Adam zunächst an.
1: And we're going to go through each one of these and we're going to answer what he had.
0: Und wir werden, wenn wir jetzt durch diese Spalten gehen, Antworten darauf finden, wie es sich denn darstellte in diesen verschiedenen Erfahrungsetappen.
1: Okay, Adam's physical nature.
0: Adams körperliche Natur.
1: Was it sinless or sinful?
0: War sie sündlos oder war sie sündig?
1: Sinless, right?
0: Sündlos.
1: Okay, that's obvious. No problem with that, right?
0: Kein Problem damit, nicht wahr? Das ist offensichtlich.
1: What about his mind? Was it spiritual or carnal?
0: Wie sieht es aus mit seinem Geist? War sein Geist geistlich oder war sein Geist fleischlich?
1: Spiritual.
0: Sein Geist war geistlich.
1: Okay, that's no problem.
0: Auch kein Problem mit diesem Punkt.
1: Did he have any propensity to sin? Yes or no?
0: Hat er irgendwelche Neigungen zur Sünde? Ja oder nein?
1: No.
0: Nein.
1: Okay, that wasn't very hard, was it?
0: Das war nicht sehr schwer, oder?
1: Okay. Let's go to fallen man.
0: Gehen wir zum gefallenen Menschen.
1: Sinless flesh or sinful flesh?
0: Hatte er sündloses Fleisch weiter oder hatte er jetzt sündiges Fleisch?
1: Sinful flesh, right?
0: Sündiges Fleisch.
1: Okay. What about the mind? Spiritual or carnal?
0: Auf seinen Geist. War sein Geist weiter geistlich oder war sein Geist nur mehr fleischlich geworden?
1: Carnal.
0: Fleischlich geworden.
1: Propensity to sin, yes or no?
0: Hat er Neigungen zur Sünde, ja oder nein?
1: Yes.
0: Ja.
1: That wasn't very hard, was it?
0: Das war auch nicht sehr schwer, oder?
1: Okay. Now let's go to Christ, the incarnate Christ.
0: Gehen wir nun zu Christus, zu Jesus, als Jesus Mensch geworden ist.
1: Based on what we've studied so far.
0: Auf der Grundlage dessen, was wir soweit studiert haben.
1: Sinful flesh or sinless flesh?
0: Hatte Jesus sündloses Fleisch oder sündiges Fleisch? Sinful flesh.
1: Sinful flesh.
0: Er hatte sündiges Fleisch.
1: Okay. Spiritual mind or carnal mind?
0: Hatte Jesus einen geistlichen Sinn oder war sein Geist fleischlich?
1: Spiritual mind.
0: Er hat einen geistlichen Sinn.
1: Propensity to sin, yes or no?
0: Hatte er Neigungen zur Sünde?
1: No.
0: Nein.
1: That wasn't very hard, was it?
0: War das sehr schwer?
1: So far, so
0: Nein.
1: good.
0: So weit, so gut.
1: Okay, let's go to the converted man.
0: Kommen wir nun zum bekehrten Menschen.
1: Sinful flesh or sinless flesh?
0: Hat er sündiges Fleisch oder sündloses Fleisch?
1: Sinful.
0: Sündiges Fleisch.
1: Spiritual mind or carnal mind?
0: Ist sein Sinn geistlich oder ist sein Sinn fleischlich? Ist sein Sinn geistlich oder ist sein Sinn fleischlich?
1: How many for spiritual?
0: Wer sagt geistlich?
1: Okay. How many for carnal?
0: Wer sagt fleischlich?
1: Oh no. Nein. Converted man has a spiritual mind.
0: Der bekehrte Mensch hat einen geistlichen Sinn.
1: A new heart will I also give you, and a new spirit will I put within you. And I will take the stony heart out of your flesh, and I will give you an heart of flesh.
0: Einen neuen Geist werde ich euch geben. Ich werde einen neuen Sinn in euch legen. Ich werde das steinerne Herz auch aus euch nehmen. Ich werde euch ein fleischlich, also fleischernes, sanftmütiges Herz geben.
1: We cannot be converted and have a carnal mind.
0: Wir können nicht bekehrt sein und einen fleischlichen Sinn haben.
1: We have a spiritual mind.
0: Wir haben einen geistlichen Sinn.
1: Okay, then the next one is where everybody gets hung up.
0: Und jetzt am nächsten Punkt, das ist der Punkt, wo jeder oder viele ein Problem wirklich damit haben.
1: Converted man. Propensity to sin, yes or no?
2: Yes.
0: No. We are now at the converted man.
1: Yeah, at the bottom, at the propensities.
0: Ah ja, ganz unten, richtig.
1: Converted man.
0: Also wir sind immer noch beim bekehrten Menschen und die dritte Frage ist die. Hat er Neigungen zur Sünde, ja oder nein?
1: Okay, I won't ask you to raise your hands.
0: Ich werde euch jetzt nicht bitten, eure Hände also hochzuhalten, zu strecken.
1: Because I already know what the response is.
0: Ich weiß schon, wie die Antwort lautet.
1: Some people say no propensities to sin.
0: Einige sagen, er hat keine Neigungen zur Sünde.
1: But most people say propensities to sin.
0: Und die meisten sagen, er hat Neigungen zur Sünde.
1: What is the correct position?
0: Was ist die rechte Position?
1: The correct position is no propensities to sin.
0: Die rechte Position ist, er hat keine Neigungen zur Sünde.
1: And here's

0: A statement we have that tells us this.
1: Hier haben wir ein Zitat, das uns dies untermauert.
0: This is in Seven Bible Commentary, page 943.
1: Bibelkommentar, Band 7, auf der Seite 943 im Englischen.
0: All right. We must learn of Christ.
1: Wir müssen von Jesus lernen.
0: We must know what he is to those he has ransomed.
1: Wir müssen wissen, was er denen gegenüber bedeutet, die er erkauft hat.
0: We must realize that through belief in him.
1: Wir müssen feststellen, dass indem wir an ihn glauben,
0: it is our privilege,
1: es unser Vorrecht ist,
0: to be partakers of the divine nature.
1: Teilhaber zu sein der göttlichen Natur.
0: And so escape the corruption that is in the world through lust.
1: Und auf diese Weise dem Verderben zu entfliehen, das durch die Begierde in der Welt herrscht.
0: Now notice.
1: Achtet mal.
0: Then we are cleansed from all sin, all defects of character.
1: Dann sind wir gereinigt von aller Sünde und allen Charaktermängeln.
0: We need not retain one sinful propensity.
1: Wir brauchen nicht eine sündige Neigung zu bewahren.
0: That's the reality of the power of the gospel.
1: Dies ist die Wirklichkeit, die Realität der Macht des Evangeliums.
0: And we are told,
1: uns ist gesagt,
0: this is in 6 Bible Commentary, page 1118.
1: Bibelkommentar Band 6 und dort auf der Seite 1118.
0: And this is a very interesting statement.
1: Eine sehr interessante Aussage.
0: Those only who through faith in Christ obey all of God's commandments.
1: Nur jene, die durch den Glauben an Jesus allen Geboten Gottes Folge leisten,
0: will reach the condition of sinlessness in which Adam lived before his transgression.
1: Werden jenen Zustand der Sündlosigkeit erlangen, in dem Adam lebte, bevor er das Gesetz Gottes übertrat.
0: Before Adam's transgression, did he have any propensities to sin?
1: Hatte Adam, bevor er das Gesetz übertrat, irgendwelche Neigungen zur Sünde?
0: No.
1: Nein.
0: And we need not retain one sinful propensity.
1: Und wir, so schreibt sie, brauchen nicht eine sündige Neigung zu bewahren.
0: We're told that Jesus wants to restore to man the original mind.
1: Weiter heißt es im Geist der Weissagung, Gott möchte dem Menschen den ursprünglichen Sinn oder Geist Adams wiederherstellen.
0: So the converted man,
1: der bekehrte Mensch,
0: even though we have sinful flesh,
1: obgleich er sündiges Fleisch hat, die Neigungen der zur Sünde im Fleisch spürt,
0: we can have a spiritual mind,
1: kann einen geistlichen Sinn haben,
0: and we need not retain one sinful propensity.
1: Und braucht nicht in seinem Geist, in seinem Sinn auch nur eine sündige Neigung zu bewahren.
0: Okay, let's look at the redeemed man.
1: Der erlöste Mensch.
0: This would be when you're translated or resurrected.
1: Das geschieht, wenn wir verwandelt werden oder wenn wir auferstehen und dann verwandelt werden.
0: Sinless fresh flesh or sinful flesh?
1: Sündiges Fleisch oder sündiges Fleisch? Sündloses oder sündiges Fleisch?
0: Sündloses Fleisch. Sinless flesh. Okay. Spiritual mind or carnal mind?
1: Ein geistlicher Sinn, ein fleischlicher Sinn.
0: Spiritual mind. Propensity to sin, yes or no?
1: Neigungen zur Sünde, ja oder nein?
0: No.
1: Nein.
0: So where we begin is where we end up.
1: Also dort, wo wir begannen, dort enden wir auch. Da kommen wir wieder hin.
0: God is going to restore the original mind to each one of us.
1: Gott wird jedem einzelnen von uns den ursprünglichen Sinn wieder erneuern.
0: Is this clear?
1: Ist das klar?
0: The nature of Christ,
1: die Natur Jesu,
0: is very important.
1: Ist sehr wichtig.
0: If we start with the wrong premise,
1: wenn wir dieses Thema falsch verstehen,
0: that Christ took the sinless nature when he incarnated,
1: wenn wir glauben, dass Jesus die sündlose Natur auf sich nahm, als er Mensch geworden ist,
0: then our gospel,
1: dann wird unser Evangelium,
0: that is developed, is powerless to save us from our sins.
1: Ein machtloses Evangelium sein, denn es hat nicht die Kraft,

0: uns von unseren Sünden zu retten.
1: And the devil has been working very hard.
0: Und der Teufel hat mächtig gewirkt.
1: To bring this teaching into us as a people and infiltrate us with this heresy.
0: Um diese Irrlehre einzuspeisen in unsere Gemeinde und uns damit zu infiltrieren.
1: And he's been very successful.
0: Und er hat großen Erfolg gehabt.
1: Es
0: begann
1: in the 1950s with the publication of the book Questions on Doctrine.
0: In den 50er Jahren einzudringen des letzten Jahrhunderts in unserer Gemeinde mit der Publizierung des Buches Questions on Doctrine, Antworten zu Fragen der Lehre.
1: And it sat on the Adventist stove simmering for quite a while, cooking away.
0: Und seitdem hat es hat dieses Buch sein Werk getan im Adventismus.
1: And then in the mid 70s to the late 70s it broke out full bore.
0: Oder ja, erst einmal war es zwar da, aber hatte noch nicht die Auswirkung des Buches und seiner Inhalte war noch nicht sichtbar, aber ab Anfang der 70er Jahre bis Ende der 70er Jahre wurden diese Folgen ganz klar massiv sichtbar.
1: And we began to hear preachers and we began to see stuff in our publications that were teaching evangelical gospel and not biblical truth.
0: Und wir begannen Lehrer zu hören und Prediger zu hören, die ein Evangelium uns brachten, das aus dem evangelikalen Raum gekommen ist und der biblischen Wahrheit widersteht.
1: And because our people
0: und weil unser Volk
1: did not have a good understanding of the true gospel,
0: kein tiefes Verständnis des echten Evangeliums besaß.
1: They weren't having victory and power in their lives.
0: Sie hatten keinen Sieg in ihrem Leben. Sie hatten keine Kraft in ihrem Leben.
1: They weren't overcoming.
0: Sie überwanden nicht.
1: Now comes a theology.
0: Konnten sie dann, als eine Theologie plötzlich kam,
1: that fit their experience exactly,
0: die perfekt passte zu ihrer Erfahrung,
1: and they liked it.
0: Konnten sie diese Theologie schlicht, also einfach annehmen und haben sie gerne angenommen.
1: Oh, now I can be saved in my sins.
0: Jetzt kann ich doch gerettet werden in meinen Sünden.
1: Because I couldn't overcome them anyway.
0: Weil ich konnte sie sowieso nicht überwinden, zuvor auch noch nicht.
1: Well, they could.
0: Sie könnten schon.
1: If they understood the true gospel.
0: Wenn sie das echte Evangelium verstehen würden.
1: But since we were not teaching it.
0: Aber weil wir es nicht gelehrt haben.
1: They did not know.
0: Wussten sie es nicht? Kannten sie es nicht?
1: They're like sheep without a shepherd.
0: Sie waren wie Schafe ohne Hirten.
1: We had the blind leading the blind.
0: Blinde haben Blinde geführt in unserer Geschichte.
1: And if the blind lead the blind, what happens?
0: Was geschieht, wenn Blinde Blinde führen?
1: They both fall into the ditch.
0: Beide fallen sie in den Graben.
1: But God in his mercy,
0: aber in seiner Gnade und seiner Barmherzigkeit,
1: did not leave his people without shepherds.
0: Hat Gott sein Volk nie ohne Hirten gelassen.
1: I'll tell you what you can trust.
0: Ich möchte dir sagen, wo du dein Vertrauen hinsetzen kannst.
1: You can trust the word.
0: Dem Wort Gottes kannst du vertrauen.
1: And you can trust the spirit of prophecy.
0: Du kannst dem Geist der Weissagung vertrauen.
1: Don't trust anything else.
0: Vertraue sonst niemanden und nichts.
1: If you read,
0: wenn du liest,
1: you better read very carefully.
0: Dann lies sorgfältig.
1: If you understand the true gospel,
0: wenn du das wahre Evangelium verstehst,
1: you'll spot the false gospel just like that. No problem.
0: You'll spot the gospel.
1: Es wird
0: einfach deinen ganzen Sinn hell machen. Du wirst es bemerken. Es wird ein Aha-Effekt sein. Nochmal? Ach, umgekehrt. Wenn du das wahre Evangelium besitzt, wird dir das falsche Evangelium sofort auffallen.
1: When the authorities want to teach people how to spot counterfeit bills,
0: wenn unsere Autoritäten möchten, dass wir genau feststellen können, was ist ein echter Geldschein, was ein falscher Geldschein,
1: they don't give them counterfeit bills to study.
0: Dann geben sie den Experten nicht die falschen Noten.
1: They give them the real thing to study.
0: Sondern die Originalen.
1: And when they study the real thing and they understand it and they know all of the details.
0: Wenn sie die originalen Geldscheine vor sich haben und sie studieren und schließlich jedes Detail dieser Scheine kennen.
1: When a counterfeit comes.
0: Und dann

0: Falschgeld kommt.
1: And they look at it.
0: Und sie das Falschgeld vergleichen damit.
1: They spot it right
0: away. Sehen sie es sofort.
1: No, no, this one's not real.
0: Das ist nicht echt.
1: Because of this, and this is not right, and
0: wegen
1: this is
0: dem,
1: not right.
0: Wegen diesem und jenem.
1: And it's the same way with the gospel.
0: Dasselbe ist mit dem Evangelium.
1: When you know the real,
0: wenn du das Echte kennst,
1: you'll spot the counterfeit.
0: Dann siehst du, wo das Falsche ist.
1: That's why the nature of Christ is so important.
0: Deswegen ist es so wichtig, die Natur Jesu als Mensch zu verstehen.
1: If we start with the wrong premise,
0: beginnen wir mit der falschen Prämisse, mit dem falschen Ausgangsgedanken,
1: we end up with a wrong conclusion.
0: Enden wir mit der falschen Lehre oder die Schlussfolgerung wird nicht richtig sein.
1: May Lord help us.
0: Möge der Herr uns helfen,
1: to really understand the gospel.
0: Das Evangelium wirklich zu verstehen.
1: So, did this make it clear about the nature of Christ?
0: Ist das klar geworden über die Natur Jesu?
1: It's not very difficult.
0: Es ist nicht wirklich schwierig.
1: Jesus had no propensities to sin.
0: Keine Neigungen zur Sünde.
1: A propensity is something you have done before.
0: Eine Neigung, das ist etwas, was du zuvor getan hast.
1: So, for example,
0: zum Beispiel,
1: I used to smoke tobacco.
0: Ich habe Tabak geraucht.
1: That was a propensity.
0: Das war dann eine Neigung.
1: That I developed.
0: Ich habe sie entwickelt.
1: But by the grace of God,
0: aber durch die Gnade Gottes,
1: I need not retain that propensity.
0: Musste ich diese Neigung nicht bewahren.
1: And I haven't used tobacco for, I don't know, 35, 40 years.
0: Und ich habe seit 35 oder 40 Jahren keinen Tabak mehr gebraucht.
1: Jesus never developed any sinful propensities.
0: Jesus hat niemals eine sündige Neigung entwickelt.
1: We develop them.
0: Wir entwickeln sie.
1: But we don't have to retain them.
0: Aber wir müssen sie nicht behalten.
1: By the grace of God, we can overcome them.
0: Durch die Gnade Gottes können wir sie überwinden.
1: Now we can still be tempted.
0: Wir können immer noch versucht werden.
1: On any propensity that we have victory over.
0: In Bezug auf Neigungen, die wir bereits in unserem Leben besiegen, aber die uns weiter versuchen.
1: But it comes as a temptation.
0: Als eine Versuchung kommt das wieder auf uns.
1: And if we overcome it,
0: überwinden wir es,
1: then we're not retaining that propensity.
0: Bewahren wir diese Neigung nicht.
1: Okay. If we fail,
0: scheitern wir,
1: then we retain it.
0: Dann, weil wir eben diese sündige Neigung bewahren.
1: If we overcome,
0: überwinden wir sie,
1: and keep it out,
0: und halten sie von uns fern,
1: we don't retain it.
0: Dann bewahren wir sie eben nicht.
1: For example,
0: als Beispiel,
1: if somebody crosses your path,
0: wenn jemand dich also wirklich etwas durchkreuzt in deiner an deinem Alltag.
1: You feel the passion or the tendency to get angry, to get upset, to get impatient.
0: Da spürst du plötzlich etwas, das aufkommen möchte, was ungeduldig werden möchte, eine Leidenschaft, Ärger. Du spürst das.
1: Okay, you know it's there. It's
0: du
1: coming.
0: Weißt, es ist da, es kommt.
1: But it's a temptation.
0: Es ist eine Versuchung.
1: Okay, and you have to deal with it as a temptation.
0: Und du musst damit umgehen als mit einer Versuchung.
1: Okay. And if you deal with it,
0: und wenn du das so siehst,
1: you can overcome it.
0: Nur dann kannst du es überwinden.
1: The propensity is something you have done in the past. It's a habit or an action that you have developed from your experience in life.
0: Und die Neigung, von der wir heute hier sprachen, das Ellen White das Wort propensity gebraucht, okay. Das ist etwas, was du getan hast. Das ist Sünde. Das sind Verhaltensweisen, die du in deinem Leben durch wiederholte Akte.
1: Here's how Webster's defines propensity. Webster's 1828 dictionary. This is the language that Ellen White used.
0: Ellen White gebrauchte folgende Sprache. Hier haben wir das bekannte Wörterbuch Webster von 1828. Und hier die Definition des Wortes propensity, Neigung, die Jesus niemals hatte.
1: Bent of mind.
0: Es ist eine Geistesneigung.
1: Natural.
0: Natürlicher Art
1: or acquired,
0: oder erworbener Art.
1: An inclination.
0: Eine Neigung.
1: In a moral sense,
0: im moralischen Sinn,
1: disposition to do any good or evil,
0: die innere Disposition, die innere Bereitschaft, gut oder böse zu tun.
1: Okay, all of us have a propensity to eat.
0: Jeder von uns hat die Neigung zum Essen.
1: Is that good or evil?
0: Ist das gut oder ist das böse?
1: It's good.
0: It's good.
1: It's only evil when we become intemperate.
0: Es ist nur böse, wenn wir nicht maßvoll damit umgehen.
1: Okay, so it's a disposition to do anything good or evil.
0: Also eine Bereitschaft, etwas zu tun, was entweder gut ist oder was

0: böse ist.
1: But particularly to do evil.
0: Und besonders eine Bereitschaft, das Böse zu tun.
1: As a propensity to sin.
0: Als eine Neigung zur Sünde hin.
1: Okay, that's what a propensity is.
0: Das ist so ein, das ist eben das, was das Wort Propensity beschreibt.
1: All right, I want to read one more statement.
0: Noch eine Aussage, die ich mit euch teile.
1: Can you put it up for us, please?
0: Können wir das noch einmal sehen?
1: This one here.
0: Das heißt, dieses Zitat.
1: I'll read it in English.
0: Lese es euch auf Englisch vor.
1: Jesus Christ is our example in all things.
0: Jesus ist unser Vorbild in allen Dingen.
1: Now notice.
0: Beachtet.
1: He began life.
0: Er begann sein Leben.
1: Passed through its experiences.
0: Er durchschritt die Erfahrungen des Lebens.
1: And ended its record.
0: Und beendete sein Leben.
1: With a sanctified human will.
0: Mit einem geheiligten menschlichen Willen.
1: He was tempted in all points like as we are.
0: Er wurde versucht in allen Dingen, so wie wir versucht werden.
1: And yet,
0: und doch,
1: because he kept his will surrendered and sanctified,
0: weil er seinen Willen Gott untergeordnet hielt und damit geheiligt bewahrte,
1: he never bent in the slightest degree toward the doing of evil,
0: gab er nie im geringsten nach, das Böse zu bewerkstelligen.
1: Or toward manifesting rebellion against God.
0: Oder Rebellion gegen Gott zu offenbaren.
1: Signs of the Times.
0: Zeichen der Zeit.
1: October 29.
0: Vom 29. Oktober.
1: 1894.
0: 1894.
1: He began life.
0: Er begann sein Leben.
1: Passed through its experiences.
0: Durchschritt sein Leben.
1: And ended its record.
0: Beendete sein Leben.
1: With a sanctified human will.
0: Mit einem geheiligten menschlichen Willen.
1: He was tempted in all points.
0: Er wurde versucht in allem,
1: wie in the fallen nature,
0: in der gefallenen menschlichen Natur,
1: just like you and I are tempted.
0: So wie du und ich versucht werden.
1: He had to deal with it the same way you and I have to deal with it.
0: Er musste damit umgehen, wie du und ich damit umgehen müssen.
1: He came to show us how to overcome in the fallen nature.
0: Und kam also, um uns zu zeigen, wie wir in der gefallenen menschlichen Natur überwinden können.
1: And he kept his will surrendered and sanctified.
0: Und er hat seinen Willen ständig seinem Vater untergeordnet und ist geheiligt bewahrt
1: and this can be our experience.
0: Und dies kann unsere Erfahrung sein.
1: This is what the gospel is all about.
0: Darüber geht es im Evangelium.
1: See, the gospel, brothers and sisters,
0: das Evangelium, liebe Geschwister,
1: is a complete, systematic, for lack of a better word, theology.
0: Ist ja eine vollständige systematische Theologie.
1: And it all fits.
0: Um dieses Wort hier zu gebrauchen. Und es passt alles.
1: Nothing's out of sync.
0: Nichts ist da, was nicht passen würde.
1: Everything links together.
0: Alles fügt sich wunderbar ein.
1: And God has given us the understanding of this in these last days.
0: Gott hat uns das Verständnis davon in diesen letzten Tagen gegeben.
1: As revealed in the sanctuary service.
0: Wie es im Heiligtum offenbart wird.
1: So may the Lord help us.
0: Möge der Herr uns helfen.
1: To understand these things.
0: Diese Dinge zu verstehen.
1: So that if the devil ever tries to trick us.
0: Der Teufel möchte uns immer wieder verstricken.
1: You hear a sermon, you listen, you
0: oder
1: see something on the
0: betrügen.
1: Internet, or you read something.
0: Du hörst eine Predigt, du liest etwas im Internet oder sonst wo.
1: If it's wrong,
0: wenn es falsch ist,
1: you'll know right away.
0: Wirst du es dann gleich erkennen können, wenn das echte Evangelium dir klar geworden ist.
1: We have an expression in English.
0: Im Englischen gibt es ein Sprichwort.
1: What does a bell sound like when you ring it?
0: Wenn du eine Glocke, wie sagt man, klingelst, ja, anstößt.
1: Yeah.
0: Wie ist der Ton?
1: Ding.
0: So ist der Ton.
1: Right? Something like that?
0: So ungefähr.
1: Okay. We have an expression, that bell is cracked.
0: Wir sagen im Englischen, diese Glocke hat einen Bruch. Hast du aber diesen Ton?
1: Okay. And when you see a false theology, you hear it, you'll know that bell is cracked. It doesn't have the right ring.
0: Hörst du die falsche Theologie, weißt du, diese Glocke hat einen Bruch. Das ist nicht der gesunde, klare Ton.
1: You'll know the right ring.
0: Den klaren Ton, den gesunden
1: Ton. And you'll
0: Ton
1: know the false one.
0: Wirst du hören und den falschen auch.
1: And you'll be able to discern.
0: Und du wirst in der Lage sein, zu unterscheiden.
1: And we need to be very careful today.
0: Heute müssen wir sehr vorsichtig sein.
1: Because those who have a false theology,
0: denn wenn man die falsche Theologie

0: have a lot of influence.
1: Dann hat man ja auch viel Einfluss.
0: So we need to know what is truth.
1: Und jene, die eben die falsche Theologie haben, haben häufig sehr viel Einfluss und wir müssen wissen, was Wahrheit ist.
0: May God help us.
1: Möge Gott uns helfen.
0: To understand these things.
1: Diese Dinge zu verstehen.
0: And to experience them.
1: Und sie zu erfahren.
0: Jesus came to save us.
1: Jesus kam, um uns zu retten.
0: From our sins.
1: Von unseren Sünden.
0: Not in them.
1: Nicht in unseren Sünden.
0: May this be our experience.
1: Möge dies unsere Erfahrung sein.
0: Jesus name.
1: In Jesu Namen.
0: Amen.
1: Amen.

Heute, wenn ihr seine Stimme hören werdet, so verstocket eure Herzen nicht, sondern ermahnt euch selbst alle Tage, solange es heute heißt, dass nicht jemand unter euch verstockt werde durch den Betrug der Sünde. Denn wir haben an Christus Anteil bekommen, wenn wir die Zuversicht von Anfang

Und nun spricht der Herr, der dich geschaffen hat, Jakob, und dich gemacht hat, Israel. Fürchte dich nicht, denn

Ich habe dich erlöst. Ich habe dich bei deinem Namen gerufen. Du bist mein. Wenn du durchs Wasser gehst, will ich bei dir sein, dass dich die Ströme nicht ersäufen sollen. Und wenn du ins Feuer gehst, sollst du nicht brennen, und die Flamme soll dich nicht versengen. Denn ich bin der Herr, dein Gott, der Heilige Israels, dein Heiland. Wohlan, alle, die ihr durstig seid, kommt her zum Wasser. Und die ihr kein Geld habt, kommt her, kauft und esst. Kommt her und kauft ohne Geld und umsonst Wein und Milch. Warum zählt ihr Geld da für das, was kein Brot ist, und sauren Verdienst für das, was nicht satt macht? Hört doch auf mich, so werdet ihr Gutes essen und euch am Köstlichen laben. Neigt eure Ohren her und kommt her zu mir. Höret, so werdet ihr leben.

Und er zeigte mir einen reinen Strom vom Wasser des Lebens, glänzend wie Kristall, der ausging vom Thron Gottes und des Lammes. In der Mitte, zwischen ihrer Straße und dem Strom, von dieser und von jener Seite aus, war der Baum des Lebens, der 12-mal Früchte trägt und jeden Monat seine Frucht bringt, jeweils eine, und die Blätter des Baumes dienen zur Heilung der Völker. Und es wird keinen Fluch mehr geben, und der Thron Gottes und des Lammes wird in ihr sein, und seine Knechte werden ihm dienen. Und sie werden sein Angesicht sehen, und sein Name wird auf ihren Stirnen sein. Und es wird dort keine Nacht mehr geben. Und sie bedürfen nicht eines Leuchters, noch des Lichtes der Sonne, denn Gott, der Herr, erleuchtet sie. Und sie werden herrschen von Ewigkeit zu Ewigkeit. Und der Geist und die Braut sprechen: Komm. Und wer es hört, der spreche: Komm. Und wen da dürstet, der komme. Und wer da will, der nehme das Wasser des Lebens umsonst.

zwei Sorten von Christen. Und ich sah eines seiner Häupter, als wäre es tödlich verwundet. Und seine tödliche Wunde wurde heil. Und die ganze Erde wunderte sich über das Tier. Die Vereinigten Staaten werden in ihrer Verehrung des Papsttums nicht allein dastehen. Der Einfluss Roms in den Ländern, die früher einmal seine Vorherrschaft anerkannt haben, ist noch immer weit davon entfernt, vernichtet zu sein. Im letzten Kampf wird der Sabbat in der gesamten Christenheit der besondere Streitgegenstand sein. Nicht-religiöse Herrscher und religiöse Führer werden sich zusammentun, um die Sonntagsheiligung durchzusetzen. Da milde Maßnahmen nichts ausrichten, werden die härtesten Gesetze erlassen. Es wird darauf gedrungen, dass die wenigen, die gegen eine Einrichtung der Kirche und des Landesgesetzes verstoßen, auf keinen Fall geduldet werden sollten. Die Politik der römischen Kirche in der alten Welt und der abgefallene Protestantismus in der neuen werden einen ähnlichen Kurs gegen alle einschlagen, die Gottes Vorschriften ehren. Die sogenannte christliche Welt wird Schauplatz großer und entscheidender Handlungen sein. Menschen in Autoritätspositionen werden Gesetze erlassen, durch die das Gewissen überwacht wird, nach dem Beispiel des Papsttums. Babylon wird alle Nationen von dem Zorneswein ihrer Unzucht trinken lassen. Jede Nation wird mit einbezogen werden. Die Warnung des dritten Engels wird in der Prophezeiung dargestellt, als mit lauter Stimme durch einen Engel verkündet, der mitten durch den Himmel fliegt. Sie wird die Aufmerksamkeit der ganzen Welt erregen. In der entscheidenden Streitfrage wird die gesamte Christenheit in zwei große Lager gespalten werden. Menschen, die die Gebote Gottes halten und den Glauben Jesu haben, und Menschen, die das Tier und sein Bild anbeten und sein Zeichen annehmen. Obwohl Kirche und Staat ihre Macht vereinigen werden, um alle zu zwingen, dass sie allesamt, die Kleinen und Großen, die Reichen und Armen, die Freien und Sklaven, das Mahlzeichen des Tieres empfangen, wird das Volk Gottes es doch nicht annehmen. Der Seher von Patmos sieht sie, die den Sieg behalten hatten über das Tier und sein Bild und über die Zahl seines Namens. Die standen an dem gläsernen Meer und hatten Gottes Hafen und sangen das Lied des Mose und das Lied des Lammes.

0: going to consider some things on agriculture.
1: Wir wollen uns einige Gedanken machen über Dinge im Zusammenhang mit Landwirtschaft.
0: As and especially agriculture as it relates to true education.
1: Und zwar wollen wir die Landwirtschaft besonders im Zusammenhang mit wahrer Bildung, mit wahrer Erziehung betrachten.
0: We're told that now as never before we must understand now as never before we must understand the science of true education. Thank you.
1: Uns ist gesagt worden, dass wir heute wie noch nie zuvor die Wissenschaft der wahren Erziehung verstehen müssen.
0: If we fail to understand this,
1: wenn wir das nicht verstehen,
0: we shall never have a part in the kingdom of God.
1: Dann werden wir niemals einen Anteil am Reich Gottes haben.
0: That's quite a thought-provoking statement.
1: Das ist wirklich ein Zitat, was uns zum Nachdenken anregen sollte.
0: We don't usually think of education as being that important.
1: Gewöhnlich denken wir nicht, dass Erziehung wirklich so einen hohen Stellenwert hat.
0: But this is true education.
1: Aber worum es hier geht, ist die wahre, die echte Erziehung.
0: And true education and redemption are one.
1: Und wahre Erziehung und der Vorgang der Erlösung sind das Gleiche.
0: Now, Ellen White received three dreams that were especially focused on true education.
1: Ellen White hat drei verschiedene Träume von Gott bekommen, die besonders auf die wahre Erziehung fokussiert waren.
0: And one of these dreams she recorded the summarization of that dream in volume 6 of the Testimonies.
1: In Band 6 der Zeugnisse finden wir eine Zusammenfassung dieses of one dream or all dreams.
0: One of them.
1: Von einem dieser Träume, den sie erhalten hat in Bezug auf Erziehung.
0: In a section entitled Education.
1: Wir finden das in einem Abschnitt mit dem Titel Erziehung.
0: And on page 179 there is this statement.
1: Seite 179 finden wir folgende Aussage. Das Erlernen landwirtschaftlicher Fertigkeiten sollte das ABC der Bildung der Erziehung sein, die an unseren Schulen weitergegeben wird. Das ist die allererste Arbeit, in die man sich vertiefen sollte.
0: So, I would like us to consider, what is it that makes the work in agricultural lines, the ABC of true education?
1: Lasst uns doch einmal darüber nachdenken. Was genau ist es, was die Erziehung im landwirtschaftlichen Bereich zu diesem ABC der wahren Erziehung macht?
0: Once we could think, oh, well, it's the ABC. Well, that sounds very elementary, like, you know, first or second grade.
1: Wir könnten uns natürlich auf der einen Seite sagen, ABC, das klingt so grundlegend, wie die Dinge, die man

0: der ersten und zweiten Klasse lernt.
1: Or maybe even just kindergarten. And then after that, we go on to more important things.
0: Vielleicht sogar Dinge, die noch in der Vorschule liegen, und dass wir dann danach eben zu wichtigeren Dingen weitergehen.
1: So, but as I read the counsel that the Lord has given us,
0: aber wenn ich die gesamten Ratschläge lese, die Gott uns in diesem Bereich gegeben hat,
1: Get the clear message that by her using the term the ABC, that she's saying it is fundamental to education.
0: Bekomme ich den Eindruck, dass die Benutzung dieses Ausdrucks ABC von Ellen White so gemeint ist, dass diese Dinge die absolute Grundlage für die Erziehung sind.
1: And since the work of true education and redemption are one,
0: und da das Werk wahrer Erziehung und der Erlösung im Grunde genommen eins sind,
1: this would mean that it is also fundamental to redemption.
0: Würde das bedeuten, dass dieses ABC der Landwirtschaft auch für unsere Erlösung grundlegend ist?
1: Now, what is it about agriculture that makes it fundamental to true education and redemption?
0: Was ist es an der Landwirtschaft, dass es zu diesem grundlegend wichtigen Punkt in Bezug auf wahre Erziehung wird?
1: Could you respond to me?
0: Ihr dürft gerne antworten.
1: Okay.
0: Es ist notwendig, dass es ist eines der Elemente, das Gott benutzt, um unseren Charakter zu entwickeln. Dadurch, dass wir mit Gott in Gemeinschaft sind und dass wir die Dinge der Natur sehen und sehen, wie sich die Dinge in der Natur entwickeln.
1: Okay, yes.
0: Mm-hmm. Es ist also so, um das noch ein bisschen zu vertiefen, dass die fundamentalen Gesetze, wie Gott die Naturgesetze, wie Gott die Welt geschaffen hat, in Übereinstimmung sind mit den fundamentalen Gesetzen, wie das geistliche Leben funktioniert und sich entwickelt. Habe ich das richtig wiedergegeben?
1: And here's a statement on page 178 of volume 6 that kind of highlights these thoughts, but it's sprinkled all through the spiritual and the character development value of agriculture.
0: Wir haben hier im gleichen Band auf Seite 178 eine Aussage, die das unterstreicht, die also diese Aussage besonders beleuchtet. Aber wir können überall eigentlich in den geistlichen und Aussagen, die sie macht, diesen Aspekt finden, dass ich weiß nicht, ob ich das jetzt noch richtig zusammenkriege. Der Zusammenhang besteht zwischen der Landwirtschaft und dem Wert der Erziehung und der Charakterbildung. I don't know if I get this right. So there's a connection between education and the building of character.
1: Right. Mm-hmm. So here's the statement. This work is essential to the education most favorable for spiritual advancement.
0: Diese Arbeit, also die landwirtschaftliche Arbeit, ist grundlegend für die Erziehung und höchst vorteilhaft für die geistliche Entwicklung.
1: Because nature's voice is the voice of Christ.
0: Denn die Stimme der Natur ist die Stimme Christi.
1: Teaching us innumerable lessons of love, power, submission and perseverance.
0: Durch sie lernen wir unzählige Lektionen der Liebe und Macht, der Unterwerfung und Ausdauer.
1: Some do not appreciate the value of agricultural work.
0: Es gibt einige, die den Wert der landwirtschaftlichen Arbeit nicht schätzen.
1: These should not plan for our schools

0: for they will hold everything from advancing in the right lines.
1: Solche Personen sollten bei der Planung für unsere Schulen nicht involviert sein, denn sie werden alles, all die Dinge, die dazu beitragen, dass die Entwicklung in den richtigen Bahnen läuft, das werden sie davon abhalten.
0: So, we can see that God knows how important agriculture is because it can help us to connect with him.
1: Wir können ja also sehen, welch hohen Stellenwert die Landwirtschaft in Gottes Augen hat, weil sie nämlich dazu beiträgt, dass wir unsere Beziehung zu ihm vertiefen, dass unsere Beziehung zu ihm gebaut wird.
0: And I have observed personally at how powerful agriculture is as a means of teaching.
1: Ich selbst habe beobachtet, was für ein mächtiges Instrument die Landwirtschaft ist, wenn es darum geht, wahre Erziehung Menschen angedeihen zu lassen.
0: I grew up in the garden.
1: Ich selbst bin im Garten groß geworden.
0: And then when I was in elementary school,
1: und als ich dann in der Grundschule war,
0: I went to a private school where we had an agriculture class.
1: Suchte ich eine Privatschule, wo wir eine Unterrichtsstunde hatten, wo es um Gartenarbeit ging.
0: Taught by an older lady who had attended the Madison School.
1: Und der Unterricht wurde erteilt von einer älteren Dame, die Madison Schule besucht hatte.
0: And she and her husband understood true education.
1: Und sie und ihr Mann wussten wirklich, worum es bei der wahren Erziehung geht.
0: And she had a big garden where each of us had our own plot.
1: Und sie hatte einen riesigen Garten, wo jeder ihrer Schüler sein eigenes Beet hatte.
0: And like the Lord tells us, it was a lesson book.
1: Und genau wie der Herr uns das sagt, diese Arbeit dort war wie ein Unterrichtsbuch.
0: And we could see before us in our own garden plot, we could see a reflection of our character.
1: Und wir konnten dort anschaulich in unserem Beet, was uns gehörte, sehen, was tatsächlich auch im übertragenen Sinne in unserer Charakterentstehung, Charakterbildung, Charakterformung vor sich geht.
0: If we were faithful in the little things, we could see the results right there.
1: Wenn wir also in den Details, in den kleinen Dingen genau waren, dann konnten wir die Resultate direkt vor unseren Augen sehen.
0: And if we weren't, we could see that too.
1: Und wenn wir das nicht taten, dann konnten wir auch da die Folgen sehen.
0: And in more recent years, as I've taught agriculture to high school and college-age young people.
1: Und in vergangenen Jahren, wenn ich selbst jetzt das Fach Landwirtschaft unterrichtet habe an allen College-Studenten oder Highschool-Schüler.
0: I have seen what a powerful tool it is to help them understand their relationship to God and to connect with him.
1: Habe ich gesehen, was für ein mächtiges Instrument es ist, um ihnen das Verständnis beizubringen für ihre Beziehung zu Gott.
0: And as we were working in Nepal, I became more convinced of the value of a practical training for preparing missionaries.
1: Als ich in Nepal gearbeitet habe, wurde meine Überzeugung noch stärker, wie wichtig so eine praktische Ausbildung ist, wenn es darum geht, Missionare heranzuziehen.
0: We had many student missionaries that came over to work with us.
1: Wir hatten dort viele Studentenmissionare, die herübergekommen sind, um mit uns zusammenzuarbeiten.
0: And the ones who

0: had theoretical knowledge of spiritual things and no practical skills.
1: Und diejenigen, die nur ein theoretisches Wissen in ihrem Kopf hatten und aber nicht ausgebildet waren im praktischen Bereich,
0: they were of almost no value.
1: Sie waren von fast keinem Nutzen für uns.
0: Because they couldn't help people where they had

0: Sie konnten den Menschen da, wo ihre tatsächlichen Bedürfnisse lagen, nicht helfen.
1: And when it was time to build a church or plant a garden, they didn't know what to do.
0: Und als es dann Situationen gab, wo eine Gemeinde gebaut werden musste, ein Gebäude oder ein Garten angepflanzt werden mussten, sie wussten nicht, was zu tun ist.
1: And when you had to face some kind of difficulty in the work, some minor difficulty.
0: Und wenn man in diesem Werk mit irgendwelchen Schwierigkeiten konfrontiert war, kleineren Schwierigkeiten,
1: they hadn't learned how to overcome difficulty like you have to in gardening or any practical thing.
0: Dann hatten sie nicht gelernt, mit diesen Schwierigkeiten fertig zu werden, anders als diejenigen, die in der praktischen Arbeit, in der Gartenarbeit gelernt haben, solche Schwierigkeiten zu meistern.
1: So they were of little value.
0: Das heißt, diese Theoretiker waren für uns von relativ wenig Nutzen.
1: And there's an amazing statement in Fundamentals of Christian Education, page 323.
0: Es gibt eine erstaunliche Aussage in Fundamente der christlichen Erziehung, heißt es übersetzt, auf Seite 323 im Englischen.
1: The chapter is on work and education.
0: Das Kapitel handelt von Arbeit und Erziehung.
1: And it's talking about our time. The page before says the time is not far distant when there will be laws enforcing Sunday observance and so forth.
0: Dieser Abschnitt spricht von unserer Zeit, denn auf der Seite davor finden wir dieses Zitat, wo sie sagt, die Zeit ist nicht mehr fern, wo eben Gesetze erlassen werden in Sonntagsgesetze und so weiter. Erkennt diese Zitate.
1: And then on the next page she says, we should so train the youth that they will love to work upon the land and delight to improve it.
0: Und eine Seite nach diesem eben erwähnten Zitat sagt sie dann, wir sollten unsere Jugend so erziehen, dass sie es lieben, das Land zu bearbeiten und Freude daran haben, den Boden zu verbessern.
1: Now here's the amazing statement. The hope of advancing the cause of God is in creating a new moral taste in the love of work.
0: Die Hoffnung, die Sache Gottes weiter zu fördern in diesem Land, besteht darin, dass man in moralischer Hinsicht einen neuen Geschmack entwickelt, eine Liebe zur Arbeit, die das Denken und den Charakter verwandeln wird.
1: Which will transform mind and character. Today we have many ideas coming around about a church growth.
0: Heutzutage schwirren alle möglichen Ideen herum über Gemeindewachstum.
1: But here we have a very fundamental point being made that the hope of advancing the cause of God, she was writing from Australia, is in creating a new moral taste in the love of work.
0: Aber hier wird eben diese grundlegende Aussage gemacht, dass wenn wir Gottes Sache voranbringen wollen, dass wir unsere Hoffnung darauf setzen müssen, dass wir einen neuen moralischen Geschmack entwickeln, nämlich die Liebe zur Arbeit.
1: That will transform mind and character.
0: Und dadurch wird eben unser Denken, unser Charakter verändert.
1: And wherever I've gone around the world,
0: und wo immer ich auch in der Welt gewesen bin,
1: especially young people are wanting to get away from manual labor.
0: Habe ich beobachtet, dass besonders die jungen Leute nicht mehr

0: körperlich arbeiten wollen. Sie versuchen, dem aus dem Weg zu gehen.
1: You know, they're wanting to study something where they won't have to get their hands dirty.
0: Sie möchten gern irgendetwas studieren, wo sie sich nicht die Hände schmutzig machen müssen.
1: Or even develop any calluses.
0: Oder womöglich irgendwelche Schwielen an den Händen bekommen.
1: But we need a new class of young people who will have a new moral taste and actually love work.
0: Aber wir brauchen eine neue Klasse von jungen Menschen, die einen anderen moralischen Geschmack entwickeln und diese körperliche Arbeit tatsächlich lieben.
1: Because they have had a transformation of mind and character.
0: Weil sie eine Verwandlung ihres Denkens, ihres Bewusstseins und ihres Charakters erlebt haben.
1: And because of this, nothing can stop them.
0: Und aufgrund dieser Veränderung gibt es nichts, was sie aufhalten kann.
1: So anyway, I think that agriculture is an important part of the formula for developing that kind of character, that kind of individual.
0: Ich glaube also deswegen, dass die Landwirtschaft ein ganz wichtiger Punkt in der Formel ist, wenn es darum geht, einen wahren, diese Art von geistlicher Einstellung, diese Art von Charakter zu entwickeln.
1: Well, when God created man, he put him in a what? A garden.
0: Als Gott den Menschen geschaffen hat, wo hat er ihn hineingesetzt? In einen Garten.
1: And when he had his plan for Israel, it was a plan where each family had a place on the land, which provided for them both the means and the incentive for a useful and productive life.
0: Und als Gott den Plan gelegt hat für Israel, sah er vor, dass jede Familie ein Heim auf dem Lande haben sollte, dass sie bebauen konnten und dass sie dadurch nicht nur die Möglichkeiten hatten, sich selbst zu unterhalten, ein nützliches, fleißiges Leben zu führen, sondern auch den Anreiz dazu, dieses praktische Leben zu führen.
1: And the Lord tells us that this plan has never been able to be improved upon.
0: Und der Herr sagt uns, dass dieser ursprüngliche Plan von ihm niemals durch menschlichen Eingriff verbessert werden konnte.
1: And because that plan to a large extent has not been followed, we have so much crime and poverty today.
0: Und weil dieser Plan Gottes in großen Teilen nicht befolgt worden ist, haben wir als Folge so viel Armut und Kriminalität auf der Welt.
1: So this was several years ago at the farm in Colorado where I worked.
0: Dies Bild stammt aus einer Farm in Colorado, wo ich gearbeitet habe vor einigen Jahren.
1: And my brother Steve and I worked together and taught an agriculture course there.
0: Und mein Bruder Steve und ich haben dort zusammengearbeitet und dort eine Klasse in Landwirtschaft unterrichtet.
1: This was also where my wife and I met and where our children were born.
0: Das ist auch der Ort, wo meine Frau und ich uns getroffen haben und wo unsere Kinder geboren sind.
1: The little girl there on that black lamb, that's Joella.
0: Ihr seht das kleine Mädchen dort, das auf dem schwarzen Lamm reitet, das ist Joella.
1: You know, when it's cold outside and this January and there may be snow on the ground, that's the time to get out your seed catalogs and begin making out your

0: garden plan and ordering your seeds.
1: Wenn es draußen kalt ist und womöglich der Boden schneebedeckt ist, zum Beispiel im Januar, das ist der Zeitpunkt, wo wir unsere Samenkataloge herauskramen sollten und anfangen sollten, den Garten zu planen und entsprechend die Samen bestellen.
0: And it's nice to have some kind of small greenhouse where you can get plants started early and also be able to extend the season.
1: Es ist sehr schön, wenn man die Möglichkeit hat, so eine Art Gewächshaus zu haben, wo man eben schon sehr früh anfangen kann, dann den Samen zu sehen, beziehungsweise auch dadurch die Gartensaison verlängern kann.
0: And we've found that it's very useful to do a soil test so that we can know if we have the necessary nutrients and micronutrients available to really produce a bountiful harvest.
1: Und wir haben herausgefunden, dass es sehr nützlich ist, dass man einen Bodentest macht, um zu sehen, welche Art von Nährstoffen und Mikronährstoffen dort vorhanden sind, damit man weiß, ob man eine wirklich gute, fruchtbare Ernte hat und die optimalen Bedingungen dort herstellen kann.
0: And there's different kinds of tests, just the very basic one of your nitrogen, potassium and potash would not give you really what would be ideal.
1: Es gibt da sehr unterschiedliche Tests. Es gibt einige, die wirklich nur die absolut grundlegenden Dinge testen, wie zum Beispiel Stickstoff, Kalium und Potasche. Aber die sind eigentlich nicht ausreichend, um dir die Informationen zu geben, die du wirklich brauchst, um zu sehen, was im Boden fehlt.
0: It would be best to use a test that is more of a comprehensive test that would give you the results of your micronutrients as well as the other ones.
1: Es ist also besser, einen etwas umfangreicheren Test zu benutzen, wo man eben auch die Ergebnisse der Mikronährstoffe hat, die dort im Boden vorhanden sind.
0: And here we're making some actually turning some compost, and you can kind of see it looks a little steamy there. It's actually hot.
1: Was ihr hier sehen könnt, ist, dass wir den Kompost umschichten, und wie ihr seht, ist es da so etwas dunstig, und tatsächlich ist es so, dass dieser Kompost heiß war.
0: And if the compost is properly made, it will get hot enough that it will burn your hand when you stick it in the pile.
1: Wenn man den Kompost richtig herstellt, dann wird er so heiß, dass wenn man seine Hand dort reinstecken würde, man sich dort verbrennen würde.
0: This was in front of our house, and here you can see the floating row covers that we used as a physical barrier to keep out the carrot rust fly that was prevalent there.
1: Ihr seht dieses Bild, das ist vor unserem Haus, und ihr könnt dort diesen grauen Streifen, könnt ihr sehen, das waren so Beetbedeckungen, die wir ausgebreitet haben gegen einen Schädling, der dort überall verbreitet war. Das war die Möhrenrostfliege. Ich weiß jetzt nicht, wie sie im Deutschen heißt. Ist richtig?
0: Okay, now we're going to look a little bit at the benefits of growing a green manure crop in order to build one's organic matter.
1: Ich möchte euch jetzt etwas erzählen über die Vorteile eines Gründüngers, der dann eben dazu beiträgt, dass der Boden die entsprechenden Nährstoffe bekommt.
0: This yellow flower is sweet clover.
1: Diese gelbe Pflanze ist Süßklee.
0: Which will get about a meter high.
1: Der wird ungefähr einen Meter hoch.
0: But it has very deep roots, and it's

0: It's one of the harder legumes to get rid of after it's done its job for you.
1: Aber er hat gleichzeitig sehr tiefe Wurzeln und wenn nachdem er seine Funktion ausgeübt hat als Gründünger, ist es etwas schwieriger, ihn dann wieder loszuwerden.
0: So I don't usually use it.
1: Also gewöhnlich benutze ich ihn nicht.
0: But here is the little white Dutch clover that grows in many of the yards and other places.
1: Hier seht ihr den weißen holländischen Klee und den sieht man eben überall in den Gärten auch wachsen.
0: And it's just short.
1: Der ist nicht so hoch.
0: But the benefit of this clover is that it takes nitrogen from the air and it puts it onto the roots of the plant.
1: Aber der Nutzen dieser Pflanzen besteht darin, dass er den Stickstoff aus der Luft nimmt und ihn dann zu den Wurzeln der Pflanzen transportiert und so dem Boden zufügt.
0: It puts it on these little nodules, little balls that are on the roots.
1: Und zwar diese kleinen Knötchen, die man an den Wurzeln findet, sind der Punkt, wo dann von der Pflanze der Stickstoff hintransportiert wird.
0: And all of the different varieties of clovers fix approximately 60 to 70 kg of nitrogen per acre. Let's see.
1: So also es ist so, dass alle diese Kleepflanzen ungefähr 60 bis 70 Kilogramm Stickstoff per acre.
0: So it would
1: pro
0: be about
1: half an hectare.
0: Yeah.
1: Mm-hmm. Ungefähr also 60 bis 70 Kilogramm Stickstoff pro halbem Hektar Land produzieren.
0: Here's another type of clover.
1: Hier haben wir noch eine andere Sorte Klee.
0: So you can see it gets up about knee high.
1: Ihr könnt sehen, er wächst ungefähr kniehoch.
0: And this is another type of plant that we've used. Well, rye grain, which is the grain there.
1: Hier ist noch eine andere Pflanze, die wir benutzt haben. Ihr seht auf der einen Seite den Roggen.
0: And then this purple vetch.
1: Und dann diese Pflanze, diese lilane Pflanze, die
0: or hairy
1: die
0: vetch.
1: Sicher einen deutschen Namen hat, den ich nicht weiß.
0: And I see it around here. You recognize that vetch?
1: Ich habe selbst hier bei euch diese Pflanze gesehen. Vielleicht erkennt ihr sie wieder. Fazenia heißt sie. Fazenia.
0: Okay. Good. Sehr gut. And the vetch is a legume. Of course, the rye grain is not a legume.
1: Und die Fazenia ist einer dieser Legumen, die wir benutzen, also dieser Hülsenfrüchte, die wir als Gründünger benutzen, der Roggen natürlich nicht. Das ist ein Getreide.
0: So the rye grain we grow mainly for its biomass, the organic matter that it provides.
1: Den Roggen pflanzen wir hauptsächlich für seine Biomasse, also einfach die organische Masse, die wir dadurch produzieren.
0: Whereas the vetch, it provides the nitrogen.
1: Während dieser Fazenia, wie hieß sie? Mit L? Fazenia. Dazu dient, dass sie eben den Stickstoff aus der Luft in den Boden führt.
0: Of course, this is on a a larger scale, but you can use the same principles in your garden.
1: Das, was ich euch hier zeige, ist natürlich im großen Maßstab, findet hier im großen Maßstab statt, aber ihr könnt die gleichen Prinzipien für euren Garten anwenden.
0: And you have these fava beans here in this.
1: Und diese Bohnen gibt es hier bei euch auch. Ich glaube, das sind Saubohnen. Kann das sein? Fava-Bohnen? Das sind diese dicken, soweit ich das sehe. They're the big ones, right?
0: Ja. Yeah.
1: Ich glaube, die heißen bei uns Saubohnen. Schweinsbohnen, ja, Saubohnen.
0: And this is Sudan grass. It grows 6 feet in 2 months.
1: Das ist das sogenannte Sudangras und es wächst sehr schnell innerhalb von 2 Monaten ungefähr 2 Meter hoch.
0: But in home garden, it's too difficult to get it incorporated into the soil.
1: Aber wenn man es im Garten anwendet, ist es nicht so vorteilhaft. Es ist zu schwierig, es dann in den Boden zu einzuarbeiten.
0: Now here was a field where we needed to improve the soil because we were going to plant red raspberries.
1: Hier ist ein Feld, wo es notwendig war, dass wir den Boden verbesserten, weil wir rote Johannisbeeren, Himbeeren pflanzen wollten. Raspberries.
0: Yes.
1: Rote Himbeeren.
0: So we grew this clover.
1: Wir haben also hier diesen Klee angepflanzt.
0: And then the following year we planted raspberries.
1: Und im folgenden Jahr haben wir dann die Himbeersträucher gepflanzt.
0: And we harvested from those raspberries for about 10 years.
1: Und wir haben dann ungefähr 10 Jahre lang von diesen Himbeeren geerntet.
0: And here is the close-up blossom of the crimson clover.
1: Hier könnt ihr ein näheres Bild sehen von diesem roten Klee.
0: This is millet, just another.
1: Hier haben wir ein Feld mit Hirse.
0: And we found that when we used these leguminous cover crops, that it introduced enough nitrogen into the soil that we were never short on nitrogen after we began doing this.
1: Wir haben festgestellt, dass wenn wir diesen Gründünger benutzen mit den Legumen, heißt es glaube ich, mit diesem Klee, dass er so viel Stickstoff in den Boden gebracht hat, dass wir danach nie einen Stickstoffmangel hatten im Boden.
0: And one of the ways that we would use the leguminous plants was to interplant them with either corn or the brassica family, cabbage, broccoli, so forth.
1: Und eine der Möglichkeiten, eine der Methoden, die wir angewandt haben, ist, dass wir diesen Kleegründünger benutzt haben, abwechselnd mit entweder Kohl oder what was the first? Cabbage and what was the first?
0: Corn.
1: Oder Mais.
0: So here we're demonstrating how to do it with corn.
1: Wir zeigen euch hier auf diesem Bild, wie wir das mit Mais gemacht haben.
0: So you after planting your corn, you keep it weed free for 1 month.
1: Nachdem man seinen Mais gepflanzt hat, hält man ihn einen Monat lang frei von Unkraut.
0: And it will be close to knee high by then.
1: Und ist dann ungefähr kniehoch gewachsen.
0: And then you can come in and sprinkle your clover seed.
1: Und dann nimmt man den Kleesamen und streut ihn dazwischen.
0: And work it in a little bit with a rake.
1: Und hakt ihn ein wenig ein.
0: And or you could use a little tiller, but you need to be careful not to let it go too deep, just shallow.
1: Aber man kann auch einen kleinen Pflug, ich weiß nicht, ist das ein Pflug, benutzen. Und man darf aber nicht zu tief arbeiten, sondern nur an der Oberfläche.
0: And for the first week to 2 weeks, you need to be sure that it has enough moisture to germinate and get good root.
1: Und die ersten 1-2 Wochen muss man darauf achten, dass der Boden immer feucht genug ist, damit er gut keimen kann und eine gute Wurzel entwickelt.
0: So if it doesn't rain, then you have to irrigate.
1: Wenn es also nicht regnet, muss man selber sprengen.
0: And by the time that you're ready to harvest the corn,
1: und wenn es soweit ist, dass man die Maiskolben ernten kann,
0: the

0: the clover, well, the little alcite clover would just be, I mean, white Dutch would just be short, but most of the other clovers, like red clover, would be about a foot high or higher.
1: Zu dem Zeitpunkt wäre der Klee, also wenn es der weiße Klee wäre, nicht so hoch, vielleicht 10 cm, aber alle anderen Kleesorten wären vielleicht so ungefähr 30 cm hoch.
0: And then you let this grow over the winter.
1: Und das lässt man dann den Winter über wachsen.
0: And it will die down a little.
1: Und es wird dann etwas nieder, es stirbt ein bisschen ab.
0: The next spring it will come up again and get so high.
1: Im nächsten Frühling sprießt es dann wieder hervor und wird so ungefähr 30 cm hoch.
0: And then with your little tiller, you want to turn it under about a month before you're going to plant your seed.
1: Is a tiller a plow?
0: A rototiller.
1: Yeah. Also mit so einem kleinen Flug, you till it under 1 month before you start your next crop.
0: Yes.
1: Am nächsten Frühling pflügt man es dann unter, ungefähr einen Monat, bevor man dann mit der nächsten Pflanzung beginnt.
0: So if you're going to plant in the middle of May, then you want to turn it under around the middle of April.
1: Das heißt, wenn man also Mitte Mai anfangen will mit dem Säen und Pflanzen, dann würde man Mitte April diesen Klee unterpflügen.
0: And the transformation in the texture of the soil also is amazing.
1: Und die Verwandlung, die dort stattfindet, auch in der Bodenbeschaffenheit, in der Textur, ist ganz erstaunlich.
0: The powerful benefit of leguminous cover crops is that they loosen clay soil.
1: Die wunderbaren Vorteile dieses Gründüngers, dieser Kleepflanzen, ist, dass lehmiger Boden dadurch aufgelockert wird.
0: And they provide nutrient and water holding capacity for sandy soil.
1: Und für Sandboden haben sie folgende Auswirkungen, dass also der Nährstoffgehalt verbessert wird und dass die Wasserhaltekapazität verbessert wird. Dass er also feuchter wird.
0: And then here we're illustrating how to do it with the cabbage family.
1: Und hier kommt jetzt das Beispiel, wie man das Ganze behandelt, wenn wir es mit Kohlsorten verbinden.
0: So we keep it weed free for 1 month.
1: Wir haben hier den Kohl und halten ihn einen Monat lang frei von Unkraut.
0: Then sprinkle our seed.
1: Dann streuen wir unseren Kleesamen dazwischen.
0: And make sure it's kept moist.
1: Und müssen beachten, dass es also immer feucht bleibt.
0: And here you can see it starting to come young.
1: Und hier seht ihr schon die ersten kleinen Keimlinge, Sprossen dort.
0: And then you can see it's just filling in everything in between the rows.
1: Und hier könnt ihr jetzt sehen, dass also der Boden zwischen den Kohlreihen ganz aufgefüllt ist mit dem Klee.
0: And the cabbage family, broccoli, cauliflower, they are all heavy feeders. They take a lot of nitrogen.
1: Und alle Sorten aus der Kohlfamilie, also Brokkoli oder Rosenkohl oder Blumenkohl, sind Pflanzen, die sehr viel Stickstoff aus dem Boden entnehmen.
0: But when you interplant with these leguminous cover crops, you never have a problem with insufficient nitrogen the following year.
1: Aber wenn man so vorgeht, dass man dazwischen diesen Gründünger aus Klee sät und pflanzt, dann hat man nie das

0: Problem, dass im folgenden Jahr der Boden stickstoffarm ist.
1: Now I would like to go through and demonstrate how we use a flame weeder for more efficiently growing carrots.
0: A flame weeder. You weed out with a flame weeder.
1: Yeah, we'll show.
0: Möchte euch jetzt zeigen, wie wir ganz besonders gute Karotten anbauen, indem wir ein Werkzeug benutzen, mit dem wir mit Flammen Unkraut jäten.
1: So we go through and plant usually in a bed with the rows 8 to 12 inches apart.
0: Wir stellen also ein Beet her, wo wir die Karottenreihen in einem Abstand von 8 to 12 inches, das sind 20 bis 30 Zentimeter.
1: And then the carrot will take about 7 to 10 days to germinate and be ready to emerge above the surface of the soil.
0: 8 to 10 days.
1: 7 to 10 days.
0: Und die Möhre braucht dann zwischen 7 bis 10 Tagen, um zu keimen, und das erste Blattgrün erscheint an der Oberfläche.
1: Oh, one other important step.
0: It's much longer here, she says.
1: Okay. Yeah, if it's cooler, then that will make it longer.
0: Wenn man in einer kühleren Gegend wohnt, dann dauert es natürlich länger.
1: One other important step is to make as weed-free a soil as possible.
0: Ein weiterer wichtiger Schritt ist, dass man den Boden so intensiv wie möglich von Unkraut befreit.
1: We cultivate and irrigate, about three or four times.
0: What is cultivate? Can
1: you use a different word? Till the soil.
0: Okay. 3 to 4 times.
1: Yeah, before planting.
0: Bevor wir also den Boden den Samen besehen, haben wir 3 bis 4 Mal den Vorgang, dass wir also den Boden auflockern und bewässern, nochmal auflockern und bewässern, 3 bis 4 Mal, und dann erst sehen wir.
1: With a week between.
0: Between each und zwischen jedem Auflockerungs- und Bewässerungsvorgang haben wir eine Woche.
1: And even if you only do it 2 times,
0: und auch wenn man das nur 2 Mal macht,
1: this will germinate many of the seeds, weed seeds, and then they will be destroyed when you till.
0: Dadurch werden viele der Unkrautsamen dann zum Keimen gebracht, und wenn man dann sie unterpflügt, dann werden sie zerstört.
1: And also, if you have access to this floating row cover, I don't know if they use it over here, but floating row cover will create a little microclimate that makes it warmer underneath, so it will germinate a little faster.
0: Ich weiß nicht, ob ihr auch diesen Beetbedeckung hier habt, diese fließende Beetbedeckung, die da drüber liegt. Aber wenn man die Möglichkeit hat, das zu benutzen, dann erhöht man dadurch die Wärme. Da entsteht ein Mikroklima, und der Keimvorgang wird dadurch eben beschleunigt.
1: And so then we have to make sure we keep proper moisture for the period of germination.
0: Und dann ist es natürlich wichtig, dass wir für die Phase der Keimung immer ausreichend den Boden mit Feuchtigkeit versorgen.
1: What we do then is we have you know, these torches that are used for soldering copper pipes together.

0: ihr kennt sicherlich diese Flammenwerfer, die man benutzt, wenn man Kupferrohre schweißt.
1: You can just strap that onto your hoe handle.
0: Man kann einfach diesen, ich weiß nicht, ob das der richtige Ausdruck ist, Flammenwerfer, diesen Bunsenbrenner heißt das, glaube ich, ne? Bunsenbrenner vorne an die Hacke ankleben mit einem Klebeband.
1: With the tip on it, that's a fan tip. It fans the flame out a little bit.
0: Und zwar gibt es dort einen Vorsatz, der die Flamme ein bisschen auseinander. Ihr Männer, ihr Technik, wir sind Männer, die, wo die Flamme auseinander gefiltert wird. Ist das richtig?
1: And the goal is to flame right over the carrot, the row where you've planted the carrots. You flame the day before they come above the soil, the day before.
0: Und zwar gehen wir folgendermaßen vor: Einen Tag bevor der Keimling durch den Boden bricht, gehen wir mit diesem Bunsenbrenner direkt über die Reihe, wo wir den Karottensamen ausgesät haben.
1: Now, how do you know when will be the day before they come?
0: Woher weiß man jetzt, dass man den Tag hat, einen Tag bevor der Keimling herauskommt?
1: There's a good way.
0: Es gibt eine gute Methode, das zu wissen.
1: You take a piece of glass or old window or plexiglass.
0: Man nimmt einfach ein Stück Glas, eine alte Fensterscheibe oder Plexiglas.
1: And you put it on the end of your row.
0: Und am Ende der Reihe legt man es hin.
1: And the extra heat and moisture will make it germinate one day ahead of all the rest of the row.
0: Und die zusätzliche Hitze und Feuchtigkeit, die man hat, dadurch, dass dort das Glas drauf liegt, bewirkt, dass der Samen, der unter dem Glas ist, genau einen Tag früher keimt als der Rest der Reihe.
1: And when that germinates, you get out your flame weeder.
0: Und wenn ihr also seht, dass dort unter dem Glas der Keim hervorkommt, dann holt ihr euren Bunsenbrenner heraus und geht einmal darüber.
1: And the next day, your carrot will come up.
0: Und am nächsten Tag kommt dann eure Karotte aus der Erde.
1: And you live happily ever after.
0: Und ihr lebt glücklich bis ans Lebensende seid danach.
1: Anyway, what does that mean?
0: Oh. Was bewirkt das eigentlich für die Karotten?
1: Oh.
0: Yeah. Wird dadurch also das Unkraut herausgenommen oder was?
1: Okay. So there are little weed seedlings that you don't really even see, and it fries the protein in those weed seedlings.
0: Es gibt dort ganz winzige Unkrautkeimlinge, winzige, die man mit dem Auge gar nicht sehen kann, und durch diese Flamme wird das Protein in diesen kleinen Keimen geschmolzen.
1: And you just move along about like that. And it'll wipe those all out.
0: Man geht
1: right
0: also
1: in the
0: ungefähr
1: row.
0: Mit der Geschwindigkeit darüber, und dann werden die ganzen Unkräuter dadurch abgetötet.
1: And then in between the row, you can use a stirrup hoe.
0: A what?
1: A stirrup hoe. It's a blade that's like a U-shaped blade.
0: Okay, zwischen den einzelnen Karottenreihen kann man dann eine Hacke benutzen, die so eine U-förmige Form hat.
1: And you can just go in between the row. The nice thing,
0: und man geht damit einfach zwischen den Reihen durch.
1: The nice thing about the stirrup hoe und is that it just undercuts the roots and it doesn't roll a lot of dirt over and cover your carrots up.
0: Das Gute an dieser U-förmigen Hacke ist, dass sie also den Boden direkt unter der Wurzel der Unkräuter abzieht und nicht eine Menge an Erde dort aufwühlt und auf die Karotten kippt, sondern das wird schön sauber abgezogen. Ich wiederhole das mal, wenn man also den Kohl sieht, es gibt ja viele Schädlinge dort, zum Beispiel den Kohlweißling, was kann man tun, um das zu bekämpfen? If you look at the cabbage, there's a lot of bugs there that can harm the cabbage, like this.

0: this little butterfly, yeah, white right. butterfly. Uh-huh. That, I don't know what
1: cabbage
0: it is.
1: Cabbage looper.
0: Yeah. Cabbage looper. Yeah.
1: So what's the question?
0: Is there anything you can do about that?
1: Oh yes. Yeah, there's a very nice biological spray that we can use for the cabbage looper.
0: Also, um diesen Kohlweißling zu bekämpfen, gibt es einen sehr schönen biologischen Spray.
1: It's a bacteria that causes the cabbage looper and any other caterpillar in their family to get like diarrhea, and it will dehydrate it, and it will stop eating the immediately or within hours after it ingests a very small part of the bacteria.
0: Also in diesem Spray ist ein ganz bestimmtes Bakterium drin, und das betrifft also den, nicht nur den Kohlweißling, sondern auch alle anderen Schädlinge, die als auch in Raupenform. Und es bewirkt, dass es dass der Kohlweißling Durchfall bekommt und dadurch austrocknet. Und so it gets diarrhea and it dehydrates and then
1: it dies.
0: Und dann ist es also so, dass innerhalb von Stunden er aufhört, da zu fressen und einfach abstirbt.
1: But the bacteria is totally harmless to humans. It's called Dipel.
0: The spray is called
1: yes,
0: Dipel. Und dieses Bakterium ist für Menschen also völlig harmlos. Und dieser Spray heißt im Englischen Dipel. Also ich weiß nicht, ob es das ist.
1: D-I-P-E-L.
0: Also buchstabiert D-I-P-E-L.
1: And what I would encourage you to do, all of you, find an organic farmer near you and go visit them.
0: Ich würde also jedem von euch Folgendes empfehlen. Sucht euch einen Bauern, der in eurer Nähe wohnt, der biologisch anbaut.
1: And ask them questions like, how do they control their insect problems?
0: Und stellt ihnen einfach Fragen. Wie machen sie das? Bestimmte Schädlinge, wie bekämpfen sie die?
1: Where do they get soil amendments like, say, certain rock dusts that they might need for improving phosphorus in the soil?
0: Also man stellt ihnen einfach Fragen, wo bekommen sie zum Beispiel Bodenzusätze, Bodenverbesserer, wie welches Steinmehl, um also den Phosphorgehalt des Bodens zu verbessern und so weiter. Dass man ihnen einfach diese Fragen stellt.
1: And you could get a lot of figure, you would find connections and resources for things that I can't tell you because I'm not familiar with this setting.
0: Und ihr könnt dort also alle möglichen Informationen bekommen, Quellenangaben, wo man was bekommt. Das sind Informationen, die ich euch nicht geben kann, weil ich nicht von hier bin. Ich wiederhole die Frage mal, was macht man bei saurem Boden außer Kalk? What do you do when your soil is too acidic apart from chalk, calcium?
1: Yes.
0: This white powder.
1: Right. You use high calcium lime, limestone.
0: Man benutzt also Limestone, was ist das?
1: Yes.
0: Hochkalziumhaltigen Steine, Limestone, weiß ich im Moment nicht, was das heißt.
1: You don't want to use hydrated lime like they use on football fields that's just pure white and very, very fine powder. No, that's been, that's not good at all.
0: Also Kalk, ist das so? Kalk, ja. Also man soll nicht diesen dehydrierten Kalk benutzen, der zum Beispiel also ganz fein ist, puderig ist und ganz weiß ist, den man zum Beispiel auf den Fußballfeldern benutzt, um die weißen Linien zu machen. Den soll man nicht benutzen, sondern, so not the dehydrated, but what did you say first?
1: The not the hydrated.
0: Ja, also nicht den hydrierten Kalk benutzen.
1: But the kind you want is high calcium lime.
0: Sondern den Kalk, der eben hohen Kalziumgehalt hat.
1: And this will bring your pH up.
0: Dadurch wird der pH dann erhöht.
1: But these kind of questions, your organic farmer should be able to point you to good source.
0: Aber das sind genau die Fragen, die man also so einem

0: dran stellen kann und der einen dann, der einem dann die richtigen Quellen nennen kann, wo man so etwas bekommt.
1: Before we started using the flame weeder, we spent weeks weeding carrots.
0: Bevor wir diesen Flammenjäter benutzt haben, haben wir Wochen damit zugebracht, zwischen den Möhren Unkraut zu jäten.
1: But after we started doing this, we could accomplish the same work in half a day.
0: Aber nachdem wir also angefangen haben, diesen Flammenjäter zu benutzen, haben wir die gleiche Arbeit, die sonst Wochen gedauert hat, in einem halben Tag geschafft.
1: Because after we flamed, then we could go through with the stirrup hoe and just zoom down the rows, in between the rows, I mean, of carrots. And occasionally we would need to pick out a weed that was in the carrot row. But most of the time, that was only occasional, we would have to take a weed out.
0: Wir haben das also so gemacht, dass wir dann, nachdem wir den Flammenjäter benutzt haben, wir einfach nur ruckzuck mit diesem U-förmigen, mit der U-förmigen Hacke zwischen den Reihen einfach durchziehen mussten. Und ganz selten kam es mal vor, dass wir direkt in der Reihe, wo die Karotten standen, mal hier und da ein Unkräutlein ausjäten mussten. Aber im Großen und Ganzen war das nicht notwendig. Es ging ruckzuck.
1: Okay. Are there any questions on the flame weeder?
0: Gibt es jetzt noch Fragen speziell zu dem Flammenjäter? Die Frage ist, wie hast du diesen Flammenjäter dort an der Hacke befestigt? Hattest du da die Möglichkeit, irgendwie ihn an- und auszuschalten? War das deine Frage, ja? Ja, ob es irgendeinen Mechanismus gibt, wo man die Flamme eben an- und ausschalten konnte.
1: Ja, yeah, we just tape it with duct tape or some kind of tape to the handle.
0: Wir haben also einfach den Bunsenbrenner an den Griff mit Klebeband, also mit Duct Tape oder sowas befestigt.
1: And then you just hold you run the flame so it's just about this far from the soil.
0: Und man hält dann den Flammenjäter in einem Abstand vom Boden ungefähr vielleicht 6-7 Zentimeter ist.
1: Or the end of the torch is what I mean. The end of the torch.
0: Also, the end of the flame.
1: The end of the torch. The flame comes on down.
0: Okay, also was ich also meine ist, die 7 Zentimeter Abstand ist das Metall oben, da wo die Flamme rauskommt. Dieses Metall ist ungefähr 7-8 Zentimeter oberhalb des Bodens und darunter ist dann die Flamme.
1: And we just light it before, you know, when we're starting, and then when we're finished, we just turn it off.
0: Und wir machen das so, dass wir die Flamme anmachen, kurz bevor wir dort beginnen und dann einfach unsere Arbeit machen, die Reihen durchziehen und nach getaner Arbeit wieder die Flamme ausmachen.
1: My brother also builds these, and we missed getting the slide on here that shows this picture, but I'll have it on for next session.
0: You built, is this the flame weeder or is
1: it? Yeah. This is a flame weeder with four torches, one for four row bed.
0: Ich habe hier also ein Gerät, das mein Bruder gebaut hat. Dort hat eine Konstruktion gebaut, wo vier Flammenwerfer sozusagen nebeneinander gebaut sind und er also mit einem Zug vier Reihen nebeneinander durchziehen kann. Wir haben leider davon jetzt kein großes Bild, oder kriegen wir das gleich noch? Er hat sich das also selbst so gebaut. Es gibt beim Baumarkt so ganz kleine Flaschen, die man zum Löten benutzt, mit einem Brenner dran, und die könnte man eventuell dann an eine Hacke anbinden. He said that in construction markets you can get small containers that you can tape to the hoe and then use it. Das ist genau das, was man benutzen könnte. Ja, also für den kleinen Gebrauch sozusagen, ja.
1: Yeah.
0: Ja, genau so sieht das aus.
1: So, this is what we use for the home garden.
0: Also diese Konstruktion benutzen wir für einen ganz normalen Hausgarten.
1: And this is what we did over in Nepal.
0: Und hier könnt ihr jetzt sehen, was wir in Nepal gemacht haben.
1: They had what they called gobar gas, which was made from cow manure. You can make methane gas.

0: das war etwas, was also aus Kuhgülle hergestellt wurde. Da kann man also, what kind of gas? Methan, Methangas wird also daraus hergestellt und das war also mit Methangas gefüllt.
1: And so we mixed up cow manure with water in this inner tube.
0: Wir haben also, I didn't see it.
1: Here,
0: Here.
1: this
0: Wir haben
1: one.
0: also in diesem Schlauch Rindergülle mit Wasser gemischt.
1: And with few weeks or days, it produces methane.
0: Und innerhalb von wenigen Tagen oder Wochen wird dann Methan produziert.
1: And we fed it over to the other tube.
0: Und wir haben das dann
1: And
0: in den
1: then
0: anderen Schlauch gefüllt.
1: here is what it looks like after we have flamed.
0: Und hier könnt ihr sehen, wie es aussieht, nachdem wir hier mit dem Flammenwerfer durchgegangen
1: You
0: sind.
1: see the how nice and clean it is in the row.
0: Ihr könnt sehen, wie schön sauber es zwischen den Reihen ist.
1: And in between the row, many
0: Da umgekehrt, also da, wo die Reihe ist, da ist es ganz sauber, aber zwischen den Reihen
1: many weeds.
0: haben wir alle möglichen Unkräuter. So the rows are the small ones here.
1: Yes.
0: Also die Reihen, wo das eigentliche gepflanzt ist, gesät ist, das sind die kleinen grünen Reihen. Und
1: See,
0: die
1: here's the
0: großen Blätter,
1: carrot
0: das ist das
1: row here
0: Unkraut.
1: and here. And then we just take that stirrup hoe here.
0: Hier habt ihr also ein Bild von diesem U-förmigen, eine Ziehhacke.
1: See that?
0: Eine Ziehhacke, jetzt habt ihr es gehört.
1: And
0: Also
1: we
0: diese
1: go.
0: U-förmige Hacke ist eine Ziehhacke und da zieht man einfach mit durch.
1: And it lets the dirt just flow right through it.
0: Und da wird die Erde fließt einfach durch diese Hacke durch.
1: And you can get very close to the carrots, but because the flame has gotten a strip about that wide, you don't have to get too close. You can just zoom right along.
0: Der Bunsenbrenner hat einen Bereich, der oberhalb der Karotten erwischt, der ungefähr so breit ist. Und wenn ihr also jetzt daneben mit der, wie hieß das, Ziehhacke durchgeht, da könnt ihr also sehr gut den Abstand halten zur Karotte, dass ihr da nicht zu dicht drankommt, sodass man da also sauber arbeiten kann.
1: And you can see that in a few minutes we can have the whole field clean.
0: Ihr könnt also sehen, dass man hier wirklich mit dieser Methode innerhalb von wenigen Minuten das gesamte Feld sauber kriegen kann. Meine Frage ist also mit der Flamme, berührt ihr dort den Boden oder ist es oberhalb des Bodens? Nein, die Flamme berührt tatsächlich richtig den Boden.
1: Here you can see about how close, you know, it's just short, close to the ground.
0: Man kann das hier, go back. Man kann das hier auf diesem Bild sehen, dass also diese Vorrichtung, wo die Flamme rauskommt, direkt oberhalb des Bodens langgezogen wird. Ich wiederhole es nochmal auf Deutsch, weil das sonst nicht auf der Aufnahme drin ist. Warum macht man die Flamme nicht breiter? Dann bräuchte man mit der Hacke gar nicht mehr durchgehen.
1: Yeah, you can do that, like we had with the tractor. We're going, it pretty much wiped out all of them.
0: Man kann das also machen, so wie auf dem Bild mit dem Traktor. Da haben wir also diese Vorrichtung am Traktor dran und damit erwischt man sozusagen alles.
1: It takes more gas and,
0: Natürlich muss man dann auch mehr Gas benutzen.
1: If some of you would be interested in purchasing a flame weeder like this.
0: Wenn jemand von euch Interesse hat, so einen Flammenjäter zu kaufen, so einen, wie ihr hier auf dem Bild seht.
1: My younger brother builds these for a living.
0: Mein jüngerer Bruder baut diese und verdient damit seinen Lebensunterhalt.
1: And he has a website called flameweeders.com.
0: Und er hat eine Webseite, die heißt Flame Weeders, ein Wort. FLAMEWEEDERS.com.
1: But you know, most for just the home garden, it wouldn't be necessary. But there might be some who would be watching, who would be interested in it for a market garden where they're producing, you know, carrots on a larger scale.
0: Für jemand, der also nur in seinem Garten anbaut, für den ist es vielleicht nicht so wichtig, aber vielleicht schaut jemand das Video, der also im größeren Stil anbaut, der auch auf dem Markt

Denn der erste Himmel und die erste Erde sind vergangen und das Meer ist nicht mehr. Und ich sah die heilige Stadt, das neue Jerusalem von Gott aus dem Himmel herabkommen, bereitet wie eine geschmückte Braut für ihren Mann. Und ich hörte eine große Stimme von dem Thron her,

Und er sprach zu mir, es ist geschehen. Ich bin das A und das O, der Anfang und das Ende. Ich will den Durstigen geben von der Quelle des lebendigen Wassers.

Die Natur, wie auch Gottes Wort, zeigen uns die Liebe Gottes. Unser Vater im Himmel ist die Quelle des Lebens, der Weisheit und der Freude. Wie wunderschön die natürliche Welt doch ist. Wie erstaunlich und wunderbar sie unseren Bedürfnissen entspricht und für unser Glück sorgt. Und das nicht nur für uns Menschen, sondern für alle geschaffenen Lebewesen. Sonnenschein und Regen, die die Erde erfreuen und erfrischen, die Berge und Seen und weiten Ebenen, sie alle erzählen uns von der Liebe des Schöpfers. Gott ist es, der für die täglichen Bedürfnisse aller seiner Geschöpfe sorgt. Alle Augen warten auf dich und du gibst ihnen ihre Speise zur rechten Zeit. Du tust deine Hand auf und sättigst alles, was lebt, mit Wohlgefallen. Gott schuf den Menschen heilig und glücklich, und auf der Erde, die so schön aus der Hand des Schöpfers kam, war weder Verfall noch irgendein Schatten des Fluches zu finden. Erst die Übertretung des göttlichen Gesetzes, des Gesetzes der Liebe, brachte Leid und Tod. Doch sogar inmitten des Leides, das der Sünde folgt, offenbart sich die Liebe Gottes. Es steht geschrieben, dass Gott die Erde um des Menschen willen verfluchte. Die Dornen und Disteln, die Schwierigkeiten und Prüfungen, die das Leben der Menschen so mühsam und voller Sorgen machen, sollen ihm zum Besten dienen und sind ein notwendiger Teil der Erziehung Gottes, damit der Mensch wieder aus dem Verderben und der Erniedrigung aufgerichtet wird, die die Sünde bewirkt hat. Es gibt nicht nur Leid und Elend in der Welt, auch wenn sie gefallen ist. Die Natur selbst erzählt uns von Hoffnung und Trost. Disteln tragen Blüten und die Dornen sind mit Rosen bedeckt. Gott ist die Liebe, steht es auf jeder sich öffnenden Knospe, auf jedem emporsprießenden Grashalm. Die lieblichen Vögel lassen die Luft mit fröhlichen Liedern erklingen. Die zart getönten Blumen erfüllen die Atmosphäre mit süßem Duft. Die hohen Bäume des Waldes mit ihrem reichen Blattwerk aus lebendigem Grün, sie alle bezeugen die liebevolle väterliche Fürsorge unseres Gottes und seinen Wunsch, seine Kinder glücklich zu machen. Gott hat unsere Herzen durch unzählbare Zeichen im Himmel und auf der Erde an sich gebunden. Durch die Natur, wie auch durch die tiefsten und zärtlichsten Bande, die die Herzen der Menschen kennen, will er sich uns offenbaren. Und doch zeigen sie seine Liebe nur unvollkommen. Trotz all dieser Beweise hat der Feind des Guten die Gedanken der Menschen verblendet, sodass sie Angst vor Gott haben und meinen, er sei streng und unversöhnlich. Satan hat die Menschen dahin gebracht, zu glauben, Gottes wesentlichste Eigenschaft sei harte Gerechtigkeit, als sei er ein strenger Richter oder ein harter, fordernder Gläubiger. Er stellt den Schöpfer als ein Wesen dar, das die Menschen misstrauisch beobachtet, um ihre Irrtümer und Fehler zu entdecken und sie dann zu verurteilen. Um diesen dunklen Schatten zu entfernen, kam Jesus auf die Erde und lebte unter uns Menschen und offenbarte uns die unendliche Liebe Gottes. Der Sohn Gottes kam vom Himmel, um uns den Vater zu offenbaren. Als Jesus seine Mission auf dieser Erde beschrieb, sagte er: Der Herr hat mich gesalbt, den Armen frohe Botschaft zu verkünden. Er hat mich gesandt, zu heilen, die zerbrochenen Herzens sind, Gefangenen Befreiung zu verkünden und den Blinden, dass sie wieder sehend werden, Zerschlagene in Freiheit zu setzen. Dies war seine Aufgabe. Er tat Gutes und heilte alle, die von Satan unterdrückt waren. Es gab ganze Dörfer, in denen man auch nicht ein Haus fand, in dem noch jemand wegen Krankheit klagte. Denn er war hindurchgegangen und hatte alle Kranken geheilt. Sein Wirken

Verhalten bewies, dass er von Gott gesalbt war. In jeder Handlung seines Lebens offenbarten sich Liebe, Barmherzigkeit und Mitleid. Sein Herz floss über von innigem Mitgefühl für die Menschenkinder. Er nahm die Natur des Menschen an, um ihren Bedürfnissen dienen zu können. Die ärmsten und geringsten Menschen scheuten sich nicht, sich ihm zu nähern. Und selbst kleine Kinder fühlten sich zu ihm hingezogen. Wie gerne kletterten sie auf seine Knie und schauten in sein nachdenkliches Gesicht, das Liebe und Güte ausstrahlte. Jesus hielt kein einziges Wort der Wahrheit zurück, doch er sagte es stets in Liebe. Er behandelte die Menschen mit größtem Feingefühl und immer achtsam, freundlich und aufmerksam. Er war niemals grob, niemals sprach er ein hartes Wort oder bereitete einer empfindsamen Seele unnötigen Schmerz. Menschliche Schwäche tadelte er nicht. Er sagte die Wahrheit, aber immer liebevoll. Er verurteilte Heuchelei, Unglauben und Ungerechtigkeit. Doch in seiner Stimme waren Tränen, wenn er seinen harten Tadel äußerte. Er weinte über Jerusalem, die Stadt, die er so sehr liebte, die ihn, den Weg, die Wahrheit und das Leben nicht aufnehmen wollte. Sie hatte den Heiland abgelehnt und doch blickte er in erbarmender Liebe auf sie. Sein Leben war ein Leben der Selbstverleugnung und aufmerksamer Fürsorge für andere. In seinen Augen war jeder Mensch kostbar. Und während ihn immer göttliche Würde umgab, beugte er sich mit liebender Anteilnahme zu jedem Glied der Familie Gottes herab. In allen Menschen sah er gefallene Wesen, zu deren Rettung er gesandt war. Das ist der Charakter Christi, wie er uns in seinem Leben offenbart wurde. Es ist der Charakter Gottes. Jesus lebte, litt und starb, um uns zu erlösen. Er wurde ein Mann der Schmerzen, damit wir ewige Freude haben können. Gott ließ zu, dass sein geliebter Sohn, der voller Gnade und Wahrheit ist, aus einer Welt unbeschreiblicher Herrlichkeit in eine Welt kam, die von Sünde verdorben und vergiftet und vom Schatten des Todes und des Fluches verfinstert worden war. Er ließ zu, dass er die Geborgenheit seiner Liebe, die Anbetung der Engel verließ, um Schande, Beleidigung, Demütigung, Hass und den Tod zu erleiden. Die Strafe lag auf ihm, damit wir Frieden hätten. Und durch seine Wunden sind wir geheilt worden. Denk an Jesus in der Wüste, in Gethsemane, am Kreuz. Der makellose Sohn Gottes nahm die Last der Sünde auf sich. Er, der einst mit Gott gewesen war, fühlte in seiner Seele die furchtbare Trennung, welche die Sünde zwischen Gott und den Menschen bringt. Dies presste den Schmerzensschrei von seinen Lippen. Mein Gott, warum hast du mich verlassen? Er fühlte die Last der Sünde, ihre furchtbare Abscheulichkeit und wie sie die Seele von Gott trennt. Das war es, was das Herz des Sohnes Gottes brach. Doch Christus brachte dieses Opfer nicht, um Gott zu bewegen, den Menschen zu lieben und zu erretten. Oh nein, denn so sehr hat Gott die Welt geliebt, dass er seinen eingeborenen Sohn gab. Der Vater liebt uns. Nicht wegen dieser großen Versöhnungstat, nein, sondern er bewirkte die Versöhnung, weil er uns liebt. Durch Christus konnte er seine unendliche Liebe auf die gefallene Welt ausgießen. Gott war in Christus und versöhnte die Welt mit sich selbst. Solche Liebe ist einmalig. Kinder des himmlischen Königs, was für eine kostbare Verheißung! Wie unergründlich tief ist dieser Gedanke, wie einzigartig ist die Liebe Gottes für eine Welt, die ihn nicht liebte. Dieser Gedanke übt eine überwältigende Macht auf die Seele aus und nimmt die Gedanken im Willen Gottes gefangen. Je mehr wir den Charakter Gottes im Licht des Kreuzes studieren, desto mehr sehen wir seine Barmherzigkeit, Liebe und Vergebung, verbunden

mit Unparteilichkeit und Gerechtigkeit. Und desto klarer erkennen wir die unzähligen Beweise einer Liebe, die unendlich ist, und eines innigen Mitgefühls, das die liebevolle Zuneigung einer Mutter zu ihrem eigensinnigen Kind übersteigt.

Wenn wir an den Anfang der Weltgeschichte zurückgehen, lesen wir, dass Gott, nachdem er sein Werk vollendet hat, sagt: Und Gott sah alles, was er gemacht hatte, und siehe, es war sehr gut. Die Welt, die Schöpfung war sehr gut, die Gott mit seinem Wort gemacht hatte. Im Anfang schuf Gott Himmel und Erde. Und wie tat er es? Mit seinem Wort. Wenn wir den Schöpfungsbericht nehmen und irgendeinen Teil rausstreichen von den Worten, die Gott gesagt hat, was würde passieren? Was wäre gewesen, wenn Gott einen Teil ausgelassen hätte? Hätte er am Ende sagen können, es war sehr gut? Nein, alles hatte seinen Platz. Alles wurde zu seiner Zeit gesprochen, jedes einzelne Wort. Alles wurde zu seiner Zeit gemacht. Und am Ende konnte Gott sagen, es war sehr gut. Das zeigt uns, wie wichtig für uns dieses Buch ist. Die Bibel, das Wort Gottes, die Heiligen Schriften. Aber nicht nur ein Vers aus diesem Buch und nicht nur ein paar Kapitel aus diesem Buch, sondern das ganze Buch. Jedes einzelne Wort hat seinen Platz in Gottes großen Plan für unsere Erlösung. In Matthäus 4, Vers 4 lesen wir, dass Jesus sagt, es steht geschrieben, der Mensch lebt nicht vom Brot allein, sondern von einem jeden Wort, das aus dem Mund Gottes hervorgeht. Er sagt nicht von einem Wort. Er sagt nicht von vielen Worten. Er sagt von einem jeden Wort, das aus dem Mund Gottes hervorgeht. Wir leben von einem jeglichen Wort Gottes. Das sind Weisungen, die zum Leben führen. Heißt es in Apostelgeschichte 7, Vers 38. Das sind Aussprüche Gottes, lebendige Aussprüche. Von den Sprüchen Salomos bis zu dem Buch Hosea, auch die Chronik mit den Historien, das Buch der denkwürdigen Ereignisse, die Aufzeichnungen in dem Matthäus-Evangelium, in dem Buch der Offenbarung. Das sind alles Worte Gottes.

lebendigen Gottes. Das sind Worte des Friedens und der Wahrheit. Alles hat seine Bedeutung. Jedes Kapitel enthält nur wahre und wohlüberlegte Worte. Wie Paulus das auch ausgedrückt hat. Ich rede nur wahre und wohlüberlegte Worte, Apostelgeschichte 26, 25. Und das dürfen wir wohl zu Recht allen Propheten, allen heiligen Männern unterstellen, dass sie das gemacht haben. Alles hat uns Gott zu einem Zweck gegeben, um uns Leben und Fülle zu schenken. Hier finden wir Leben in Fülle. Am Anfang hat Gott durch sein Wort die Welt geschaffen und alles war sehr gut in allen Lebensbereichen. Schaut euch den Schöpfungsbericht nochmal in Ruhe an. Da wird sogar gesagt, vieles über die Lebensbereiche. Der Wohnort, was war das? Der Garten Eden. Die Nahrung wird beschrieben. Das ganze Leben, die Ehe, die Arbeit, sie haben einen Auftrag bekommen und alles war sehr gut. Alles auf Grundlage dieses Wortes. Und das zeigt uns, wo uns die Reise hinführt, wenn wir nicht von einem Wort Gottes leben, nicht von vielen Worten Gottes leben, sondern von einem jeden Wort leben. Leben in Fülle. Das ist die Rückkehr ins Paradies. Und das möchte Gott uns schenken. Es ist das Buch der Bücher. So wurde es genannt und so dürfen wir es auch heute noch nennen. Was finden wir in diesem Buch? Wir finden dort das vollkommene Gesetz der Freiheit als einen wesentlichen Inhaltspunkt in der Bibel. Wir finden den unausforschlichen Reichtum des Christus, den Paulus verkündigt hat. Und nicht nur Paulus, all die Apostel. Das ist ein Licht heller als der Glanz der Sonne, finden wir hier drin. Ein Gesetz, das nicht überschritten wird, Psalm 148, 6. Das sind Grundsätze, die eine Gesellschaft zum Aufblühen bringen, sagt Ellen White, sowohl aus weltlichen wie auch aus Glaubensblickpunkten. Diese Grundsätze sind es, die Sicherheit von Eigentum und Leben bieten. Und wer möchte das nicht? Wer möchte nicht Sicherheit von Eigentum und Leben? Die Grundsätze hier drin gewähren das, wenn die Menschen sich daran halten, wenn sie danach leben, wenn sie aus einem jeden Wort leben, das Gott gesprochen hat. Gott hat in seinem Gesetz die Grundsätze offenbart, die allem wahren Gedeihen von Nationen und einzelnen Menschen zugrunde liegen. Buch Erziehung, Seite 174 im Englischen. Was finden wir noch in dem Buch der Bücher? Wir finden dort einen ewigen Bund, in allem wohlgeordnet und sicher. 2. Samuel 23, Vers 5. Wir finden das Erbe Gottes in zwei Testamenten. Da möchte ich kurz innehalten und euch was fragen. Wer möchte nicht gern ein Erbe erhalten? Natürlich ist das Erhalten eines Erbes immer auch mit einem traurigen Punkt verbunden, weil jemand sterben musste. Wenn jemand nicht stirbt, kann man kein Erbe empfangen. Die Kinder Gottes werden ein Erbe empfangen und haben ein Erbe empfangen, weil derjenige, der ihnen das Erbe geben kann, von dem es kommt, gestorben ist. Jesus Christus am Kreuz. Er ist gestorben, damit wir ein Erbe empfangen können. Und ab dem Moment, wo er am Kreuz tot war, hieß es für die Welt, das Testament ist eröffnet. Holt euch das Erbe ab. Was ist das Erbe? Leben in Fülle. Leben in Fülle. Wie das aussieht, möchte ich mit euch auch gleich noch anschauen. Aber hier wird dieses Erbe beschrieben. Herrlichkeit. Herrlichkeit ist unser Erbe. Haben wir es abgeholt? Lasst es uns tun. Das Testament ist eröffnet. Wir dürfen kommen. Als Kinder Gottes sind wir rechtmäßige Erbempfänger. Wir sind berechtigt.
Und Paulus wollte auch, dass wir wissen, was die Herrlichkeit seines Erbes ist in den Heiligen, Epheser 1, Vers

18. Es ist beschrieben. Wenn wir es anschauen, dürfen wir es erkennen, sodass wir wissen können, was uns von Gott geschenkt ist. 1. Korinther 2, Vers 12. Nämlich, was kein Auge gesehen und kein Ohr gehört hat, was keinem Menschen ins Herz gekommen ist, was Gott denen bereitet hat, die ihn lieben. Das ist unser Erbe. Wir finden hier die nahezu unübertroffene Weisheit Salomos, aufgezeichnet in dem Buch der Sprüche, in dem Buch Prediger. Das ist ein Vorrecht, solche Bücher haben zu können, diese Weisheit vor Augen zu haben, die so praktisch und lebensnah ist, aufgearbeitet für uns, damit wir im Leben wissen, welche Entscheidungen wir treffen sollen. Weise Entscheidungen. Aber wir finden hier mehr als nur die Weisheit des weisesten Königs, der je regiert hat als Mensch. Wir finden Gottes Weisheit, die Gott zu unserer Herrlichkeit vorherbestimmt hat. 1. Korinther 2, Vers 7. Alles in diesem Buch. Diese Weisheit sagt, ich habe Vortreffliches zu sagen. Sie sagt, ich liebe die mich lieben und die mich eifrig suchen, die finden mich. Wo finden wir sie? Hier, in diesem Buch, in dem Buch der Bücher. Aber nicht nur Weisheit finden wir hier drin. Und wenn wir nur Weisheit gefunden hätten, wären wir schon wirklich reich. Wir finden das völlig gewisse prophetische Wort, das da leuchtet als ein Licht an einem dunklen Ort. 2. Petrus 1, Vers 19. Wir finden auch die überaus großen und kostbaren Verheißungen. 2. Petrus 1, Vers 4. Wir finden Gottes Tröstungen. Ein Wort, das sanft mit uns verfährt. Hiob 15, Vers 11. So beschreiben heilige Männer und Frauen, was wir hier drin finden. Wir finden die unverfälschte Milch von dem Wort Gottes, die allerersten Grundlagen von Gottes Botschaft. Und vor allem finden wir den hellen Lichtglanz von dem Evangelium der Herrlichkeit des Christus, welcher Gottes Ebenbild ist. Alles in diesem Buch. Das sollte uns anregen, mehr darin zu lesen, mehr zu schauen, was diese Verse und Kapitel und Bücher für unser Leben zu sagen haben, was die Bedeutung ist. Darüber nachdenken, das im Herzen bewegen, wie die Maria, als der Engel zu ihr gesprochen hat. Über Maria, die Mutter von Jesus, steht geschrieben, sie bewegte diese Worte in ihrem Herzen, auch die Worte, die sie nicht verstanden hat. Denn als der Engel kam am Anfang und zu ihr redete, da erschrak sie und dachte darüber nach, was das für ein Gruß sei. Sie hat es am Anfang nicht verstanden, aber sie behielt die Worte in ihrem Herzen und sie bewegte sie in ihrem Herzen. Und auch wir werden hier einige Dinge finden, die schwer zu verstehen sind. Sogar Petrus warnt davor, dass in den Briefen des Paulus einige Dinge sind, die schwer zu verstehen sind, was die Ungefestigten verdrehen zu ihrem eigenen Verderben. Das Buch ist nicht von der ersten bis zur letzten Seite leicht zu verstehen. Aber Gott hat es möglich gemacht, dass wir es verstehen, wenn wir wollen. Er gibt uns den Heiligen Geist, damit wir jedes einzelne Wort einordnen können, an die richtige Stelle setzen können und nicht vielleicht sogar etwas auslassen, was für uns lebenswichtig wäre. Auch heute noch gibt die Bibel ihre Schätze allen Preis, die in Suche nach der Wahrheit ihre heiligen Seiten öffnen. Ein Glanz entsteht wie Licht, wenn wir dieses Buch aufschlagen. Habakkuk 3, Vers 4. Und darin sehen wir eine Herrlichkeit als die des Vaters voller Gnade und Wahrheit. Johannes 1, Vers 14. Wenn wir dieses Buch öffnen, werden wir in das Land der Wahrheit geführt, wo wir dem Vater begegnen. Wir begegnen dem Vater und sehen, wie er sein Liebeswerk an der Menschheit zur Vollendung bringt. Die Autoren der Bibel. Wer sind diese Männer und Frauen, die Gott benutzt hat, um uns Leben in Fülle zu bringen? Um uns zu zeigen, was er uns schenken möchte.
um uns vielleicht auch hier und da mal zu behauen.

Auch das gehört dazu. Kindererziehung ist mehr als säuselnde Worte. Wer waren diese Autoren? Wir finden Jeremia, den Propheten für die Völker. Ein Mann, mit dem jedermann streitet und zankt im ganzen Land. Jeremia 15, Vers 10. Auch er möchte zu uns reden. Und nicht alles, was er sagt, ist unbedingt angenehm. Aber jedes einzelne Wort hat Bedeutung. Und zur richtigen Zeit gesprochen, hilft es uns, zur Vollendung des Charakters zu kommen, die wir brauchen als Volk, als einzelne Menschen. Aber nicht nur Jeremia, der Prophet für die Völker, möchte zu uns sprechen, sondern auch Lukas, der geliebte Arzt. Daniel, der Vielgeliebte des Himmels. Genauso wie Salomo, ein Mann mit Weisheit und sehr viel Verstand und Weite des Herzens. Ein Mann, der weiser war als alle Menschen auf Erden. Die schönste unter den Frauen, Sulamit, möchte gleichermaßen zu uns reden wie Paulus, der Größte unter den Sündern, der bis in das Paradies Gottes entrückt wurde und unaussprechliche Worte hörte, die ein Mensch nicht sagen darf. So hat er selber beschrieben in 2. Korinther 12, Vers 4. Aber auch David, ein Mann nach dem Herzen Gottes, der allen Willen von Gott getan hat, wenn er auch Fehler gemacht hat. Er tat Buße und er kehrte zurück und er ist ein Mann nach dem Herzen Gottes. Das haben sich nicht Menschen ausgedacht, das hat Gott selbst so gesagt. Auch er möchte zu uns sprechen, besonders durch die Psalmen. Auch Mose, die Amme von Gottes Volk. Der Mann, durch den Gott der Welt Milch gegeben hat und seinem Volk Milch gegeben hat, damit sie zur höchsten Blüte gelangen. Das ist der, der lebendige Worte empfing, um sie uns zu geben. Apostelgeschichte 7, Vers 38. Ein sehr sanftmütiger Mann, sanftmütiger als alle Menschen. Aber auch Johannes, der Jünger, den Jesus lieb hatte. Auch er möchte zu uns reden. Esra, der Priester, der vollkommene Schriftgelehrte im Gesetz des Gottes des Himmels. Samuel, ein treuer Priester, der tun wird, was nach Gottes Herzen und Gottes Seele ist. So wurde er angekündigt, bevor er seinen Dienst tat. In 1. Samuel 2, Vers 35. Es war ein Mann Gottes, ein ehrwürdiger Mann. Und alles, was er sagte, traf gewiss ein. 1. Samuel 9, Vers 6. Und natürlich über all diesen stehend die Hauptperson des Buches der Bücher, Jesus Christus, der hervorragend ist unter Zehntausenden, der aus dem Himmel herabgestiegen ist, der Sohn Gottes, der in Ewigkeit vollkommen ist, Hebräer 7, Vers 28. Dieser ist das Ebenbild des unsichtbaren Gottes. Denn es gefiel Gott, in ihm alle Fülle wohnen zu lassen. Auch er möchte zu uns sprechen. Und in der Hauptsache ist er es, der zu uns spricht, durch all diese Männer und Frauen, denn Christus lebte in ihnen. Und sie kannten dieses Geheimnis und deswegen hat Gott sie benutzt. Nie hat ein Mensch so geredet wie dieser Mensch. Und er möchte zu uns reden. Denn der, den Gott gesandt hat, redet die Worte Gottes. Es ist das Lamm Gottes, das die Sünde der Welt hinwegnimmt. Und er kann alle diejenigen, die durch ihn zu Gott kommen, vollkommen erretten, auch heute noch. Und die frohe Botschaft ist, er kommt mit den Wolken und jedes Auge wird ihn sehen, auch die, welche ihn durchstochen haben. Und bald ist es soweit. Maranatha. Leben in Fülle. Dafür haben all diese Männer gearbeitet. Und diese Frauen, die haben dafür gearbeitet, damit wir Leben in Fülle haben können. Und unser Auftrag ist, der Welt zu beweisen, dass sie genau dafür gearbeitet haben und dass wir durch dieses Wort Leben in Fülle haben, schon auf dieser Seite der Ewigkeit. Wir finden in diesem Buch Leben in Fülle par excellence beschrieben. In den 12 Minuten, die mir noch bleiben, habe ich nicht die Möglichkeit, das euch in Fülle vor Augen zu stellen. Ich kann euch ein paar Auszüge geben. Gebt mir eine Woche, und es wäre eher möglich, aber ich glaube, wir brauchen ein ewiges Leben, um

auszukosten, was Gott meint, wenn er von Leben in Fülle redet. Und alles, was weniger wäre als ein ewiges Leben, würde uns berauben der Möglichkeit, vollständig auszukosten, was Gott für uns bereitet hat. Vollständig auszukosten und zu schmecken, was Leben in Fülle eigentlich heißt. Und deswegen dürfen wir uns umso mehr freuen auf ein ewiges Leben. Es wird nie langweilig werden. Aber lasst uns mal schauen, was für Menschen wir hier finden, was für Qualitäten sie entwickelt haben. Männer und Frauen, die Gottes Wort angenommen haben, die abhängig waren vom Wort allein. Und zwar nicht nur von einem Wort und nicht von vielen Worten, sondern von einem jeden Wort. Es gibt uns einen Vorgeschmack auf das, was wir erleben können, wenn wir heute ebenso treu sind, wie sie damals waren. Wir finden hier die edelsten Könige in diesem Buch, die weise, klug, weitherzig waren. König Salomo, König Hiskia, König Josia, König David und noch einige andere. Wir finden die hervorragendsten Staatsmänner. Daniel, Josef als Beispiele. Wir finden angesehene Männer in politischen Ämtern, die nach Gottes Geboten leben und die Wahrheit lieben. 2. Mose 19, 21. Die sich an die Regeln halten, die zwischen den Völkern gelten. 1. Könige 20, 31. Wir lesen von außerordentlich schönen jungen Männern mit einem überaus scharfen Verstand. Daniel 6, Vers 4. Ohne Makel, schön von Gestalt und klug in aller Weisheit und des Wissens kundig. Daniel 1, Vers 4. Klug und begabt, mit einer reichen Erfahrung in allen Lebenslagen. Staatsmänner in Israel oder die aus Israel kamen. Wir finden die besten Mütter, die geschicktesten Handwerker. Denken wir an den Bau der Stiftshütte, Bezaleel und Oholiab. Es waren in der Tat die geschicktesten Handwerker und wahrscheinlich die geschicktesten Handwerker, die die Welt je gesehen hat. Finden wir in diesem Buch. Wir finden die tapfersten Krieger. Die Bibel redet von Männern mit Kraft zum Kampf, ausgezeichneten Soldaten, starke Helden und Kriegsleute, ja die tapfersten, die ein Herz wie ein Löwenherz hatten, kampferprobte Männer mit Mut und Kraft, die geschickt waren im Umgang mit ihren Waffen. Es gab Männer, die nie ihr Ziel verfehlten, die ausgezeichnetsten Kriegshelden, lauter tapfere Leute. Und es ist die Rede von einer Heeresmacht, die da, wo sie in Einsatz gerufen wurde, den Krieg mit gewaltiger Kraft führen konnte. Nicht um einfach nur sinnlos zu erobern, aber um Gottes Willen auszuführen und um die Wahrheit zu verteidigen. Auch das finden wir in dem Buch der Bücher. Wir finden die fähigsten Generäle. Huren, die zu Gottestöchtern wurden. Obdachlose, die zu Nationalhelden wurden. Wenn wir mal in die Geschichte Davids schauen, als er auf der Flucht war, ganz am Anfang, in der Höhle Adulam, wer kam zu ihm? Es waren allerlei Männer, die in Not und Schulden waren und die ein verbittertes Herz hatten. Die kamen zu ihm und er wurde ihr Oberster und er stand ihnen vor. Und was wurde aus diesen Männern in der Zeit, als sie unter Davids Fürsorge waren? Es wurden die Nationalhelden Israels. Das waren die Helden, die später an seiner Seite standen, die durch dick und dünn mit ihm gegangen sind. Das finden wir auch. Es ist ein Buch der Hoffnung. Selbst wenn man tief gefallen ist, selbst wenn man in Schwierigkeiten steckt, Schulden hat, Not, in Not ist oder sogar ein verbittertes Herz hat, das kann eine gute Ausgangsposition sein, um ein Nationalheld zu werden. Im Reich Gottes, aber auch in dem Land, in dem wir hier auf der Erde leben. Wir lesen von dem glanzvollsten Lehrer, den die Welt je gesehen hat. Mit Ausnahme natürlich von Jesus Christus, der über allem steht in allen Punkten. Paulus. Die nobelsten alten Menschen finden wir hier drin. Die beispielhaftesten Kinder. Kinder, die klug und begabt waren, gebildet und von guter Auffassungsgabe.

Die Bibel fasst sie zusammen mit dem Wort: Edelsteine am Diadem sind sie, funkelnd über seinem Land. So wird die Jugend beschrieben in Israel, in Sacharja 9, Vers 16. Das waren junge Menschen, die täglich Fortschritte machten in der Kunst, die Aufgaben des Lebens zu bewältigen. Hier ist eine ausgezeichnete Kindererziehung beschrieben in diesem Buch. Mütter, die täglich hart arbeiteten, um mit Geduld und mit Nachsicht und Liebe, aber doch mit Bestimmtheit, ihren Kindern zu zeigen, worauf es ankommt, damit sie Leben in Fülle erleben können. Es gab aber auch ausgezeichnete Lehrer, die mit glühender Begeisterung sprachen und ihre Schüler gewissenhaft und genau unterrichteten. Apostelgeschichte 18, Vers 25. Den weisesten Gesetzgeber haben wir in diesem Buch. Er nennt sich Mose. Wobei er die Gesetze nur empfangen hat von dem, der eigentlich der weiseste Gesetzgeber ist, nämlich dem Schöpfer selbst. Wir finden die kräftigsten Männer, Simson. Gab wohl niemand, der stärker war als er. Wir finden Helden, die über Gottes Hoheit jauchzen. Unter diesen sind Josef, Daniel, Mose, Elisa und Paulus, die größten Staatsmänner, der weiseste Gesetzgeber, einer der gründlichsten Reformatoren und neben dem, der sprach, wie nie ein Mann geredet hat, der glänzendste Lehrer, den die Welt je gekannt hat. Aus dem Buch Erziehung 51 im Englischen. Wir finden hier die verständigsten und anmutigsten Frauen. Abigail und Ruth zum Beispiel. Wir finden die liebevollsten Brautpaare. Isaak und Rebekka. Auch König Salomo und Sulamit. Wir finden die tüchtigsten Arbeiter. Menschen, die sich auf edelste Weise mit den größten Schwierigkeiten auseinandergesetzt haben. Hiob. Das gesündeste Volk, das ist die Beschreibung von kerngesunden Männern und Frauen, voller Kraft und strahlend schön, Hohelied 5, Vers 17. Männer, die am ganzen Körper gesund waren und vor Schönheit und Kraft strahlten, Johannes 7, 23 und Hohelied. Jungfrauen von anmutigem Aussehen, Esther 2, Vers 3. Ihre Zähne waren weißer als Milch und standen dabei in zwei vollkommenen Reihen. Der Atem duftete wie frische Äpfel. Die Haut war rosig wie Korallen, die Adern schimmerten wie Saphir. Hohelied 7, Vers 9 und Klagelied 4, Vers 7. Und Ellen White sagt, in Beschreibung von Daniel und den Freunden am Hof Babylons, da gab es niemand, der den hebräischen Jugendlichen an körperlicher Kraft, geistiger Frische und sprachlichen Errungenschaften gleichkam. Ihr aufrechter Körperbau, der feste Schritt, der bewundernswerte Anblick, die ungetrübten Sinne, der makellose Atem, das alles waren Zeichen des Adels, mit denen die Natur diejenigen auszeichnet, die ihren Gesetzen gehorchen. Review and Herald, seit 172. Ja, oh, 172. Wir finden die treuesten Freunde. David und Jonathan. Und noch vieles, vieles mehr. Die schönsten Männer und die schönsten Frauen. Da waren Männer von der Fußsohle bis zum Scheitel, war kein Makel an ihnen. Wir finden im Hohelied die schönste unter den Frauen. Es ist alles da. Lasst uns hinschauen ins Leben, wo wir wollen. Die höchsten Qualitäten finden wir in diesem Buch. Es ist das Buch der Superlative. Und das ist nur ein Anfang, um zu beschreiben, was Leben in Fülle alles beinhaltet. Alles ist gewachsen auf dem Wort, das aus Gottes Mund hervorging. Und in all dem, was wir jetzt gehört haben und was wir noch hören könnten, hören wir etwas von der besseren Welt, die mal kommt. Aber Gott möchte, dass wir als Volk leuchten wie ein helles Licht in einer dunklen Welt, indem wir die Herrlichkeit verkünden dessen, der uns berufen hat, aus der Finsternis in sein wunderbares Licht. Tun wir das nur mit Worten? Tun wir das nur, indem wir der Welt sagen, das ist das Buch der Bücher und jetzt müsst ihr selber rausfinden, was da alles drin steckt? Oder ist nicht die beste Predigt, dass sie all diese Qualitäten, die Menschen von draußen in dem Leben von uns sehen? Wäre das nicht die beste Predigt und ein gelungenes Abschlusswerk von Gottes Volk?

in den letzten Stunden der Weltgeschichte? Dass wir abhängig vom Wort allein, im Gehorsam gegenüber dem Gesetz Gottes, einem Gesetz, das nicht überschritten wird, und im Glauben an die überaus großen und kostbaren Verheißungen, diese Vollkommenheit zurückerobern, die verloren gegangen ist durch die Sünde. Ja, es ist ein Kampf. Und Paulus sagt, dass wir den guten Kampf des Glaubens kämpfen sollen. Aber es lohnt sich, diesen Kampf zu kämpfen. Unser Erbe ist Herrlichkeit. Und jeder, der in diesen Kampf einsteigt und sagt, ich mache mit, ich gehe auf dem Weg, den Gott vorgesehen hat, im Glauben und im Gehorsam, das sind die zwei Bedingungen, wird dieses Erbe empfangen. Und er wird täglich mehr empfangen. Und was kein Auge gesehen hat und kein Ohr gehört hat und keinem Menschen ins Herz gekommen ist, wird sich im Leben dieses Mannes und im Leben dieser Frau und im Leben dieses Kindes entwickeln. Bis wir alle zum Maß der vollen Größe des Christus heranreifen, zur vollkommenen Mannesreife. Das ist das Ziel. Dafür haben diese Männer und Frauen gearbeitet. Und wir sind die Generation, an der sich das erfüllen wird. Was für ein Vorrecht. Wollen wir es da nicht annehmen, dass wir ab und zu mal behauen werden von den Propheten, weil unsere Liebe flüchtig ist wie eine Morgenwolke? Da sollten wir nicht sagen, das sind harte Worte und wenden uns ab und folgen nicht mehr Jesus nach. Wir sollten dankbar sein für all das, was Gott getan hat und was er tut. Und durch ein jedes Wort werden wir als Volk die Vollkommenheit zurückerobern, die verloren gegangen ist. Und die Welt wird Grund haben zu staunen. Und ich freue mich, dass wir als Volk zusammenstehen. Ich freue mich, dass wir das nicht alleine tun müssen, dass unser allmächtiger Gott derjenige ist, der alles in uns wirken wird, nach seinem Willen und Wohlgefallen. Abhängig vom Wort allein. Nicht von einem Wort, nicht von vielen Worten, sondern von einem jeden Wort. Lasst uns den guten Kampf des Glaubens kämpfen, dass wir jedes einzelne Wort annehmen und auch in unserem Leben den Platz geben, den es haben soll. Und Gottes Werk wird mit einer Flut an Herrlichkeit seinen Abschluss finden auf dieser Erde. Gott sei mit uns dabei. Amen.

zwei Sorten von Christen. Und ich sah eines seiner Häupter, als wäre es tödlich verwundet. Und seine tödliche Wunde wurde heil. Und die ganze Erde wunderte sich über das Tier. Die Vereinigten Staaten werden in ihrer Verehrung des Papsttums nicht allein dastehen. Der Einfluss Roms in den Ländern, die früher einmal seine Vorherrschaft anerkannt haben, ist noch immer weit davon entfernt, vernichtet zu sein. Im letzten Kampf wird der Sabbat in der gesamten Christenheit der besondere Streitgegenstand sein. Nicht-religiöse Herrscher und religiöse Führer werden sich zusammentun, um die Sonntagsheiligung durchzusetzen. Da milde Maßnahmen nichts ausrichten, werden die härtesten Gesetze erlassen. Es wird darauf gedrungen, dass die wenigen, die gegen eine Einrichtung der Kirche und des Landesgesetzes verstoßen, auf keinen Fall geduldet werden sollten. Die Politik der römischen Kirche in der alten Welt und der abgefallene Protestantismus in der neuen werden einen ähnlichen Kurs gegen alle einschlagen, die Gottes Vorschriften ehren. Die sogenannte christliche Welt wird Schauplatz großer und entscheidender Handlungen sein. Menschen in Autoritätspositionen werden Gesetze erlassen, durch die das Gewissen überwacht wird, nach dem Beispiel des Papsttums. Babylon wird alle Nationen von dem Zorneswein ihrer Unzucht trinken lassen. Jede Nation wird mit einbezogen werden. Die Warnung des dritten Engels wird in der Prophezeiung dargestellt, als mit lauter Stimme durch einen Engel verkündet, der mitten durch den Himmel fliegt. Sie wird die Aufmerksamkeit der ganzen Welt erregen. In der entscheidenden Streitfrage wird die gesamte Christenheit in zwei große Lager gespalten werden. Menschen, die die Gebote Gottes halten und den Glauben Jesu haben, und Menschen, die das Tier und sein Bild anbeten,

und sein Zeichen annehmen. Obwohl Kirche und Staat ihre Macht vereinigen werden, um alle zu zwingen, dass sie allesamt, die Kleinen und Großen, die Reichen und Armen, die Freien und Sklaven, das Mahlzeichen des Tieres empfangen, wird das Volk Gottes es doch nicht annehmen. Der Seher von Patmos sieht sie, die den Sieg behalten hatten über das Tier und sein Bild und über die Zahl seines Namens. Die standen an dem gläsernen Meer und hatten Gottes Hafen und sangen das Lied des Mose und das Lied des Lammes.

Das Thema ist, was bestimmt mich unbewusst? Ich gebe euch den ersten Fall, an dem ich es gesehen habe, wie der Mensch sein eigener Feind ist. Wir haben gesehen, wir haben einen Körper und einen Geist und zusammen machen sie die Seele. Das hätte ich ein bisschen vorher noch ein bisschen ausgeführt, aber jetzt springen wir drüber. Es gibt das Buch, da erkläre ich das Ganze. Und jetzt kommen wir zum Verständnis des Ganzen. Diese Patientin ist 30 Jahre alt und sie kommt zu mir mit starken Kopfschmerzen. Kopfschmerzen auf beiden Seiten ihres Hirns. Ja, es gibt auch einseitige Kopfschmerzen. Und diese Kopfschmerzen gehen mit keinem Medikament weg. Für 14 Tage hat sie sie schon und der Hausarzt hat sie behandelt und es funktioniert nicht. Also schickt er sie weiter zu mir als HNO-Arzt, dass ich in die Nase gucke, um schauen, ob es nicht eine Nebenhöhlenentzündung gibt. Das alles finde ich nicht und so schicke ich sie zum CT, weil sie könnte ja etwas hinter dem Knochen haben. Und sie kommt am selben Tag noch mit den CT-Bildern zurück und alle Bilder sind einwandfrei. Und jetzt ist die Frage, wieso hat sie Kopfschmerzen? Kopfschmerzen sind echt. Man kann sie sogar sichtbar machen in gewissen Untersuchungswegen. So, diese Frau hat Kopfschmerzen. Können die Kopfschmerzen von alleine entstehen? Seid ihr mit mir? Können die Kopfschmerzen alleine entstehen? Ja oder nein? Nein, per Gesetz kann kein Kopfschmerz von alleine entstehen. Es muss ihn jemand machen. Und jetzt können wir Kopfschmerzen haben, dadurch, dass wir jemanden auf den Kopf schlagen oder einen Unfall haben. Aber wenn wir all diese Dinge ausschließen und wir haben die Kopfschmerzen, dann müssen wir an den denken, der die Kopfschmerzen machen könnte, nämlich der Geist. Durch das Denken. Auf jeden Fall, diese Frau kommt ihre Kopfschmerzen nicht los und ich finde auch keinen physischen Grund, weshalb sie Kopfschmerzen hat. Also muss ich herausfinden, ob sie sich die Kopfschmerzen durch ihr eigenes Denken selber zufügt. Und so frage ich sie nach dem, was passiert ist vor 14 Tagen. Und dann sagt sie, vor 14 Tagen hat sie erfahren, dass ihr Freund, mit dem sie ein Jahr lang schon zusammenlebt, fremdgegangen ist. So, das heißt, sie bekommt eine Information und diese Information führt zu einer Veränderung und kurz darauf bekommt sie die

Kopfschmerzen. So, wie funktioniert dieses System? Bevor sie die Information hört vom Freund, hat sie eine andere Information vom Freund, die sie glaubt, nämlich der Freund ist ein netter Junge, oder? Ein feiner Kerl. Sie hat aus dem Norddeutschland, hat sie ihr Leben aufgegeben und ist in Süddeutschland, wo ich die Praxis habe, nach Weinheim gezogen, um mit ihm zu leben. Und nach einem Jahr erfährt sie, dass er eben untreu ist. So, solange sie liebevolle Gedanken über ihn hat und denkt, was für ein toller Kerl er ist, macht sie sich einen guten elektrischen Impuls. Wodurch wird das bewiesen? Durch gute Emotionen. Die Emotion ist immer eine Folge aus dem limbischen System eines chemischen Stoffes, der zurückkommt zur Hirnrinde und dem Geist bestätigt, dein Gedanke war richtig oder war nicht richtig. Ja, das heißt, richtig im Sinne des Körpers. Ja, alles das, was der Körper anmahnt, dass es nicht richtig ist, kann nicht richtig sein. So, also sie hat eine gute Emotion, es geht ihr sehr gut, bis sie hört, was der Freund getan hat. Und jetzt kommt diese Information, es ist ja nur eine Information. Und diese Information entspricht nicht dem, wofür sie den Freund hat, oder? Hat man einen Freund, damit der Freund geht? Nein, sie entspricht nicht der Notwendigkeit, die wir haben für Liebe, Freiheit, Treue, Gerechtigkeit und so weiter. Und was ändert sich jetzt im Moment, wo sie die Information hört? Was ändert sie? Wie denkt sie jetzt? Denkt sie jetzt weiter, so wie sie vorher gedacht hat, oder denkt sie jetzt anders? Sie denkt jetzt anders, weil das ist ja ein Antibedürfnis, was der Freund tut. Also geht sie hin und denkt, all das hat er mir angetan, ist enttäuscht und verletzt. Ist diese Frau enttäuscht und verletzt, weil sie will oder weil sie nichts dafür kann? Denkt ein bisschen nach, bevor ihr antwortet. Die Frage ist, hat die Frau, hat sie diese Gedanken, weil sie will so denken oder weil sie so muss denken? Das heißt, sieht sie das Spinnennetz oder sieht sie es nicht? Sie sieht das Spinnennetz nicht. Das heißt, sie fliegt direkt hinein, ist enttäuscht, verletzt und macht sich in den Körper einen Stromimpuls, der entgegengesetzt ist dem Leben. Und jetzt kommt dieser Stromimpuls als Antwort aus dem limbischen System, die chemische Reaktion kommt zurück und macht Schmerz. Und der Schmerz sagt, was sagt der Schmerz? Alles ist gut oder alles ist nicht gut? Ist nicht gut. Schmerzen sind nicht Bestätigungen, sondern sie sind Warnungen. Sie sagen, etwas stimmt nicht. Und jetzt hast du die Möglichkeit, jetzt kommt der Kopfschmerz als Folge ihres Denkens. Sie denkt das, weil sie gefangen ist, ihrem eigenen Netz. Ja? Und jetzt kommt der Kopfschmerz und sagt, hör auf, so zu denken. Kann sie das? Versteht sie es überhaupt, dass es ihr Gedanken ist? Nein, weil es ja ein unbewusster Gedanke ist, der aber im Bewusstsein noch gestärkt wird, indem man sagt, ja, der schlimme Kerl, guck mal, was er mir angetan hat. Und jetzt hat sie ja als Frau viel investiert, dass sie vor einem Jahr gezogen ist nach Süden von Norddeutschland. Und Frauen haben es so an sich, dass sie nicht so leicht das Opfer aufgeben. Und so will sie ihn behalten. Aber sie will ihn behalten mit einer Bedingung. Welche ist die Bedingung? Dass er treu wird. Wie viel Garantie hat sie, dass er treu sein wird in der Zukunft? Keine. Also spinnt sie in einem Kreislauf. Ich will ihn haben, er hat mich verletzt, würde er mich nicht mehr verletzen, dann würde ich ihn behalten und ihm verzeihen. Aber sie braucht

die Garantie, dass er treu bleibt. Und die hat sie nicht. Weil sie will wen steuern? Sich oder ihn? Ihn. Und jetzt ist sie in einer Zwangshaltung, weil sie würde ihn gerne treu machen. Gute Absicht? Na, die Absicht ist immer gut. Aber ist es gut, dass sie es nicht kann? Ja oder nein? Ist es gut, dass sie ihn nicht treu machen kann? Ja oder nein? Ja, natürlich. Gott sei Dank kann sie ihn nicht steuern, weil dann wäre er ja geliefert. Das heißt, sie will etwas tun, was nicht geht. Deshalb ist man in einer Zwangshaltung. Jetzt, wie kommt sie raus aus dem Kopfschmerz? Was muss sie tun? Was soll sie loslassen? Und ich bin so dankbar, dass in diesen 20 Jahren, das war der erste Fall, wo ich gemerkt habe, wie das System funktioniert. Aber ich bin dankbar, ich habe in diesen 20 Jahren mit den zigtausend von Menschen, die ich gesprochen habe, so viele Geschichten gesehen in unterschiedlichen, Zeiten. Und was passiert mit dem, der jetzt verzeiht und weitermacht und dann findet heraus, er ist doch wieder untreu? Und was passiert, wenn jemand sich trennt und dennoch im Kopf als geschädigt bleibt und was dann passiert? Das heißt, wir denken immer, loslassen, aber geht das denn? Was muss ich denn loslassen? Ihn habe ich sowieso nicht gefangen. Er ist ja sowieso frei, oder nicht? Ja, festhalten kann ich nicht. Also was muss ich loslassen? Wie kann ich einen schädigenden Gedanken loslassen? Ich muss erkennen, und das ist die Frage, ist der Anspruch, den ich habe an den anderen, gerechtfertigt oder nicht? Weil wenn er gerechtfertigt ist, kann ich ihn nicht loslassen, meinen Anspruch. Erkenne ich, dass er nicht gerechtfertigt ist, sage ich, was für eine Dummheit. So, jetzt möchte ich, dass wir uns bewusst werden, ob wir alle denselben Fehler im Denken haben. Und das ist eine einfache Frage, die ich stelle. Und ich kann euch auch sagen, was ihr antwortet. Das ist eine schöne Übung, die ich mir angewohnt habe in der Praxis. Ich stelle Fragen und ich weiß, dass jeder mir auf diese Frage gleich antwortet. Ist das nicht schön? Also, das sind Dinge, das kann man üben. Das heißt, die Frage lautet, hat dieser Mann seine Freundin verletzt, ja oder nein? So, damit antwortet ihr genauso, wie sie antwortet. Also würden sich bei euch Kopfschmerzen auch entwickeln. Ganz einfach. Der Grundgedanke in unserem eigenen Geist hat einen Irrtum, den er für richtig hält. Aber was beweist, dass es nicht richtig ist? Was ist mein Beweis? Mein erster Beweis, der mich aufhorcht haben lassen, als ich dieses Modell gesehen habe. Was hilft mir zu sehen, dass das Denken dieser Frau nicht gut ist? Weil normal ist es, oder? Normal ist es, jeder Mensch denkt gleich. Jeder Mensch sieht sich beleidigt oder verletzt von einem anderen. Die Frage ist nur, wie geschieht der Prozess? Wie geschieht der Prozess? Ist es die Tat des anderen, die mich dadurch dazu bewegt, mir selbst weh zu tun? Oder ist es die Bewertung der Tat des anderen, die meinen Körper berührt, das heißt den falschen Stromimpuls macht? Wer macht den Stromimpuls? Meine Bewertung, meine Wahrnehmung, die ich ja dann beurteilen muss
Und jetzt

sagt wer, dass ich falsch urteile? Der Körper. Ich hoffe, dass wir gestern Abend diese eine Gedanken mitgenommen haben. Unser Körper, die Kopfschmerzen dieser Frau beweisen, dass sie gegen sich selbst ist. Willkürlich oder unwillkürlich? Völlig unwillkürlich. Genauso wie das Insekt in das Spinnennetz fliegt. Das heißt, der Mensch nimmt sich gefangen. Aufgrund des Tun eines anderen fügt er sich selbst Leid zu. Ist das nicht verrückt? Also ist eines der verrücktesten Sachen, die ich gesehen habe. Und es spielt sich immer gleich bei jedem Menschen ab. Jeder Mensch zerstört sich selbst aufgrund dessen, dass ein anderer etwas Falsches tut. Könnt ihr euch das vorstellen? Wie klug ist das? Klug oder nicht klug? Ich sage euch, wenn die Krankheit aus Klugheit käme, dann müssten wir dumm werden. Aber wenn die Krankheit aus Dummheit kommt, dann müssen wir klug werden. Deshalb finden wir beim Salomo nur die Dummen und die Klugen. Ja, der hatte keine zwischen der Narr und der Weise. Weil wir denken etwas, was nicht stimmt. Und wir denken, dass der andere uns verletzt hat durch sein Tun. Aber er hat sie doch nicht verletzt. Wieso denken wir, er hätte sie verletzt? Er ist doch nur fremd gegangen. Ihr lacht so. Soll ich das jetzt werten? Er tut etwas, was er will, oder? Hat er das Recht zu tun, was er will? Ja oder nein? Ich frage die junge Mama. Sie ist nicht so ganz überzeugt, dass der Mann darf machen, was er will. Liebt ihr den Grundgedanken, dass Gott uns gemacht hat, dass wir tun, was wir wollen? Ja oder nein? Jungs, liebt ihr den Grundgedanken, dass ihr tun dürft, was ihr wollt, oder gemacht worden seid, dass ihr tut, was ihr wollt? Ja. Mögt ihr das oder nicht? Ja, super. Also, zumindest die Jugend ist noch bei Verstand. Ja? Das heißt, ich liebe den Gedanken, dass ich gemacht worden bin, zu tun, was ich will. Und der kleine Kerl da beweist es, oder? Er tut nämlich, was er will. Ist noch nicht alles so koordiniert, aber sein Wille ist klar. Ja? Den können wir sehr schön beobachten. Der Wille ist klar. Der Mensch ist gemacht worden, dass er tut, was er will. Und das macht den Schöpfer sympathisch oder unsympathisch? Sehr sympathisch. Das macht den Schöpfer sehr sympathisch. So, jetzt darf der Mann fremdgehen oder darf er nicht? Ja oder nein? Braucht er eine Genehmigung von ihr oder muss er das verlangen? Er darf fremdgehen. Ist seine von Gott gegebene Fähigkeit. Oh, wir lieben das nicht, oder? Aber so ist es. Der Geist ist nicht eine Einheit, die man kontrollieren kann von außen. Sie steuert sich immer selbst. Sie fliegt selbst, da kommt keiner rein. Und würden wir nicht die Dinge verkehrt drum sehen, wie wir es gestern Abend versucht haben zu erklären, dann würden wir die Situation sachgerecht umgehen. Wir würden Mitleid haben mit dem armen Kerl, der zwei Frauen braucht anstelle einer. Und wir würden uns wohlfühlen. Der Körper würde sagen, du tust das Richtige. Oder? Hat Jesus nicht gesagt, liebet eure Feinde? Für wen hat er das gesagt?

Feind oder für mich? Wem tut's gut? Wem tut's gut? Ich erzähle diese Geschichte, weil Geschichten können ja... Ich hatte eine Patientin, ein bisschen älter, die hatte Schwindel. Und der Schwindel kommt immer, wenn wir jemanden zwingen wollen, das Richtige zu tun. Jede Krankheit kommt, weil wir das zwingen wollen, den anderen das Richtige zu tun. Das ist der Grund, die Grundidee. Und Zwang

Also macht es den falschen elektrischen Impuls. So, diese ältere Dame hat Schwindel und die Geschichte ist einfach. Der Nachbar hat ihr irgendwas 5 Zentimeter von ihrem Grund genommen oder hat dort was gesetzt. Ich weiß nicht mehr genau, um was es ging, aber es war eine relative Kleinigkeit. Und jetzt ist sie im Konflikt und ich sage ihr, liebe Dame, Sie sollten Ihre Gedanken dem Nachbarn gegenüber ändern in liebevolle Gedanken. Und dann verschwindet der Schwindel. Der Schwindel findet ja auch nur hier in der Hirnrinde statt, durch die Chemie, die da hochkommt. Sie geht nach Hause und kommt nach einer Weile wieder und sagt, Herr Doktor, der Schwindel geht nicht weg. Sag ich, was macht der Nachbar? Sie sagt, der Nachbar ist immer noch gleich. Sag ich, wie wäre es, wenn Sie ein bisschen besser über den Nachbar denken würden? Diese Gedanken würden Ihnen gut tun. Sie geht nach Hause, kommt das dritte Mal. Und jetzt das dritte Mal bin ich unter einem gewissen Druck. Ich denke, ich muss dieser Frau helfen, oder? Und wenn man helfen will, muss man zwingen, oder? Das ist erstaunlich, oder? Das ist in uns drin. Also ein Automatismus. Wir denken, Hilfe ist Zwang. Und so versuche ich ein bisschen deutlicher ihr zu erklären, sie muss den Nachbarn gern haben, damit der Schwindel verschwindet. Und dann guckt sie mich so plötzlich an und sagt, Herr Doktor, ich glaube, Sie halten mit dem Nachbarn. Also so denkt der Mensch. Er erkennt nicht, dass nicht der Nachbar das Problem ist, sondern nur sein eigenes Denken. Weil er denkt, sein Anspruch an den anderen ist gerechtfertigt. Und er ist es nicht. Wie würde es sich anfühlen, wenn ihr glauben würdet, niemand kann mich verletzen? Wie kommt der Gedanke an, wenn ihr ihn glauben würdet? So, wir können ja üben. Stell dir vor, niemand kann dich verletzen. Niemand kann dich beleidigen. Niemand kann dich demütigen. Was? Wie wär die Information? Super, oder? Und weil sie toll ist, ist sie wahr. Ja, weil Jesus hat gesagt, die Wahrheit wird euch frei machen. Stellt euch vor, niemand kann dich verletzen. Wäre das nicht super? Das heißt, ich muss verstehen, wieso verletze ich mich selbst, wenn andere mich beleidigen. Und das hat mir die Krankheit gezeigt. Die Krankheit hat mir die Augen geöffnet, dass wir Menschen verkehrt rum denken. Aber es nicht erkennen, weil wir nicht den Körper als Maßstab gesehen haben für das, was wir ihn hineintun. Wie viele Bücher gibt es, die geschrieben worden sind, dass wir das Richtige essen sollen? Unzählige. Wie viele Bücher wurden geschrieben, dass wir das Richtige denken und nicht das Falsche, den falschen Impuls in unseren Körper hineintun? Wir haben ja nicht einmal eine Norm, weil die Psychologie hat keine Norm. Sie geht nur von der allgemeinen Beobachtung aus. Und jeder Psychologe würde dir sagen, ja, er hat dich verletzt. Es kann dich niemand verletzen, weil es ist dir niemand untertan. Es schuldet dir niemand nichts. Einverstanden, Junge? Sie wissen noch nicht manchmal. Ja. So, ist es nicht fantastisch zu denken, niemand schuldet mir nichts? Ja oder nein? Man übt es mal in der Beziehung, ihr werdet es mal sehen, wie einfach das ist. Ja. So, der erste Beweis, dass wir verkehrt denken, dass wir eine falsche
dass wir blind sind und uns selbst verfangen.

ist die körperliche Krankheit aufgrund dessen, was ich erfahre, was ich erlebe und es sich in meinem Körper zerstört. Der zweite Beweis ist das Gesetz. Wie nehme ich die Liebe auf und wie muss das funktionieren? Deshalb habe ich zwei Beweise. Das Gesetz der Funktion, der Natur, beweist, dass der Geist falsch, die Dinge falsch sieht. Und der körperliche Krankheit beweist es, dass es falsch ist. Und es gibt noch einen Grund, der beweist, dass es falsch ist, dass der Mensch sich selbst gefangen nimmt. Er ist in seinem Denken nicht mehr frei. Drei Beweise. Unfreiheit im Denken. Ich denke nicht dem Gesetz der Natur nach und der Körper beweist mir, dass ich ihn zerstöre mit meiner Denkweise. So, wie ist das System aufgebaut? Nochmal als Überblick und dann gehen wir in den Irrtum hinein, weil den müssen wir begreifen, dass wir verkehrt rumdenken, wo wir doch alle denken, wir denken richtig rum. So, wir haben den Geist, der ist vor dem Körper. Alles ist ein Kanal, wir haben es gesehen, und es gibt eine Reihenfolge der Funktionen. Das heißt, der Geist steht vor dem Körper. Der Geist hat die Notwendigkeit nach Liebe, das ist eine Information über die Liebesquelle, was die sagt oder wie es der geht oder was sie tut. Ja, das heißt immer, das sind die Informationen. So, ich muss die also von einer Liebesquelle nehmen, sie müssen meinem Bedürfnis entsprechen und dann gebe ich die Entscheidung weiter und die Entscheidung ist der Gedanke oder die Entscheidung, die ich habe gegenüber dem anderen. So, ich nehme die Information auf, verarbeite sie, gebe sie weiter und wenn die Gedanken gegenüber dem anderen richtig sind, dann ist der richtige elektrische Impuls im Körper. So, das ist die Reihenfolge der Dinge. Und so sind wir von Gott gemacht worden, dass Gott unsere Quelle ist hier am Eingang und der Nächste derjenige, mit dem wir die Liebe teilen, wenn wir verstehen die Funktion, wie wir gemacht worden sind. Und je besser wir über den Nachbarn denken, der uns 5 Zentimeter vom Land gestohlen hat oder der fremdgegangen ist, ja, umso besser ist der elektrische Impuls und die Gesundheit. Aber jetzt haben wir alle einen Irrtum im Geist. Wir sehen uns nicht als ein Kanal. Wir denken, wir nehmen nicht, sondern wir geben nur. Ich habe das an meinen Patienten gesehen. Ich habe die eigenen Eltern 5 Jahre gepflegt, ich habe die Schwiegereltern 5 Jahre gepflegt. Und wer ist jetzt auf der Strecke geblieben? Ich bin auf der Strecke geblieben. Und so ist der Mensch, hat gegeben, aber ist er glücklich geworden vom Geben? Nein, weil er gegeben hat, um zu bekommen. Das heißt, der Mensch gibt immer nur, um zu bekommen. Und alle seine Probleme entstehen, weil er nicht bekommt. Ich bin so dankbar, weil mein Verstand funktioniert so. Ich möchte immer auf die Basis ein Abkommen, wo es nicht mehr weitergeht. Und ich kann euch sagen, alle Probleme des Menschen, ohne Wenn und Aber, sind das, was er bekommt oder nicht bekommt. Jedes Problem. Ihr könnt es gehen und nachgucken in eurem eigenen Leben. Alles bezieht sich aufs Bekommen. So, in Realität gibt es aber das Bekommen nicht, weil dort, wo ich etwas bekommen will, dort nehme ich letztendlich. Das heißt, wenn ein Junge eine Blume einem Mädchen bringt, wie alt seid ihr Jungs? Habt ihr schon Blumen gesammelt? Noch nicht? Okay. Weshalb würde ein Junge einem Mädchen eine Blume geben? Weil er ihr was geben will oder was von ihr haben will? Was haben wir? Das ist ja selbstverständlich, sonst würde ich ja die Blume sparen. Ja, das ist so, ihr lacht, aber das ist die Realität. Das Mädchen denkt, er hat Interesse an mir. Ja? So,

0: der blinde Nachtfalter, ja? So, jeder gibt, um zu bekommen. Er weiß aber nicht, dass er letztendlich nimmt. Er sieht nicht diesen Prozess hier am Eingang. Hier ist, er ist völlig unbewusst. Geben ist bewusst, es geht im Körper. Aber nehmen ist unbewusst. Und deshalb müssen wir wissen, wie wir Informationen aufnehmen, weil es passiert unbewusst. Und jetzt nimmt der Mensch diese Information unbewusst auf, denkt, er bekommt nicht. Und so kann er aber auf sein Bedürfnis nicht verzichten, aber das, was er aufnimmt, entspricht nicht seinem Bedürfnis. Er muss es aber befriedigen. Ich kann auf meine Freiheit nicht verzichten. Können die Jungs auf Freiheit verzichten? Es ist möglich. Und da können die Eltern, egal welches Programm der Beobachtung, aufs Handy spenden, ja, sie können egal welche Maßnahmen ergreifen mit dem Internet, das ist blockieren. Die Jungs finden ihren Weg in die Freiheit. Und die Mädels auch. Weil man kann kein Schild gegen die Freiheit aufstellen. Das ist einfach nicht möglich. Es ist das erste und wichtigste Bedürfnis des Menschen. Und er muss es haben. Ich muss also mein Bedürfnis stillen. Und wenn die nicht mir das geben, was ich erwarte, dann muss ich die hier alle verbessern. Ja? Jeder Konflikt des Menschen, ist wieder eine absolute Aussage, kommt, weil ich den anderen verbessern will. Ich würde ja mit ihm sonst nicht kämpfen, oder? Kann ich ihn verbessern oder kann ich ihn nicht verbessern? Ja oder nein? Ich hoffe, dass der Verstand siegt. Wir probieren es zwar immer noch, aber der Verstand muss siegen. Ich kann niemanden verbessern. Ich muss ihn aber verbessern, weil er muss mir ja mein Bedürfnis stellen. Also bin ich in einem furchtbaren Teufelskreis. Er muss mir mein Bedürfnis stellen, er tut es aber nicht. Jetzt muss ich etwas ergreifen und das ist Zwang und der Zwang führt zur Krankheit. Das ist der Prozess, wodurch wir krank werden. Ist er einfach? Zu einfach, oder? Ja, wir lieben ja die Komplexität lieber wie die Einfachheit. Aber genau das ist, was abläuft. So, was ist der Grund unserer Beziehungen? Warum gehen wir in Beziehungen hinein? Weil wir zu viel Liebe haben zum Geben oder weil wir arm dran sind und Liebe bekommen wollen? Wie geht man in eine Beziehung? Als Armer oder als Reicher? Wie geht ihr in eine Beziehung hinein? Weil ihr zu viel habt zu geben oder weil ihr durstig seid, was zu bekommen? Und manche sagen, beides gibt es nicht, weil es wäre ein Widerspruch in sich. Deshalb kann ich entweder als Reicher oder als Armer in eine Beziehung gehen. Und ich sage euch, die Menschen gehen alle in die Beziehung als arme Bettler. Sie geben zwar im Voraus was, denken sie. Sie investieren. Die Blume, recht? Kostet Geld. Oder muss aufs Feld gehen. Man investiert, aber man will etwas dafür. Man geht als Armer hinein. Liebt jemand die Bettlerposition? Also, zu betteln wäre für mich eine Katastrophe. Lieber sterbe ich, wie dass ich bettle, oder? Weil es würde, meine Würde würde weggehen, wenn ich betteln würde. Aber in den Beziehungen sind wir alle Bettler. Denken zwar, wir sind zwar, haben was investiert, aber letztendlich sind wir arm und betteln. Der Irrtum zwingt den Menschen dazu, zu denken, ich bin abhängig für Liebe von den Taten und dem Sein der Existenz anderer. Ja? Warum? Ich habe euch ja gestern Abend erzählt, den Todesfall von meiner Schwiegermutter. Warum ist jetzt die Not da, dass meine Frau krank wird? Warum ist ihr Blutdruck gestiegen? Warum? Weil sie ihre Mutter braucht oder die Mutter nicht mehr braucht? Wenn du 60 bist, brauchst du noch eine Mutter?
1: Ja. Ja, sie ist im Gedanken immer noch bei mir. Es passiert, dass ich 84 bin und ich die Erinnerung, ich mache viele Sachen und meine Kinder, meine Enkelkinder, die erinnern mich wieder an meine Mutter, was

0: Genau so ist es.
1: Sie ist da.
0: Ist da. Ja. Und wenn die Menschen sterben, sagen sie, sie gehen zu ihrer Mutter. Ist das nicht erstaunlich? Ich meine, es gibt eine Zeit, so im Mittelalter, ja, bei 40, da denkt man nicht so viel an die Mutter, sondern ja, ob man einen jüngeren Partner findet oder irgendwas. Ist der Midlife-Crisis. Ja. Aber bis dahin ist die Mutter, und dann, wenn man älter wird, wird die Mutter plötzlich wieder sehr wichtig. Und das ist erstaunlich zu beobachten. Wieso entsteht das? Was will ich von der Mutter? Ich kann doch nichts anderes wollen, außer Liebe, Geborgenheit und so, nicht? Was man alles von der Liebesquelle will. Und jetzt muss ich wissen, ich habe sie ja hier im Kopf, aber ist sie mir zugänglich oder ist sie mir nicht zugänglich? Da kann ich sie nicht mehr brauchen, genau. Aber im Irrtum des Geistes denkt er, er braucht sie. Genau, da hast du ja noch die Frau. Aber die stirbt ja vielleicht auch weg. Was machst du dann? Dann gehst du zum Friedhof jeden Tag. Nicht? Du wartest schon für dich oder für sie? Okay, gut. Ich meine es, ja. So. Es ist so wichtig für uns, dass wir sehen, dass wir vom anderen etwas denken zu brauchen. Jetzt brauchst du etwas von deinem Nächsten, das lebenswichtig ist. Und der Nächste tut es nicht, weil er wird untreu. Oder er stirbt dir weg. Was machst du dann? Geht es dir gut oder schlecht? Ja, du bist wie der Fisch ohne Wasser. Ja, weil deine Liebesquelle, das, wo du dachtest, der muss mir die Liebe geben, ist nicht mehr da. Und so ist der Mensch im Zwang und muss den wieder zum Leben erbringen oder muss ihn wieder machen, wie er soll. Alle, mit denen der Mensch in eine Beziehung geht, werden seine Schuldner. Automatisch so. Und je enger die Beziehung ist, umso größer ist der Schuldner. Wisst ihr, welches die größten Schuldner sind? Des Patienten? Wer sind die größten Schuldner des Patienten? Bitte? Der Schuldner, ich meine, nicht der Doktor, nicht, ich meine, ihr habt mich nicht verstanden. Wenn ein Mensch zu mir kommt, wen klagt er am meisten an? Nein, an mich nicht, ich bin ja... Okay. Wenn ich seine Geschichte erfrage, wer sind auf der Nummer 1 der Schuldner? Welche sind von den anderen Nummer 1? Die Eltern natürlich. Die Eltern sind immer die Katastrophe, dass das Kind denkt, die schulden ihnen etwas. Dabei schulden die Eltern ihren Kindern je etwas? Nein. Aber jedes Kind ist überzeugt, meine Eltern schulden mir. Der 13-Jährige sagt zu seiner Mutter, du musst mich jetzt erhalten, bis ich 18 bin. Du hast mich ja gemacht. Jetzt streng dich an und bring mich durch. Das ist normales Denken. Also ich meine, wenn auch nicht alle Kinder das ausdrücken, sie alle denken das so. Ja, so. Deshalb muss ich verstehen, wieso denke ich, dass andere mir was schulden, wenn ich doch nehmen muss und geben muss. So, die Denkweise des Menschen ist umgekehrt zum Gesetz. Alles in der Natur nimmt, um zu geben. Ja, guck, die Blumen, die Bäume, sie nehmen, um uns etwas herzustellen. Die Denkweise des Menschen ist umgekehrt zum Gesetz. Es gibt, um zu nehmen bzw. bekommen. Und das funktioniert nicht. Und das ist das Problem des Menschen. Er denkt, die Dinge laufen anders, wie sie normalerweise laufen. Jetzt, wie kannst du einem Menschen, der überzeugt ist, dass er richtig denkt, beweisen, dass er falsch denkt?

Ihr wisst ja, die gläubigen Menschen sind ja immer unterwegs, andere zu überzeugen, dass sie falsch glauben, oder nicht? Oder? So, ja. Müssen die Menschheit zum richtigen Glauben bringen. Woher wissen wir, dass es der richtige Glaube ist? Was haben wir denn als Beweis? Wie? Die Bibel, natürlich. Wie viele Interpretationen der Bibel gibt es denn? So viele Menschen, die es gibt. Also kann ich sie als Beweis für die Wahrheit annehmen? Wird schwierig, oder? Ich brauche etwas, das am Menschen näher dran ist, das ihm beweist, dass er falsch denkt. Das ist nicht die Philosophie, sondern das ist das, was ihn krank macht. Das ist ganz nah an dir. Das spürst du, ob es richtig ist oder falsch. Wäre das nicht ein super, sage ich, Maß für den wahren Glauben? Oh, ich weiß schon, was ihr denkt. Glaubt denn der Kranke nicht richtig? Habt ihr das schon gedacht jetzt? Er ist doch so gläubig. Ja, wir sind alle gläubig. Ich bin gläubig aufgewachsen. Aber woher wusste ich, was richtig und was falsch ist, außer aus einer Theorie? Wusste ich, wie Denken geht, oder wusste ich nur, wie Verhalten geht? Was lernen wir in der Kirche? Denken oder Verhalten? Verhalten. Also sind wir äußerliche Veränderer. Aber was ist denn Bekehrung? Was ist Bekehrung? Änderung des Denkens. Also müsste der wahre Gläubige so denken, wie es richtig ist. Oder? Das ist der Unterschied. Und es gibt nur zwei Wege. Entsprechend dem zu denken, wie es tatsächlich ist, nehmen und zu geben, oder in der Illusion zu leben, ich denke, es geht so, wie ich sage. Ich gebe dir was, damit ich etwas zurückbekomme. So, wie habe ich herausgefunden, wo der Fehler im Denken liegt? Weil als ich gesehen habe, dass jeder Mensch sein eigener Zerstörer ist, dann bin ich natürlich sehr wach geworden in meinem medizinischen Alltag und habe gesagt, ich muss herausfinden, wieso ist jeder Mensch sein eigener Feind? Unbewusst und unwillkürlich zerstört er sich selbst. Und dann habe ich meine Patienten in Gruppen aufgeteilt und habe gesagt, ich will wissen, was denkt der Tinnitus-Mensch falsch, was denkt der Schwindel-Mensch falsch und was machen die Halsschmerzen, welche Gedanken liegen dahinter. Weil ich dachte, es sind unterschiedliche Gedanken, die hinter den Krankheiten liegen. Und ich habe 2004 in meiner Praxis angefangen und habe etwa nach einem Jahr angefangen herauszufinden, diese Dinge, weil hat ja keine Ahnung, und habe mit den Menschen gesprochen. Und gegen Ende 2007 kam diese Erkenntnis in, dass ich beobachtet habe, dass in allen Gruppen der Gedanke, der die Not schafft, derselbe ist. Und zwar der Gedanke des Verlusts. Ich habe 4 Monate gebraucht, bis ich überzeugt war, es gibt nur einen Gedanken, der uns kaputt macht. Und das ist der Gedanke des Verlusts. Kein Verlust, keine Probleme, keine geistigen Probleme und keine Krankheit. Kein Zwang. Und als ich das gesehen habe, habe ich gesagt, okay, wie funktioniert das Unterbewusstsein? Weil keiner weiß ja, wie sein Unterbewusstsein funktionieren. So, schauen wir uns das ein bisschen an. Wir haben nicht viel Zeit, aber ich gehe schnell darüber und ihr könnt es dann im Buch nachlesen oder auf den Vorträgen anschauen, die es schon im Internet gibt. Im Bewusstsein haben wir unseren Willen. Da sind wir bewusst dessen, was wir wollen. Ja? Dort haben wir auch unsere Intentionen und alle unsere Intentionen sind richtig. Die grünen Dinge sind das, was wir wollen, auf der physischen Ebene. Das heißt, ihr wollt jetzt bald essen, dann bringt euch der Magen und macht euch Hunger. Ja, das ist H steht für Hunger, F für Frieren, D für Durst und S für Schwitzen. So, das sind die physischen Bedürfnisse.
Aber wir haben auch geistige Bedürfnisse.

denen wir bewusst sind. Ich zum Beispiel habe als erstes Bedürfnis das H, das steht für Harmonie. Ja? Also ich hasse es, in einem konfliktuellen Umfeld zu sein. Dann habe ich natürlich auch das Gerechtigkeitsbedürfnis, es ist aber nicht an erster Stelle. Und jetzt gibt es unterschiedliche Persönlichkeiten mit den unterschiedlichen Bedürfnissen an erster Stelle. Hast du hier Gerechtigkeit an erster Stelle, dann geht es in deinem Leben immer nur um Recht und Unrecht. Ja? Hast du Freiheit hier, dann geht es immer Freiheit und so. Wahrheit und Sicherheit, all diese Dinge stehen für ein Bedürfnis. Und jeder Wille hat dieselben Bedürfnisse als Grundbedürfnisse. Aber es gibt in jedem Willen auch einzelne Bedürfnisse, die jedes Individuum nur für sich selbst hat. Zum Beispiel der Geschmack ist in jedem Menschen ein bisschen anders. Vielen schmeckt dieselbe Frucht, aber manchen schmeckt die Frucht auch nicht. Gott sei Dank, sonst hätte ich ja nichts mehr zum Essen. So, das heißt, wir haben in unserem Willen unterschiedliche Dinge und alles in der Natur spricht nach demselben Gesetz. Das heißt, jede Blume, jede Rose an einem Rosenstrauch ist gleich oder unterschiedlich? Unterschiedlich. Sie wächst aber auf demselben Rosenstrauch und hat dieselben Bedürfnisse und wächst entsprechend derselben Funktion. So ist der Mensch auch. Jeder Mensch ist einzigartig, was seinen Willen und seine Macken angeht, sage ich jetzt mal. Ja? Das ist sein. Ist Gott gegeben, dass keiner von uns denselben Willen hat wie der andere. Das ist schön, weil der Wille ist nicht das, was am Ende das Ding ausmacht, sondern das Herz oder das Unterbewusstsein. Und im Unterbewusstsein, da die Funktion ist, ja, das ist der Strauch, das ist die Wurzel der Rose, sind die Dinge alle gleich. Und hier haben wir die grüne Ebene, das ist die Hirnrinde-Ebene, Plus und Minus. Und der Geist muss einen Stromimpuls machen durch seine Entscheidung. Und deshalb muss er, um eine Entscheidung zu treffen, um einen Impuls zu machen oder nicht zu machen, ihr wisst ja, das ist ein binäres System, auch in unserem Hirn, wie im Computer, muss er alle Dinge, die auf ihn zukommen durch die fünf Sinne, in zwei Kategorien einordnen. Nämlich in das Minus, das heißt den Verlust. Und was ist das Gegenteil von Verlust? Gewinn. Das heißt, in 4,5 Millisekunden berechnet jeder und macht den Unterschied von etwas, was ein Gewinn ist oder ein Verlust. Geht das schnell? 4,5 Millisekunden? Wie viele Entscheidungen triffst du pro Sekunde, junger Mann, dann? Pro Sekunde? Über 200 Entscheidungen pro Sekunde. Schnell oder nicht schnell? Der schnellste Computer, den es gibt. Ja, da gibt es keinen Computer, der schneller ist. So. Wir berechnen also zwischen Gewinn und Verlust. Und nachdem wir das berechnet haben, treffen wir die Entscheidung zum Ja oder zum Nein. Strom ja, Strom nein. Es ist nicht mehr. Wir denken also im Unterbewusstsein nur in zwei Gedanken. Gewinn, sage ich ja. Verlust, muss ich Nein sagen. Ist keine Wahl. Das, was hier im Unterbewusstsein abläuft, ist wahllos. Ja? Ich kann mich, der Gewinn ist natürlich mein Bedürfnis. Ich kann mich täuschen in was ein Gewinn ist und was ein Verlust ist. Aber ich kann nicht und nie zum Verlust Ja sagen für das, was ich als Verlust berechne. Berechne ich also das Fremdgehen meines Partners als Verlust, muss ich was machen mit dem Partner? Ich muss ihn ändern, weil er kann mir nicht Verlust bringen. Er muss mir Gewinn bringen, weil deshalb habe ich ja geheiratet oder deshalb habe ich ihn. Ja, aber ist so mit allen Dingen, mit allen unseren Beziehungen. So, das könnte man eine ganze Woche über diesen Mechanismus sprechen. Er ist faszinierend, er hat mich über ein Jahr fasziniert. Ich dachte, ich habe alles gefunden, was den Menschen betrifft. Ich habe jedem Patienten Verlust, Verlust, Verlust. Und die Not, die der Mensch hat, ist, dass er ja den Verlust, das heißt, dass er Verlust vermeiden muss, aber ihn nicht vermeiden kann. Ja, wenn ich jetzt meine Schwiegermutter

oder Mutter als deren Tod als persönlichen Verlust sehe, kann ich das vermeiden? Wer wird in einer Not sein? Ich werde in einer Not sein, weil ich wurde ja gemacht, dass ich absolut Nein sage zum Verlust. Deshalb spinnen wir. Deshalb müssen wir aus dem Verlust raus. Deshalb befindet sich der Mensch in der Vergangenheit, weil er dort was verloren hat. Hast du in der Vergangenheit nichts verloren, gehst du nie zurück. Nie. Weil der Gewinn ist ja normal. Der Mensch geht nur in die Vergangenheit. Nur deshalb lebt er da hinten, weil er dort was verloren hat. Hätte er dort nur Gewinn, würde er nur nach vorne gehen und im Hier und Jetzt sein. Aber da es unterbewusst abläuft und wir es nicht kennen, dann sehen wir es nicht, wie es letztendlich abläuft. So, als ich das herausgefunden habe, habe ich gesagt, steht das auch in der Bibel für die Gläubigen? Sagt uns die Bibel was über diesen Prozess etwas? Und ich habe es gefunden, mitten in der Bergpredigt erklärt Jesus, der uns geschaffen hat, genau diesen Mechanismus. Habt ihr schon mal gesehen dort? Ich habe die Bibel seit der Kindheit gelesen, aber verstanden habe ich sie nicht, weil ich sie etliche Male gelesen habe. Erst als ich am Menschen gesehen habe, wie das Herz funktioniert, wie meine Patienten denken, dann kam das, was Jesus in der Bergpredigt gesagt hat, wurde plötzlich real. In drei Texten erklärt er das, was ich hier in vielen Wörtern sage. Er sagt so, sammelt euch keine Schätze auf Erden, wo sie die Motten und der Rost fressen können und die Diebe nachgraben und stehlen. Sammelt euch aber Schätze im Himmel, wo sie weder die Motten noch der Rost fressen kann, noch die Diebe nachgraben und stehlen. Denn dort, wo dein Schatz ist, da ist auch dein Herz. Einfach. Das Herz muss gewinnen. Es braucht einen Schatz. Deshalb sagen ja die Deutschen ihren Partnern Schatz. Ja? Und wenn er dann verloren geht, dann ist ein verlorener Schatz, was dann eine Not bringt. Ja? So. Jesus sagt, es gibt nur eine Bedingung für den Schatz. Welches ist das? Warum sagt er, wir müssen Schätze sammeln? Müssen wir Schätze sammeln oder nicht? Ja, wir haben keine Wahl. Wir müssen Schätze sammeln. Es ist nur ein Unterschied. Welches ist der Unterschied zwischen den zwei Schätzen? Der eine ist was? Den kann man dir wegnehmen und den anderen kann man dir nicht wegnehmen. Kann man dir den Schatz nicht wegnehmen, bist du in keinster Not. Weil der Salomo, der das am besten verstanden hat, hat auch eine Doktorarbeit geschrieben über diesen Mechanismus. Wisst ihr das? Wenn ihr jetzt den Mechanismus kennt, dann könnt ihr euch die Doktorarbeit vom Salomo anschauen, die er geschrieben hat aus der Perspektive der Wahrheit oder der Lüge. Die Erkenntnis, ich brauche einen Schatz, der mir nie verloren gehen kann. Dann ist mein Leben ewig. Kann nicht zu Ende gehen, weil ich etwas habe, was ich nicht verlieren kann. Weil dort, wo der Schatz ist, da ist auch dein Herz. Und der Salomo sagt, bewahre dein Herz mit allem Fleiß, denn daraus geht das Leben. Daraus geht das Leben. So, das heißt, das Leben ist abhängig vom Schatz. Habe ich einen Schatz, den man mir nehmen kann, bin ich wie der Fisch ohne Wasser, wenn der Schatz weg ist. Und mein Leben hat keinen Schatz mehr. Habe ich aber einen Schatz, den man mir nichts nehmen kann, dann bin ich wie der Fisch im Wasser, der schön herumschwimmt, oder wie der Nachtfalter, der das Netz der Spinne schön umkreist und nicht sich darin verfängt. Das sind drei Texte, die diesen Mechanismus beschreiben. Es gibt nur ein Problem des Menschen, der Verlust seines Schatzes. Alles, was du als Schatz

ist, was man dir wegnehmen kann, das macht dich vulnerabel, dass dann, wenn dir das Ding weg ist, dass du dich selbst zerstören musst. Und da es ja unbewusst abläuft, wissen wir es nicht. Und wir hätten auch die Worte Jesu nicht verstanden, hätte ich nicht das Konzept vorher gesehen im Menschen. Dann habe ich gesagt, oh, er sagt ja dasselbe. Du musst Nein sagen zum Verlust. Kannst du nicht Nein sagen zum Verlust, wird dir der Schatz genommen und du bist tot, sozusagen. Aber er geht weiter mit der Beschreibung des Herzens und das hat mir sehr geholfen. Jesus ist nicht fertig mit dem Herz. Er sagt, das Herz hat noch ein Auge. Er sagt, das Auge ist des Leibes Licht. Ist dein Auge gesund, dann ist dein ganzer Leib heller. Ist aber dein Auge ein Schalk, das heißt betrügerisch, dann ist dein ganzer Leib finster. Wenn nun das, was Licht sein soll in dir, Finsternis ist, wie groß ist da die Finsternis? Und er beendet den ganzen Komplex, indem er sagt, niemand kann zwei Herren dienen, entweder muss dem einen anhangen oder dem anderen. Niemand kann Gott und dem Mammon dienen. Das heißt, entweder man hat den Schatz von dem einen oder man hat den Schatz von dem anderen. So, das Wichtige an der ganzen Herzen ist das Auge. Es gibt also im Herzen das Auge. Geht es hier um ein geistiges Auge oder um ein physisches? Es ist evident, dass ein geistiges ist. Der Körper wird immer nur als Bild genommen. Aber wenn Jesus von Wasser spricht, spricht er von Wasser oder von Liebe? Wenn Jesus von Wasser spricht, sagt er, kommt und trinkt von mir Wasser. Spricht er von Wasser oder von Liebe? Ja, von Liebe natürlich, aber deshalb müssen wir die Sprache verstehen. Es geht in allen Dingen immer um das Geistige, um die Liebe. Und jetzt haben wir zwei Augen, die alles bestimmen, aus welcher Sicht ich sehe, wie ich zum Gewinn komme und wie mein Gewinn bleibt oder verloren geht. Das Auge bestimmt das. Und ich habe das an meinen Patienten gesehen. Es gibt nur zwei Sichtweisen der Dinge, die zu sehen. Nur zwei. Auch das ist schön. Die eine ist richtig und die andere ist falsch. Es gibt nicht mehrere richtige und es gibt nicht mehrere falsch. Weil die Dinge sind einfach. So, das Auge, das falsche Auge, seht ja den Unterschied, ja? Das eine ist gesund, das andere ist so ein Schalksauge. Sagt, ich habe dann mein Bedürfnis gestillt, wenn ich es bekomme. Ja? Wenn man mir, nehmen wir die Jungs, wenn man mir den Frieden gibt, dann habe ich ihn. Oder die Freiheit. Freiheit, nicht Frieden. Aber es ist dasselbe. Wisst ihr, dass dort, wo Freiheit ist, auch Frieden ist? Ja? Wo Freiheit ist, kann Frieden oder kann Unfrieden nicht sein. Ja? Immer dort, wo Freiheit ist, ist auch Frieden. Jeder Unfriede ist das Ergebnis von Unfreiheit. Und jedes Problem des Menschen, wenn ich noch tiefer gehen will oder noch absoluter sein will, ist das Problem der Unfreiheit. Alles ist letztendlich zurückzuführen auf die Grundlage, dass ich nicht frei bin. So, das heißt, ich will bekommen. Und das andere Auge sagt, wenn ich gebe, habe ich es. Wann bin ich frei? Wenn ich tue, was ich will, oder wenn ich den anderen lasse, zu tun, was er will? Wann bin ich frei? Seid ihr mit mir? Jungs, wann bist du frei? Wenn dein Bruder machen darf, was er will, oder wenn du machst, was du willst? So denkst du es, nicht? So, das ist ja. Aber jetzt kommt dein Bruder und macht was du nicht willst. Wie reagierst du? Frei oder unfrei? Das heißt, muss dein Bruder das richtig tun oder muss er es falsch tun? Oder erlaubst du ihm, falsch zu handeln? In dem Moment, du bist mit mir, oder? In dem Moment, wo ich den anderen einschränken will, verliere ich meine Freiheit. Wisst ihr das? Das ist, wir müssen das Ding wirklich verstehen. Und ich liebe es. Jemand, der das Unrecht zulässt, ist frei und gerecht. Und jeder, der das Unrecht nicht zulässt, ist unfrei und ungerecht.

Seid ihr mit mir? Lebt ihr das? Jetzt denkt mal nach. Ich meine, ist doch fantastisch. Gott beweist seine Liebe, indem er das Unrecht zulässt. Wie viel Unrecht dürfte man Jesus tun? Alles Unrecht. Hat er sich gewehrt? Hat er Selbstverteidigungskurs gemacht? Nein. Weil man kann das Böse nur mit Gutem überwinden. Kann man Krieg mit Krieg bekämpfen? Kann man Unrecht mit Unrecht bekämpfen? Was kommt da raus? Wenn ich Unrecht mit Unrecht bekämpfe? Auch Unrecht. Ja? So, deshalb ist die Geschichte des Hiobs so eindeutig und so schön. Der Hiob hat bewiesen, dass er gerecht ist, weil er das Unrecht erduldet hat. Hat zwar nicht verstanden, aber hat es erduldet. Kannst du das Unrecht dulden, bist du gerecht. Musst du einschreiten und das Unrecht wegtun, bist du ungerecht, weil du etwas versuchst, was du kannst oder nicht kannst. Nicht kannst. Wir können den anderen nicht einschränken. So, wann habe ich die Freiheit? Wenn ich sie gebe oder wenn ich sie bekomme? Nur wenn ich sie gebe. Ist das schön oder nicht? Muss ich noch für Freiheit betteln? Ich hatte mal ein Mädchen, das kam mit ihren Eltern, sie war 13, und sie sagte, ich lebe zu Hause wie in einem Gefängnis. Das sind wahrscheinlich so einige Kinder, die zu Hause so leben wie in einem Gefängnis. Das Heim sollte der freiste Ort der Welt sein, oder nicht? Aber wo finden die Kinder ihre Freiheit? Im Heim? Ist die Mutter die coolste? Die alles erhabenste? Die über den Dingen steht? Und sagt, mein Kind, alles klar? Ich gebe dir volle Verantwortung, was du tust? Ich wirklich? Aber das wäre super zu Hause. Stellt euch vor. Ich meine, ich sage den Müttern manchmal, macht genau das, was ihr von eurer Mutter erwartet. Ja? Stell dir eine Mutter vor, du bist die Mutter und tu genau das, was du von einer Mutter erwarten würdest und du bist die beste Mutter. Wenn du kannst. Wenn es geht, oder? So. Im Geben ist der Gewinn. Im Bekommen ist er nicht. Aber wir alle glauben, im Bekommen ist der Gewinn. Dann müssen wir automatisch wie denken, wo ist dann der Verlust? Was ist der Verlust, wenn Bekommen Gewinn ist? Nicht bekommen, oder? Das Gegenteil ist nicht bekommen oder zu wenig bekommen oder mir wird etwas weggenommen. Wir haben das verbrannte Haus gesehen und bin ja sehr verbunden mit den Menschen dort. Und das Gesundheitszentrum versucht ja, das Gesetz des Lebens umzusetzen. Und jetzt ist dort dieses Haus verbrannt. Jetzt denkst du, hat man dir was genommen? Oder bist du frei? Ich habe mich, als ich die Nachricht gesehen habe, das hat mich überrascht, kann ja nicht immer Nachrichten lesen, wenn ich etwas bekomme, habe ich gedacht, was passiert mit mir, wenn mein Haus abgebrannt wäre? Würde ich sagen, na, super, kann ein neues Haus bauen. Wie würde ich reagieren? Ich sage, oh, da war das drin und das war drin und jenes war drin. Und, ah. Wisst ihr, manchmal machen wir ein Theater für ein Bild, das verloren wird, oder? Und jetzt müssen wir verstehen, man hat uns persönlich nichts weggenommen. Leicht oder schwer? Schwer, weil wir denken, das ist unser. Wir sehen nicht, dass das anders ist. So, wenn Geben Gewinn ist, dann ist Nicht-Geben Verlust und dann ist Behalten auch Verlust. So, und damit sind wir auf welcher Seite? Wie denken wir? Im Bekommen und im Nicht-Bekommen, im Erwartung. So, haben wir das Auge, haben wir das Auge. Dann, man kann es leicht erkennen. Dort, wo du den Gewinn siehst, da gehst du hin.

Eine Tür kriegst du 1.000 Euro, an der anderen gibst du 1.000. An welche gehst du raus? Doch ganz klar. Weil du siehst nicht im Geben den Gewinn, du siehst im Bekommen den Gewinn. Weil wir alle dieses falsche Auge haben. Und dieses falsche Auge macht uns, dass wir denken, das, was wir haben, gehört uns. Der Körper ist mein, das Leben ist mein, das Haus ist mein, alles ist mein. Und jetzt muss uns Gott irgendwie überzeugen, dass das nicht stimmt. Hat er es da leicht oder schwer? Gott hat es schwer mit uns. Er muss ja an unseren Verstand heran. Und wenn er unseren Verstand nicht kriegt, dann hat er verloren. Weil er wird keine anderen Mittel verwenden, außer den Appell zum Verstand. Er wird nicht versuchen zu manipulieren, er wird nicht versuchen, dich zu konditionieren, sagen, ah, komm und mach das, dann kriegst du das. Sollen wir das mit unseren Kindern machen? Gott macht das nicht, weil er geht so um mit uns, wie er uns gemacht hat. Er gibt uns die völlige Verantwortung für was wir tun oder nicht tun. Ja, er hat auch das Gericht in unsere Hände gegeben. Ja? Jesus sagt, so wie mit dem Maß, mit dem ihr messet, wird man euch auch messen. Das heißt, der himmlische Vater wird dir so messen. Bist du barmherzig, wird Gott mit dir barmherzig sein. Bist du mit den anderen streng, wird Gott mit dir auch streng sein. Was möchtest du lieber? Also ich liebe die Idee der Barmherzigkeit. Deshalb will ich mit allen denen, die Fehler machen, wie sein. Weil mit den anderen muss ja nicht barmherzig sein. Man braucht Barmherzigkeit nur für die, die Fehler machen. Ja? Deshalb will ich mit allen, die Fehler machen, barmherzig sein, weil dann ist Gott mir auch barmherzig mit meinen Fehlern. Bin ich aber unbarmherzig und schneidend, weil ich so geboren bin, dann wird er mir genau das geben, wie ich bin. Findet ihr das gerecht? Oder nicht? Er wird nicht nach Schema F urteilen. Gott wird genauso urteilen, wie du es tust. So wird er mit dir umgehen. Bist du barmherzig, kriegst du Barmherzigkeit. Weil das ist gerecht. Deshalb hat er das Gericht in unsere Hände gegeben. Mit dem Maß, mit dem du umgehst, so wird Gott mit dir auch umgehen. Und ich finde das super. Das heißt, wir können unser Gericht wie machen? Selber steuern, oder? Ist nicht gut? Also ich finde das super. Ich finde es schön, dass ich nicht wirklich irgendetwas ausgesetzt bin, sondern dem, was ich tue oder nicht tue. So, das einzige Problem des Menschen ist, dass er die Dinge persönlich nimmt. Er denkt, das gehört mir. Und ich habe dann gesucht, was ist das Auge? Und das Auge ist die Identität. Wer bin ich? Wer bin ich? Und ich bin auf das Auge gestoßen durch Ableitung. Ich habe meinen Namen gegeben, indem ich die Motivation des Menschen, die ja bekannt ist, geprüft habe. Das Ego und der Stolz. Und das Ego sagt, ich habe Eigentum. Ja? Und der Stolz sagt, ich kann herstellen. Etwas kommt von mir. Ich gebe meine Zeit. Habt ihr schon eure Zeit mal jemandem gegeben? Hat euch jemand schon mal Zeit gestohlen? In der Wahrheit oder in der Lüge? In der Lüge, absolut. Weil du hast ja keine Zeit, die dir gehört. Aber du sagst, es ist meine Zeit. Ja? Ist nicht meine Zeit, ist Gottes Zeit. Du lebst nur in dieser Zeit. So, der Mensch denkt, etwas gehört ihm und etwas ist das, was er anderen von sich aus gibt. Deshalb gibt er immer zuerst, um dann zu bekommen. Das ist die falsche Sichtweise der Dinge. Und wieso kommt er auf die Idee, dass er etwas hat und etwas nicht hat? Und wenn ihr noch bleiben wollt, dann gehen wir gucken, was ist das Auge? Was ist die Identität des Menschen? Weil sie ist der springende Punkt. Sie ist die Tür zu unserem Geist. Das allerentscheidendste Element in unserem Leben ist die Sicht, die ich über mich selbst habe. Und es gibt die wahre Sicht und es gibt die falsche Sicht. Und aus der wahren Sicht tue ich alles richtig. Deshalb sagt Jesus, alles, was du aus dem gesunden Auge tust, ist Licht.
Es kann nicht Finsternis sein.

Aber alles, was du aus diesem Auge tust, ist Finsternis, weil es kann nie Licht sein. Habe ich jetzt was umgesehen? Nein, ich glaube, ich habe es nicht gesagt. So, deshalb müssen wir den einen Punkt, und ich mache die ganze Vorträge, um auf diesen einen Punkt zu kommen, den wir dann lösen müssen, wenn wir sehen, dass er uns das Leben schwer macht. Wir müssen das Ding auf den Punkt bringen. Das ist das Problem des Menschen. Und solange er dieses Problem nicht löst, das Auge, mit dem er die Dinge misst, nicht richtig hat, wird er, wenn andere ein Falsches tun, ihm etwas nehmen, was er denkt, ihm gehört, dann wird er sich selbst zerstören müssen, ohne Wenn und Aber. Und das habe ich in all meinen Patienten gesehen. Ohne Ausnahme. Immer derselbe Mechanismus. Der Mensch ist sein eigener Zerstörer. Und wenn er das aufhören möchte, muss er die Wahrheit erkennen über sich selbst und muss zuerst sehen, die Lüge, die ihn vorgaukelt, irgendjemand wäre ihm etwas schuldig oder er wäre erhabener über den anderen.

Heute, wenn ihr seine Stimme hören werdet, so verstocket eure Herzen nicht, sondern ermahnt euch selbst alle Tage, solange es heute heißt, dass nicht jemand unter euch verstockt werde durch den Betrug der Sünde. Denn wir haben an Christus Anteil bekommen, wenn wir die Zuversicht von Anfang